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1: 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Leute, ich muss mich heute mal outen, wie man so schön sagt. Also ich bin kein AfD-Wähler. Ja, und das ist alleine meine Sache. Aber die anderen Parteien, die können ja nicht mehr wählen. Und das ist nun nicht mehr meine Sache, weil ihr Fehler andere auch so denken. Sagt mal, was haben die sich eigentlich gedacht? Man hätte den Eindruck, dass diese ganzen Parteien sich alle hoben verkommen wie der liebe Gott. Sie wollen Berger nach Ehrenfeststellung formen. Ja, und das mit einem Anteil von Splitterparteien. Also mit solch göttlichen Missionen, du schafft sich wahrlich keine Wähler. So ist in meinen Augen dieser inflationäre Umgang mit so den Worten wie Nazis oder Faschisten wohl wirklich eine Verhöhnung der Opfer aus dunkelsten Zeiten. Ich will mal so sagen, Hass sollte nicht salonfähig wären. Judenhass passt überhaupt nicht in unsere Zeit, genauso wenig wie Russenhass. Denn die Regierung und der Menschhass, die sind auch dort manches Mal wie zwei linke Schuhe. Ja, da gibt es auch ganz schöne Unterschiede in Ost und West. Hört mal drauf. Bei uns, da gab es früher die verordnete deutsch-sowjetische Freundschaft, DSF. Ja, und Kinder stehen so richtig dahinter. Heutzutage will man uns eine deutsch-russische Feindschaft, DRF, in Rede. Und das wollen wir noch viel weniger. Das sollte man im Westen von unseren Ländern mal verinnerlichen. Denn da sind die Menschen, ich will es mal ganz vorsichtig ausdrücken, mit einer vernehmen Zurückhaltung gar in rebernden Russen aufgewachsen. Die ganze Zerrerei ist doch eigentlich flüssiger wie Wasser. Man muss doch nur mal den anderen zuhorchen, was die so eigentlich wollen. Diplomatisches Geschick hilft doch auch manches Mal. Hör ich mal drauf. Ich hätte da mal ein schönes Beispiel aus Nordhausen. Man sagt uns Nordhäusern auch immer noch, dass wir ganz schöne Streithammel sind. Naja. Und dass es hier sehr schwer ist, was auf die Beine zu stellen. Aber da beginnt alles so einfach, sie. Gucken wir uns doch nur mal das Gezeige um die schönen D-Scherz zum Stadtjubiläum im nächsten Jahr an. Sie werden im Fürstenhof und in der Traditionsbrennerei verkauft. Aber nicht in der Stadtinfo. Ochse Heck als der Initiator hätte doch nur der Bärjermeisterin mal sagen brauchen, dass er gar nicht dieses D-Scherz sehen sollte. Und schon wäre der Eberbärjermeister da fair. Kommunale Politik funktioniert nun einmal in Nordhausen ein bisschen anders da. Es aber durchaus berechenbar. So ging es, das war's für heute. Ich wünsche euch noch eine schöne Woche und bleibt schön gesund, dann werdet ihr auch nicht krank. Macht's gut. 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

0: Die Temperaturen steigen auf 16 bis 18 Grad, im Harz auf 12 bis 15 Grad. Der Wind weht schwach aus Süden. In der Nacht zum Freitag ist es dann gering bewölkt, aber niederschlagsfrei. Die Temperaturen kühlen sich runter auf bis zu 3 Grad. Haben Sie heute schon etwas vor? Wenn nicht, dann bleiben Sie jetzt unbedingt dran. Denn heute hat Nordhausen so einiges zu bieten. Vor allem für unsere Senioren und alle Kulturliebhaber. Wer heute Nachmittag Lust auf gute Gespräche und eine gemütliche Tasse Kaffee hat, hat quasi die Qua der Wahl. Den Anfang macht das Deutsche Rote Kreuz. Heute von 13 Uhr bis 16 Uhr legt die Tagespflege in den frisch eröffneten DRK-Lebensräumen zur Kaffeezeit mit Mehrwert ein. Und der Name ist Programm. Dem frischen Kuchen gibt es heute einen ganz besonders wichtigen Mehrwert. Denn die Polizei ist vor Ort und informiert in einer Infoveranstaltung über wichtige Sicherheitsthemen im Alltag. Fast zeitgleich wird es auch in Nordhausen sehr gemütlich. Das Seniorenwerk Ambulant lädt heute Nachmittag von 14 Uhr bis 16 Uhr zum beliebten Kaffeeklatsch ein. Treffpunkt ist das Kaffee mittendrin in Zuckerweg 3. Dort erwartet Sie Geselligkeit pur und hausgebackener Kuchen. Wenn Sie kurzfristig noch dabei sein möchten, denken Sie bitte an die vorherige Anmeldung bei der Betreuungskoordination unter der Telefonnummer 036 31 41 60 118. Wer statt Kaffee lieber Futter für den Kopf sucht, ist heute in der Stadtbibliothek Rudolf Hagelstange im Bürgerhaus Goldrichtig. Hier stehen heute gleich zwei Highlights auf dem Plan. Los geht es um 14 Uhr im Seminarraum mit dem offenen Lesekreis unter der Leitung von Carla Buhl. Der Eintritt ist komplett kostenfrei. Perfekt, um sich ungezwungen über die neuesten Lieblingsbücher auszutauschen. Und heute Abend wird es in der Bibliothek dann richtig nostalgisch und rockig. Um 19 Uhr startet im Ratssaal des Bürgerhauses eine ganz besondere Lesung. Der Musiker und Autor Delle Krise, unter anderem bekannt als Schlagzeuger der legendären DDR-Kulturband Ranft, stellt sein Buch Nach der Schlacht – Die Ranft-Story vor. Ein absolut authentischer Blick hinter die Kulissen der DDR-Rockgeschichte. Tickets gibt es spontan an der Abendkasse für 15 Euro. Und wenn Ihnen nach so viel Kultur am Abend der Magen knurrt, dann haben wir noch einen ultimativen Geheimtipp für Sie. Machen Sie heute Abend einen kleinen Ausflug vor die Tore der Stadt. Im Restaurant Ratskeller im nahegelegenen Neustadt ist heute wieder der traditionelle Buffettag angesagt. Passend zur Lesung in der Stadtbibliothek können Sie sich dort heute durch das kultige Ossi-Buffet schlemmen mit den besten Küchenklassikern von früher. Der Ratskeller hat durchgehend bis 22 Uhr geöffnet. Da das Buffet aber heiß begehrt ist, empfiehlt sich eine schnelle Tischreservierung unter 036 331 506453. Sie sehen, der Donnerstag in der Region Nordhausen steckt voller Leben. Und damit wünscht Radio Enno einen schönen Tag.
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0: Einen wunderschönen guten Tag. Mein Name ist Auguste Sandner und Sie hören Radio Enno. Ich bin nicht allein im Studio. Ich habe einen wöchentlichen Gast und zwar Franzi Mühlhause vom Theater Nordhausen.
1: Hallo!
0: Hello!
1: Hello!
0: Deine Begrüßungen sind immer so schön, die machen so gute Laune. Fast wie meine Schuhe, die ich heute anhabe.
1: Ey, die Schuhe sind der Knaller. Das ist wirklich bunt, Glitzer. Weißt du, was noch fehlt?
0: Was?
1: Dass die beim Auftreten so leuchten.
0: Oh,
1: die wollte ich als Kind? Nein, ich wollte die immer haben. Meine Eltern haben mir nie welche gekauft. Das ist eigentlich voll gemein.
0: Ja, ich hatte welche.
1: Wirklich?
0: Ja, natürlich Secondhand. Also irgendwer hatte die vor mir an. Aber das macht ja nichts.
1: Nee.
0: Ich bin ja voll Secondhand-Fan auch.
1: Okay.
0: Ne? Und Vintage und sowas.
1: Ja.
0: Das feiere ich. Diese Schuhe, die ich jetzt anhabe, lagen auch. Zwar, also aber unbenutzt, das muss man dazu sagen, unbenutzt in einer Verschenkelkiste in Dresden.
1: Was?
0: Ja, unbenutzt und diese geilen Treter habe ich heute an, bin im Grauen rausgelaufen und feiere mich seit dem Morgengrauen wirklich. Also es macht einfach nur gute Laune, auf diese Schuhe zu gucken und als du reinkamst, hast du sofort ans Neinhorn gedacht.
1: Total.
0: Du warst thematisch also schon voll in unserem Beitrag heute drin, denn wir sind nämlich abgeschwiffen, abgeschweift, abgeschwurft. Apropos Schweif, wir sind wieder beim Neinhorn. Sorry.
1: Es hört nicht auf.
0: Liebe Hörer und Hörerinnen, entschuldigen Sie bitte, das ist mein
1: Nein, entschuldigen Sie nicht, das ist wunderbar.
0: Mein Mut heute. Denn es feiert Premiere. Endlich, das Neinhorn kommt raus.
1: Ja.
0: Sönke Schnitzer spielt da mit. Und hat er das auch inszeniert?
1: Ja.
0: Sag bloß.
1: Ja.
0: Und wann hat er Premiere und worum geht's da eigentlich?
1: Ja. Also wollen wir einfach das Pferd von hinten. Sorry. Das Pferd von hinten aufrollen.
0: Also Franzi, lass uns das tun.
1: Ja gut, also wir starten am Sonntag tatsächlich um 15 Uhr feiert das Neinhorn Premiere, du hast es gerade schon gesagt. Der neue Leiter des Jungen Theaters, Sönke Schnitzer, der ist da mit dabei und ist auch schon ganz aufgeregt und auch voll im Endprobenstress sozusagen im Jugendclubhaus, aber es ist schon ausverkauft. Also das sind jetzt vielleicht die Bad News und allgemein ist halt jede Veranstaltung ausverkauft.
0: Das Neinhorn, ja.
1: Ja, aber es gibt Nachholtermine, also es gibt Zusatztermine, die stehen aber noch nicht fest, aber sie kommen.
0: Okay, aber liebe Hörer und Hörerinnen, bitte halten Sie die Augen und Ohren offen. Wir werden natürlich auch hier bei Radio Enno darüber informieren, wann Zusatztermine stattfinden können. Dann werde ich auch in den Genuss kommen, wahrscheinlich. Aber es ist ja ähnlich wie in der Traditionsbrennerei mit dem Flaschengeist.
1: Ja.
0: Ich verkünde hier immer nur Bad News, was diese Sachen angeht.
1: Ja.
0: Allerdings nein. So stimmt das ja auch nicht. Denn es gibt noch Tickets für, diese Lücke, diese entsetzliche Lücke.
1: Genau, das ist nämlich auch am Sonntag um 14.30 Uhr im Theater im Anbau. Da sind wieder die Kollegen aus Rudolstadt zu Gast.
0: Mhm.
1: Und es gibt noch ein paar Restkarten. Also da lohnt sich tatsächlich schnell sein. Auch sehr gut, hat ja letzte Woche Premiere gefeiert bei uns. Das war auch sehr schön, sehr erfolgreich und genau.
0: Ja, und von klassischem Schauspiel, da kriegen wir ja eher weniger mit.
1: Ja.
0: Deswegen nutzen Sie das gerne, dieses Stück sich anzutun, wenn Sie halt keine Tickets fürs Neinhorn kriegen.
1: Genau.
0: Da, und was am Samstag? Was gibt's da?
1: Wir haben noch was am Sonntag.
0: Ach nein.
1: Ja, doch.
0: Oh.
1: Und zwar um 11 Uhr in Sondershausen im Blauen Saal im Schloss. Also es ist das erste Schloko, das erste Schlosskonzert. Und das wird richtig geil. Das Motto ist Bass im Doppelpack. Und es geht um Franz Schubert. Es wird was von Mozart gespielt. Und also ich muss jetzt mal also so ganz ehrlich sein und sagen, eigentlich egal, was da gespielt wird, ich glaube halt einfach diese Kulisse, das ist so irre. Also dieser blaue Saal, den muss man wirklich mal googeln vielleicht, um so ein Gefühl dafür zu bekommen, wie irre das ist.
0: Das ist wirklich, ich stand schon im blauen Saal drin, weil ich ja zum Beispiel auch beim Sommertheater in Sondershausen mitgewirkt habe. Aber das ist wirklich ein Raum, ein Ort, den sollte man sich angesehen haben im Schloss. Und die Konzerte, wir haben einfach ein super krasses Orchester. Also das muss man mal immer wieder in Erinnerung rufen, liebe Nordhäuser und Nordhäuserinnen. Ihr wisst schon, was ihr da an Schätzen habt. Ne? Also Sonntag im ersten Schloko Doppelbass. Wir brauchen Bass. Entschuldigung.
1: So ungefähr.
0: Ja,
1: genau.
0: Sehr toll. Also ein richtig voller Sonntag.
1: Der Sonntag ist krass.
0: Wow. Ja. Cool. Okay, aber ihr habt auch am Samstag Programm.
1: Wir haben auch am Samstag Programm. Da ist aber nur, also was heißt nur eine Sache, eine fette Sache, würde ich sagen, nämlich Werther. wieder.
0: Die Oper.
1: Genau.
0: Französisch.
1: Die Oper. Das ist der vorletzte Termin.
0: Oh, für dieses Jahr oder ist das Spielzeit?
1: Ja, für dieses Jahr. Aha. Und nächstes Jahr startet es dann in Rudolstadt. Also hier in Nordhausen ist es tatsächlich der vorletzte Termin.
0: Oh, ja, Achtung, ja. Achtung, wer es noch nicht gesehen hat, Werther. Grundlage ist die Leiden des jungen Werther, ne? Goethe, ja. Aber auf Französisch.
1: Aber, und das darf man nicht vergessen, mit Übertiteln. Also man ist die ganze Zeit voll dabei und merkt, sieht, liest mit, was dort gesungen wird, weil sonst würde es gar keinen Sinn ergeben. Also wer nicht Französisch kann, ist ja vollkommen aufgeschmissen. Mhm. Ja. Also es ist so wunderschön. Ich bleibe dabei. Also bisher ist Werther mein absolutes Lieblingsstück, wenn ich das so sagen darf.
0: Ja, ja, das darfst du.
1: Ja, ist wirklich so super emotional.
0: Oh, toll. Ja, also große Empfehlung hier von Franzi Mühlhause, obwohl man ja das ein bisschen eingefärbt sehen muss. Du arbeitest schließlich für den Verein, Franzi, ne? Muss man mal so sagen, also hier Eigenlob und sowas.
1: Aber ist es nicht genau dann schwer zu sagen, was das Schätzchen ist?
0: Ja, du hast natürlich recht und wir haben es gehört. Aha, Werther, alles klar. Nichtsdestotrotz, es gibt aber auch noch, wer nicht auf Oper, nicht auf klassisches Schauspiel und nicht auf junges Theater Bock hat oder keine Tickets mehr bekommen hat, kann sogar noch ein ganz anderes Genre auswählen. Das ist Operette und Musical in einem.
1: Richtig. Es ist wieder da, sozusagen. Am Freitag feiert, naja, Premiere kann man ja eigentlich nicht sagen, weil es ist eine Wiederaufnahme aus der letzten Spielzeit. Mhm. Das Land des Lächelns kommt zurück.
0: Mhm.
1: Ja. Und am Freitag ist der erste Termin.
0: Das Land des Lächelns. Ich weiß, ich habe das gesehen und ich hatte heute auch schon einen Studiogast, nämlich Juliane Bischoff hier, die in diesem Stück auch mitspielt. Und ich weiß noch, dass ich sehr beeindruckt war von dieser tollen Drehbühne, dem Bühnenbild, das sich da ständig verwandelt hat und sowas. Ja, extrem cool und natürlich auch wieder ganz tolle Persönlichkeiten und Charaktere auf der Bühne. Das muss man ja auch immer sagen. Unser Ensemble ist auch schon echt wertvoll.
1: Ja. Ist es. Und ich bin heute Nachmittag bei den Proben mit dabei, gucke ich mir das mal an, denn ich bin ja neu noch und kenne es noch nicht quasi. Aber freue mich da auch sehr drauf und habe auch von ganz, ganz vielen gehört, das war ja letzte Spielzeit immer ausverkauft. Immer ausverkauft. Deswegen jetzt die guten Nachrichten, das ist jetzt noch nicht ausverkauft. Es gibt noch Karten.
0: Sehr, sehr schön. Da freue ich mich immer, wenn du sowas sagst. Hätten wir denn damit aber das Gesamtprogramm des Theaters am Wochenende durch?
1: Ja, ich finde, das reicht auch. Also der Sonntag ist wirklich proppenvoll. Ne? Und ansonsten Samstag und Freitag, ja.
0: Sehr schön. Franzi, es war mir wieder ein glitzerndes Vergnügen, dass du hier warst. Und vielleicht, wenn du dann die Proben besucht hast oder irgendwie dann schon alles mal gesehen hast, kommst du wieder und erzählst, wie es denn wirklich war.
1: Sehr gern.
0: Und nicht nur aus dem Programmheft oder aus der Webseite.
1: Nein, das ist doch wirklich, man muss das wirklich auch mal erlebt haben.
0: Das finde ich auch. Liebe Hörer und Hörerinnen, besuchen Sie gerne das Theater Nordhausen. Besonders an diesem Wochenende ist wieder eigentlich wirklich für jeden Geschmack was dabei.
1: Ja.
0: Suchen Sie sich was raus. Und ansonsten hören wir uns nächste Woche wieder, Franzi.
1: So mach ma's.
0: Bis dahin.
1: Ferrero Tschüsschen.
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3: Guten Morgen, liebe Hörer. Am Mikrofon begrüßt Sie Lilly Firmer mit den aktuellen Aussichten für unsere Region. Heute, nachdem der Nebel abgezogen ist, ist es teils sonnig, teils bewölkt. Es wird wärmer, denn die Temperaturen steigen auf 16 bis 18 Grad, im Harz auf 12 bis 15 Grad. Der Wind weht schwach aus Süden. In der Nacht zum Freitag ist es dann gering bewölkt, aber niederschlagsfrei. Die Temperaturen kühlen sich runter auf bis zu 3 Grad. Haben Sie heute schon etwas vor? Wenn nicht, dann bleiben Sie jetzt unbedingt dran. Denn heute hat Nordhausen so einiges zu bieten. Vor allem für unsere Senioren und alle Kulturliebhaber. Wer heute Nachmittag Lust auf gute Gespräche und eine gemütliche Tasse Kaffee hat, hat quasi die Qua der Wahl. Den Anfang macht das Deutsche Rote Kreuz. Heute von 13 Uhr bis 16 Uhr legt die Tagespflege in den frisch eröffneten DRK-Lebensräumen zur Kaffeezeit mit Mehrwert ein. Und der Name ist Programm. Dem frischen Kuchen gibt es heute einen ganz besonders wichtigen Mehrwert. Denn die Polizei ist vor Ort und informiert in einer Infoveranstaltung über wichtige Sicherheitsthemen im Alltag. Fast zeitgleich wird es auch in Nordhausen sehr gemütlich. Das Seniorenwerk Ambulant lädt heute Nachmittag von 14 Uhr bis 16 Uhr zum beliebten Kaffeeklatsch ein. Treffpunkt ist das Kaffee mittendrin in Zuckerweg 3. Dort erwartet Sie Geselligkeit pur und hausgebackener Kuchen. Wenn Sie kurzfristig noch dabei sein möchten, denken Sie bitte an die vorherige Anmeldung bei der Betreuungskoordination unter der Telefonnummer 036 31 41 60 118. Wer statt Kaffee lieber Futter für den Kopf sucht, ist heute in der Stadtbibliothek Rudolf Hagelstange im Bürgerhaus Goldrichtig. Hier stehen heute gleich zwei Highlights auf dem Plan. Los geht es um 14 Uhr im Seminarraum mit dem offenen Lesekreis unter der Leitung von Carla Buhl. Der Eintritt ist komplett kostenfrei. Perfekt, um sich ungezwungen über die neuesten Lieblingsbücher auszutauschen. Und heute Abend wird es in der Bibliothek dann richtig nostalgisch und rockig. Um 19 Uhr startet im Ratssaal des Bürgerhauses eine ganz besondere Lesung. Der Musiker und Autor Delle Krise, unter anderem bekannt als Schlagzeuger der legendären DDR-Kulturband Ranft, stellt sein Buch Nach der Schlacht – Die Ranft-Story vor. Ein absolut authentischer Blick hinter die Kulissen der DDR-Rockgeschichte. Tickets gibt es spontan an der Abendkasse für 15 Euro. Und wenn Ihnen nach so viel Kultur am Abend der Magen knurrt, dann haben wir noch einen ultimativen Geheimtipp für Sie. Machen Sie heute Abend einen kleinen Ausflug vor die Tore der Stadt. Im Restaurant Ratskeller im nahegelegenen Neustadt ist heute wieder der traditionelle Buffettag angesagt. Passend zur Lesung in der Stadtbibliothek können Sie sich dort heute durch das kultige Ossi-Buffet schlemmen mit den besten Küchenklassikern von früher. Der Ratskeller hat durchgehend bis 22 Uhr geöffnet. Da das Buffet aber heiß begehrt ist, empfiehlt sich eine schnelle Tischreservierung unter 036 331 506453. Sie sehen, der Donnerstag in der Region Nordhausen steckt voller Leben. Und damit wünscht Radio Enno einen schönen Tag.
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1: Einen wunderschönen guten Tag, liebe Hörerinnen und Hörer. Sie hören jetzt Erika von den Silberstimmen mit einer Harzer Sage.
2: Die Glockensteine. Ein vielgerühmter Stolberger Glockengießermeister sollte einst eine neue Kirchenglocke gießen und schwor, wie eh und je, vortreffliche Arbeit zu leisten. Mit seinem Gesellen brachte er den Ofen zum Glühen. Die fertige Lehmform war in der Erde vergraben worden, worauf die flüssige Bronze in der Form verlief. Alles war wie immer, doch sowohl die erste als auch die zweite und dritte Glocke erfüllten weder die Erwartungen des Meisters, noch hätten sie den Auftraggeber zufriedengestellt. Verzweifelt beschloss er, sich Rat bei einem Freund seines Vaters in Nordhausen einzuholen, der auch Glockengießer war. Ein Unbekannter zwar, aber ein Genie in seinem Element, pflegte der Meister zum Gesellen zu sagen und dachte bei sich, dass es umso besser wäre, wenn den Nordhausener keiner kennt. So käme alle Ehre ihm allein zugute. Während seiner Abwesenheit sollte der Geselle rasch einen neuen Glockenguss vorbereiten, was der auch tat. Doch weil der Meister sehr lange unterwegs war, konnte es sich der Geselle nicht verkneifen, einmal selbst sein Können zu probieren. Er beschloss, alles zu vergessen, was er jemals gelernt hatte, und mischte die Bronze nach Gutdünken. Sein frisches Herz war allein von einem vollen Klang erfüllt, einem Gefühl gleich, das er jedes Mal verspürte, sah er bloß das Angesicht der Näherin Marie vor sich. Und was sollte schon geschehen? Würde sein Stück nicht gelingen, wäre das Zeug schnell wieder eingeschmolzen. Doch wie sein Wagstück fertig war und er die Glocke anschlug und sie so schön von Gottes Wundern kündete und die Menschen vor der Schmiede verzückt stehen blieben und hereinkamen und darunter der Bürgermeister war, der sagte, die und nimmer eine andere wollen wir in unsere Schlosskirche hängen. Da ward ihm ganz anders so betrübt zumute. Wusste er doch um Jezorn und Ruhmsucht des Meisters. Daher wollte er ihm entgegenlaufen zu beichten, dass der Geselle anstelle des Meisters bereits umjubelt werde. Ja, er musste ihm schonend von der zufälligen Kunst seines Glockengusses berichten. Doch das Besänftigen misslang. Im Steigertal traf er endlich auf seinen Meister, der ungehalten und in schierer Wut auf die Botschaft reagierte. Der Jezornige nahm einen Knüppel vom Wegesrand und hieb dem auf Knien um Gnade bittenden Gesellen so derb auf den Kopf, dass der sogleich darniederfiel und verstarb. Zur Sühne musste der Stolberger später am Ort des Verbrechens die Glockensteine aufstellen. Anschließend ward er hingerichtet und ebenfalls am Platze, jedoch mit seinem abgetrennten Schädel zwischen den Beinen verbuddelt.

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1: Guten Morgen, liebe Hörer. Am Mikrofon begrüßt Sie Lilly Firmer mit den aktuellen Aussichten für unsere Region. Heute, nachdem der Nebel abgezogen ist, ist es teils sonnig, teils bewölkt. Es wird wärmer, denn die Temperaturen steigen auf 16 bis 18 Grad, im Harz auf 12 bis 15 Grad. Der Wind weht schwach aus Süden. In der Nacht zum Freitag ist es dann gering bewölkt, aber niederschlagsfrei. Die Temperaturen kühlen sich runter auf bis zu 3 Grad. Haben Sie heute schon etwas vor? Wenn nicht, dann bleiben Sie jetzt unbedingt dran. Denn heute hat Nordhausen so einiges zu bieten. Vor allem für unsere Senioren und alle Kulturliebhaber. Wer heute Nachmittag Lust auf gute Gespräche und eine gemütliche Tasse Kaffee hat, hat quasi die Qual der Wahl. Den Anfang macht das Deutsche Rote Kreuz. Heute von 13 Uhr bis 16 Uhr legt die Tagespflege

Denken Sie bitte an die vorherige Anmeldung bei der Betreuungskoordination unter der Telefonnummer 036 31 4160 118. Wer statt Kaffee lieber Futter für den Kopf sucht, ist heute in der Stadtbibliothek Rudolf Hagelstange im Burgerhaus Goldrichtig. Hier stehen heute gleich zwei Highlights auf dem Plan. Los geht es um 14 Uhr im Seminarraum mit dem offenen Lesekreis unter der Leitung von Carla Buhl. Der Eintritt ist komplett kostenfrei. Perfekt, um sich ungezwungen über die neuesten Lieblingsbücher auszutauschen. Und heute Abend wird es in der Bibliothek dann richtig nostalgisch und rockig. Um 19 Uhr startet im Ratssaal des Bürgerhauses eine ganz besondere Lesung. Der Musiker und Autor Delle Krise, unter anderem bekannt als Schlagzeuger der legendären DDR-Kulturband Ranft, stellt sein Buch Nach der Schlacht – Die Ranft-Story vor. Ein absolut authentischer Blick hinter die Kulissen der DDR-Rockgeschichte. Tickets gibt es spontan an der Abendkasse für 15 Euro. Und wenn Ihnen nach so viel Kultur am Abend der Magen knurrt, dann haben wir noch einen ultimativen Geheimtipp für Sie. Machen Sie heute Abend einen kleinen Ausflug vor die Tore der Stadt. Im Restaurant Ratskeller im nahegelegenen Neustadt ist heute wieder der traditionelle Buffettag angesagt. Passend zur Lesung in der Stadtbibliothek können Sie sich dort heute durch das kultige Ossi-Buffet schlemmen mit den besten Küchenklassikern von früher. Der Ratskeller hat durchgehend bis 22 Uhr geöffnet. Da das Buffet aber heiß begehrt ist, empfiehlt sich eine schnelle Tischreservierung unter 036 331 506453. Sie sehen, der Donnerstag in der Region Nordhausen steckt voller Leben. Und damit wünscht Radio Enno einen schönen Tag. 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
3: Guten Morgen, liebe Hörer. Am Mikrofon begrüßt Sie Lilly Firma mit den aktuellen Aussichten für unsere Region. Heute, nachdem der Nebel abgezogen ist, ist es teils sonnig, teils bewölkt. Es wird wärmer, denn die Temperaturen steigen auf 16 bis 18 Grad, im Harz auf 12 bis 15 Grad. Der Wind weht schwach aus Süden. In der Nacht zum Freitag ist es dann gering bewölkt, aber niederschlagsfrei. Die Temperaturen kühlen sich runter auf bis zu 3 Grad. Haben Sie heute schon etwas vor? Wenn nicht, dann bleiben Sie jetzt unbedingt dran. Denn heute hat Nordhausen so einiges zu bieten. Vor allem für unsere Senioren und alle Kulturliebhaber. Wer heute Nachmittag Lust auf gute Gespräche und eine gemütliche Tasse Kaffee hat, hat quasi die Qua der Wahl. Den Anfang macht das Deutsche Rote Kreuz. Heute von 13 Uhr bis 16 Uhr legt die Tagespflege in den frisch eröffneten DRK-Lebensräumen zur Kaffeezeit mit Mehrwert ein. Und der Name ist Programm. Dem frischen Kuchen gibt es heute einen ganz besonders wichtigen Mehrwert. Denn die Polizei ist vor Ort und informiert in einer Infoveranstaltung über wichtige Sicherheitsthemen im Alltag. Fast zeitgleich wird es auch in Nordhausen sehr gemütlich. Das Seniorenwerk Ambulant lädt heute Nachmittag von 14 Uhr bis 16 Uhr zum beliebten Kaffeeklatsch ein. Treffpunkt ist das Kaffee mittendrin in Zuckerweg 3. Dort erwartet Sie Geselligkeit pur und hausgebackener Kuchen. Wenn Sie kurzfristig noch dabei sein möchten, denken Sie bitte an die vorherige Anmeldung bei der Betreuungskoordination unter der Telefonnummer 036 31 4160 118. Wer statt Kaffee lieber Futter für den Kopf sucht, ist heute in der Stadtbibliothek Rudolf Hagelstange im Bürgerhaus goldrichtig. Hier stehen heute gleich zwei Highlights auf dem Plan. Los geht es um 14 Uhr im Seminarraum mit dem offenen Lesekreis unter der Leitung von Carla Buhl. Der Eintritt ist komplett kostenfrei. Perfekt, um sich ungezwungen über die neuesten Lieblingsbücher auszutauschen. Und heute Abend wird es in der Bibliothek dann richtig nostalgisch und rockig. Um 19 Uhr startet im Ratssaal des Bürgerhauses eine ganz besondere Lesung. Der Musiker und Autor Delle Krise, unter anderem bekannt als Schlagzeuger der legendären DDR-Kulturband Ranft, stellt sein Buch Nach der Schlacht – Die Ranft-Story vor. Ein absolut authentischer Blick hinter die Kulissen der DDR-Rockgeschichte. Tickets gibt es spontan an der Abendkasse für 15 Euro. Und wenn Ihnen nach so viel Kultur am Abend der Magen knurrt, dann haben wir noch einen ultimativen Geheimtipp für Sie. Machen Sie heute Abend einen kleinen Ausflug vor die Tore der Stadt. Im Restaurant Ratskeller im nahegelegenen Neustadt ist heute wieder der traditionelle Buffettag angesagt. Passend zur Lesung in der Stadtbibliothek können Sie sich dort heute durch das kultige Ossi-Buffet schlemmen mit den besten Küchenklassikern von früher. Der Ratskeller hat durchgehend bis 22 Uhr geöffnet. Da das Buffet aber heiß begehrt ist, empfiehlt sich eine schnelle Tischreservierung unter 036 331 506453. Sie sehen, der Donnerstag in der Region Nordhausen steckt voller Leben. Und damit wünscht Radio Enno einen schönen Tag.
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1: Guten Tag, liebe Hörerinnen und Hörer. Erika von den Silberstimmen erzählt euch nun von einer Legende aus dem Harz. Viel Spaß beim Zuhören.
2: Das Seeloch bei Hochstädt. Westlich von Nordhausen liegen zwei trichterförmige Erdfälle, jetzt gänzlich mit Wasser befüllt. Einstmals sollen sie eine wunderbar grüne Weidefläche gewesen sein. Hier lagen täglich zur Mittagsstunde viele Hirten beieinander, klönten und spielten, aßen und schliefen. Einmal aber hatte einer der Buben weißes Brot von seinem Herrn bekommen. Und die anderen waren neidisch darum, denn der Hirt ließ es sich mit einigem Entzücken munden. Wie sie aber nichts abbekamen, schmissen alle bis auf Stefan ihr Schwarzbrot zu Boden und traten ärgerlich darauf herum. »Haltet ein«, warnte er. »Wisst ihr denn nicht, dass wenige zu achten? Unser Herr im Himmel sieht nicht gern, wenn wir das Gegebene mit Füßen treten.« Die anderen aber schalten ihn einen Narren, vom altbackenen Aberglaube seiner affigen Ahnen besessen. Wie Stefan aber hinauf in den Himmel blickte, schob sich dort eine schwarze Wolke so schwer auf die andere, dass er meinte, alles würde gleich zugrunde gehen. Da folgte er endlich seinem Herzen, sprang aufs Pferd und ritt, wie vom Teufel getrieben, nur fort von hier. Nur kurz hörte er die anderen noch lachen, erstickt von einem gewaltigen Donnerschlag, worauf hinter ihm berstend die Weide einbrach. Wie er endlich wagte, sich umzusehen, klaffte dort, wo die Hirten eben noch gesessen hatten, ein grundloses Loch. Von allen Seiten peitschte nun ein wildes Wasser in die Senke, das einstige Leben verschluckend, das heutige große Seeloch bildend.
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1: Guten Morgen, liebe Hörer. Am Mikrofon begrüßt Sie Lilly Firma mit den aktuellen Aussichten für unsere Region. Heute, nachdem der Nebel abgezogen ist, ist es teils sonnig, teils bewölkt. Es wird wärmer, denn die Temperaturen steigen auf 16 bis 18 Grad, im Harz auf 12 bis 15 Grad. Der Wind weht schwach aus Süden. In der Nacht zum Freitag ist es dann gering bewölkt, aber niederschlagsfrei. Die Temperaturen kühlen sich runter auf bis zu 3 Grad. Haben Sie heute schon etwas vor? Wenn nicht, dann bleiben Sie jetzt unbedingt dran. Denn heute hat Nordhausen so einiges zu bieten. Vor allem für unsere Senioren und alle Kulturliebhaber. Wer heute Nachmittag Lust auf gute Gespräche und eine gemütliche Tasse Kaffee hat, hat quasi die Qua der Wahl. Den Anfang macht das Deutsche Rote Kreuz. Heute von 13 Uhr bis 16 Uhr legt die Tagespflege in den frisch eröffneten DRK-Lebensräumen zur Kaffeezeit mit Mehrwert ein. Und der Name ist Programm. Dem frischen Kuchen gibt es heute einen ganz besonders wichtigen Mehrwert. Denn die Polizei ist vor Ort und informiert in einer Infoveranstaltung über wichtige Sicherheitsthemen im Alltag. Fast zeitgleich wird es auch in Nordhausen sehr gemütlich. Das Seniorenwerk Ambulant lädt heute Nachmittag von 14 Uhr bis 16 Uhr zum beliebten Kaffeeklatsch ein. Treffpunkt ist das Kaffee mittendrin in Zuckerweg 3. Dort erwartet Sie Geselligkeit pur und hausgebackener Kuchen. Wenn Sie kurzfristig noch dabei sein möchten, denken Sie bitte an die vorherige Anmeldung bei der Betreuungskoordination unter der Telefonnummer 036 31 4160 118. Wer statt Kaffee lieber Futter für den Kopf sucht, ist heute in der Stadtbibliothek Rudolf Hagelstange im Bürgerhaus goldrichtig. Hier stehen heute gleich zwei Highlights auf dem Plan. Los geht es um 14 Uhr im Seminarraum mit dem offenen Lesekreis unter der Leitung von Carla Buhl. Der Eintritt ist komplett kostenfrei. Perfekt, um sich ungezwungen über die neuesten Lieblingsbücher auszutauschen. Und heute Abend wird es in der Bibliothek dann richtig nostalgisch und rockig. Um 19 Uhr startet im Ratssaal des Bürgerhauses eine ganz besondere Lesung. Der Musiker und Autor Delle Krise, unter anderem bekannt als Schlagzeuger der legendären DDR-Kulturband Ranft, stellt sein Buch Nach der Schlacht – Die Ranft-Story vor. Ein absolut authentischer Blick hinter die Kulissen der DDR-Rockgeschichte. Tickets gibt es spontan an der Abendkasse für 15 Euro. Und wenn Ihnen nach so viel Kultur am Abend der Magen knurrt, dann haben wir noch einen ultimativen Geheimtipp für Sie. Machen Sie heute Abend einen kleinen Ausflug vor die Tore der Stadt. Im Restaurant Ratskeller im nahegelegenen Neustadt ist heute wieder der traditionelle Buffettag angesagt. Passend zur Lesung in der Stadtbibliothek können Sie sich dort heute durch das kultige Ossi-Buffet schlemmen mit den besten Küchenklassikern von früher. Der Ratskeller hat durchgehend bis 22 Uhr geöffnet. Da das Buffet aber heiß begehrt ist, empfiehlt sich eine schnelle Tischreservierung unter 036 331 5064 53. Sie sehen, der Donnerstag in der Region Nordhausen steckt voller Leben. Und damit wünscht Radio Enno einen schönen Tag.
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0: Einen wunderschönen guten Tag. Mein Name ist Auguste Sandner und Sie hören Radio Enno. Ich bin nicht allein im Studio. Ich habe einen wöchentlichen Gast und zwar Franzi Mühlhause vom Theater Nordhausen.
1: Hallo.
0: Hallo.
1: Hallo.
0: Deine Begrüßungen sind immer so schön. Die machen so gute Laune. Fast wie meine Schuhe, die ich heute anhabe.
1: Ey, die Schuhe sind der Knaller. Das ist wirklich bunt, Glitzer. Weißt du, was noch fehlt?
0: Was?
1: Dass die beim Auftreten so leuchten.
0: Oh,
1: die wollte ich als Kind? Nein, ich wollte die immer haben. Meine Eltern haben mir nie welche gekauft. Das ist eigentlich voll gemein.
0: Ja, ich hatte welche.
1: Wirklich?
0: Ja, natürlich Secondhand. Also irgendwer hatte die vor mir an. Aber das macht ja nichts.
1: Nee.
0: Ich bin ja voll Secondhand-Fan auch.
1: Okay.
0: Ne? Und Vintage und sowas.
1: Ja.
0: Das feiere ich. Diese Schuhe, die ich jetzt anhabe, lagen auch. Zwar, also aber unbenutzt, das muss man dazu sagen, unbenutzt in einer Verschenkelkiste in Dresden.
1: Was?
0: Ja, unbenutzt und diese geilen Treter habe ich heute an, bin im Grauen rausgelaufen und feiere mich seit dem Morgengrauen wirklich. Also es macht einfach nur gute Laune, auf diese Schuhe zu gucken. Und als du reinkamst, hast du sofort ans Neinhorn gedacht.
1: Total.
0: Du warst thematisch also schon voll in unserem Beitrag heute drin, denn wir sind nämlich abgeschwiffen, abgeschweift, abgeschwurft. Apropos Schweif, wir sind wieder beim Neinhorn. Sorry.
1: Es hört nicht auf.
0: Liebe Hörer und Hörerinnen, entschuldigen Sie bitte, das ist mein
1: Mut. Nein, entschuldigen Sie nicht, das ist wunderbar.
0: Mein Mut heute. Es feiert Premiere. Endlich, das Neinhorn kommt raus.
1: Ja.
0: Sönke Schnitzer spielt da mit. Und hat er das auch inszeniert?
1: Ja.
0: Sag bloß.
1: Ja.
0: Und wann hat er Premiere und worum geht's da eigentlich?
1: Ja. Also wollen wir einfach das Pferd von hinten. Sorry. Das Pferd von hinten aufrollen.
0: Also Franzi, lass uns das tun.
1: Ja gut, also wir starten am Sonntag tatsächlich um 15 Uhr feiert das Neinhorn Premiere, du hast es gerade schon gesagt. Der neue Leiter des Jungen Theaters, Sönke Schnitzer, der ist da mit dabei und ist auch schon ganz aufgeregt und auch voll im Endprobenstress sozusagen im Jugendclubhaus, aber es ist schon ausverkauft. Also das sind jetzt vielleicht die Bad News und allgemein ist halt jede Veranstaltung ausverkauft.
0: Das Neinhorn, ja.
1: Ja, aber es gibt Nachholtermine, also es gibt Zusatztermine, die stehen aber noch nicht fest, aber sie kommen.
0: Okay, aber liebe Hörer und Hörerinnen, bitte halten Sie die Augen und Ohren offen. Wir werden natürlich auch hier bei Radio Enno darüber informieren, wann Zusatztermine stattfinden können. Dann werde ich auch in den Genuss kommen, wahrscheinlich. Aber es ist ja ähnlich wie in der Traditionsbrennerei mit dem Flaschengeist.
1: Ja.
0: Ich verkünde hier immer nur Bad News, was diese Sachen angeht.
1: Ja.
0: Allerdings nein. So stimmt das ja auch nicht. Denn es gibt noch Tickets für, diese Lücke, diese entsetzliche Lücke.
1: Genau, das ist nämlich auch am Sonntag um 14.30 Uhr im Theater im Anbau. Da sind wieder die Kollegen aus Rudolstadt zu Gast. Und es gibt noch ein paar Restkarten. Also da lohnt sich tatsächlich schnell sein. Auch sehr gut, hat ja letzte Woche Premiere gefeiert bei uns. Das war auch sehr schön, sehr erfolgreich und genau.
0: Ja, und von klassischem Schauspiel, da kriegen wir ja eher weniger mit.
1: Ja.
0: Deswegen nutzen Sie das gerne, dieses Stück sich anzutun, wenn Sie halt keine Tickets fürs Neinhorn kriegen.
1: Genau.
0: Und was am Samstag? Was gibt's da?
1: Wir haben noch was am Sonntag.
0: Ach nein.
1: Ja, doch.
0: Oh.
1: Und zwar um 11 Uhr in Sondershausen im Blauen Saal im Schloss. Also es ist das erste Schloko, das erste Schlosskonzert. Und das wird richtig geil. Das Motto ist Bass im Doppelpack. Und es geht um Franz Schubert. Es wird was von Mozart gespielt. Und also ich muss jetzt mal also so ganz ehrlich sein und sagen, eigentlich egal, was da gespielt wird, ich glaube halt einfach diese Kulisse, das ist so irre. Also dieser blaue Saal, den muss man wirklich mal googeln vielleicht, um so ein Gefühl dafür zu bekommen, wie irre das ist.
0: Das ist wirklich, ich stand schon im blauen Saal drin, weil ich ja zum Beispiel auch beim Sommertheater in Sondershausen mitgewirkt habe. Aber das ist wirklich ein Raum, ein Ort, den sollte man sich angesehen haben im Schloss. Und die Konzerte, wir haben einfach ein super krasses Orchester. Also das muss man mal immer wieder in Erinnerung rufen, liebe Nordhäuser und Nordhäuserinnen. Ihr wisst schon, was ihr da an Schätzen habt. Ne? Also Sonntag im ersten Schloko Doppelbass. Wir brauchen Bass. Entschuldigung.
1: So ungefähr.
0: Ja.
1: Genau.
0: Sehr toll. Also ein richtig voller Sonntag.
1: Der Sonntag ist krass.
0: Wow. Ja. Cool. Okay, aber ihr habt auch am Samstag Programm.
1: Wir haben auch am Samstag Programm. Da ist aber nur, also was heißt nur eine Sache, eine fette Sache, würde ich sagen, nämlich Werther. wieder.
0: Die Oper.
1: Genau.
0: Französisch.
1: Die Oper. Das ist der vorletzte Termin.
0: Oh, für dieses Jahr oder die Spielzeit?
1: Ja, für dieses Jahr. Aha. Und nächstes Jahr startet es dann in Rudolstadt. Also hier in Nordhausen ist es tatsächlich der vorletzte Termin.
0: Oh, ja, Achtung, ja. Achtung, wer es noch nicht gesehen hat, Werther. Grundlage ist die Leiden des jungen Werther, ne? Goethe, ja. Aber auf Französisch.
1: Aber, und das darf man nicht vergessen, mit Übertiteln. Also man ist die ganze Zeit voll dabei und merkt, sieht, liest mit, was dort gesungen wird, weil sonst würde es gar keinen Sinn ergeben. Also wer nicht Französisch kann, ist ja vollkommen aufgeschmissen. Mhm. Ja. Also es ist so wunderschön. Ich bleibe dabei. Also bisher ist Werther mein absolutes Lieblingsstück, wenn ich das so sagen darf.
0: Ja, ja, das darfst du.
1: Ja, ist wirklich so super emotional.
0: Oh, toll. Ja, also große Empfehlung hier von Franzi Mühlhause. Mhm. Obwohl man ja das ein bisschen eingefärbt sehen muss. Du arbeitest schließlich für den Verein, Franzi, ne? Muss man mal so sagen. Also hier Eigenlob und sowas.
1: Aber ist es nicht genau dann schwer zu sagen, was das Schätzchen ist?
0: Ja, du hast natürlich recht und wir haben es gehört. Aha, Werther, alles klar. Nichtsdestotrotz, es gibt aber auch noch, wer nicht auf Oper, nicht auf klassisches Schauspiel und nicht auf junges Theater Bock hat oder keine Tickets mehr bekommen hat, kann sogar noch ein ganz anderes Genre auswählen. Das ist Operette und Musical in einem.
1: Richtig. Es ist wieder da, sozusagen. Am Freitag feiert, naja, Premiere kann man ja eigentlich nicht sagen, weil es ist eine Wiederaufnahme aus der letzten Spielzeit. Mhm. Das Land des Lächelns kommt zurück.
0: Mhm.
1: Ja. Und am Freitag ist der erste Termin.
0: Das Land des Lächelns. Ich weiß, ich habe das gesehen und ich hatte heute auch schon einen Studiogast, nämlich Juliane Bischoff hier, die in diesem Stück auch mitspielt. Und ich weiß auch, dass ich sehr beeindruckt war von dieser tollen Drehbühne, dem Bühnenbild, das sich da ständig verwandelt hat und sowas. Ja, extrem cool und natürlich auch wieder ganz tolle Persönlichkeiten und Charaktere auf der Bühne. Das muss man ja auch immer sagen. Unser Ensemble ist auch schon echt wertvoll.
1: Ja. Ist es. Und ich bin heute Nachmittag bei den Proben mit dabei, gucke ich mir das mal an, denn ich bin ja neu noch und kenne es noch nicht quasi. Mhm. Aber freue mich da auch sehr drauf und habe auch von ganz, ganz vielen gehört, das war ja letzte Spielzeit immer ausverkauft. Mhm. Immer ausverkauft. Deswegen jetzt die guten Nachrichten, das ist jetzt noch nicht ausverkauft. Es gibt noch Karten.
0: Sehr, sehr schön. Da freue ich mich immer, wenn du sowas sagst. Hätten wir denn damit aber das Gesamtprogramm des Theaters am Wochenende durch?
1: Ja, ich finde, das reicht auch. Also der Sonntag ist wirklich proppenvoll. Mhm. Ne? Und ansonsten Samstag und Freitag, ja.
0: Sehr schön. Franzi, es war mir wieder ein glitzerndes Vergnügen,
1: Dito,
0: dass du hier warst. Und vielleicht, wenn du dann die Proben besucht hast oder irgendwie dann schon alles mal gesehen hast, kommst du wieder und erzählst, wie es denn wirklich
1: Sehr
0: war.
1: Gern.
0: Und
1: ja,
0: nicht nur aus dem Programmheft oder aus der Webseite.
1: Nein, das ist doch wirklich, man muss das wirklich auch mal erlebt haben.
0: Das finde ich auch. Liebe Hörer und Hörerinnen, besuchen Sie gerne das Theater Nordhausen. Besonders an diesem Wochenende ist wieder eigentlich wirklich für jeden Geschmack was dabei.
1: Ja.
0: Suchen Sie sich was raus. Und ansonsten hören wir uns nächste Woche wieder, Franzi.
1: So mach ma's.
0: Bis dahin.
1: Ferrero, tschüsschen.
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3: Guten Morgen, liebe Hörer. Am Mikrofon begrüßt Sie Lilly Firmer mit den aktuellen Aussichten für unsere Region. Heute, nachdem der Nebel abgezogen ist, ist es teils sonnig, teils bewölkt. Es wird wärmer, denn die Temperaturen steigen auf 16 bis 18 Grad, im Harz auf 12 bis 15 Grad. Der Wind weht schwach aus Süden. In der Nacht zum Freitag ist es dann gering bewölkt, aber niederschlagsfrei. Die Temperaturen kühlen sich runter auf bis zu 3 Grad. Haben Sie heute schon etwas vor? Wenn nicht, dann bleiben Sie jetzt unbedingt dran. Denn heute hat Nordhausen so einiges zu bieten. Vor allem für unsere Senioren und alle Kulturliebhaber. Wer heute Nachmittag Lust auf gute Gespräche und eine gemütliche Tasse Kaffee hat, hat quasi die Qua der Wahl. Den Anfang macht das Deutsche Rote Kreuz. Heute von 13 Uhr bis 16 Uhr legt die Tagespflege in den frisch eröffneten DRK-Lebensräumen zur Kaffeezeit mit Mehrwert ein. Und der Name ist Programm. Dem frischen Kuchen gibt es heute einen ganz besonders wichtigen Mehrwert. Denn die Polizei ist vor Ort und informiert in einer Infoveranstaltung über wichtige Sicherheitsthemen im Alltag. Fast zeitgleich wird es auch in Nordhausen sehr gemütlich. Das Seniorenwerk Ambulant lädt heute Nachmittag von 14 Uhr bis 16 Uhr zum beliebten Kaffeeklatsch ein. Treffpunkt ist das Kaffee mittendrin in Zuckerweg 3. Dort erwartet Sie Geselligkeit pur und hausgebackener Kuchen. Wenn Sie kurzfristig noch dabei sein möchten, denken Sie bitte an die vorherige Anmeldung bei der Betreuungskoordination unter der Telefonnummer 036 31 4160 118. Wer statt Kaffee lieber Futter für den Kopf sucht, ist heute in der Stadtbibliothek Rudolf Hagelstange im Bürgerhaus goldrichtig. Hier stehen heute gleich zwei Highlights auf dem Plan. Los geht es um 14 Uhr im Seminarraum mit dem offenen Lesekreis unter der Leitung von Carla Buhl. Der Eintritt ist komplett kostenfrei. Perfekt, um sich ungezwungen über die neuesten Lieblingsbücher auszutauschen. Und heute Abend wird es in der Bibliothek dann richtig nostalgisch und rockig. Um 19 Uhr startet im Ratssaal des Bürgerhauses eine ganz besondere Lesung. Der Musiker und Autor Delle Krise, unter anderem bekannt als Schlagzeuger der legendären DDR-Kulturband Ranft, stellt sein Buch Nach der Schlacht – Die Ranft-Story vor. Ein absolut authentischer Blick hinter die Kulissen der DDR-Rockgeschichte. Tickets gibt es spontan an der Abendkasse für 15 Euro. Und wenn Ihnen nach so viel Kultur am Abend der Magen knurrt, dann haben wir noch einen ultimativen Geheimtipp für Sie. Machen Sie heute Abend einen kleinen Ausflug vor die Tore der Stadt. Im Restaurant Ratskeller im nahegelegenen Neustadt ist heute wieder der traditionelle Buffettag angesagt. Passend zur Lesung in der Stadtbibliothek können Sie sich dort heute durch das kultige Ossi-Buffet schlemmen mit den besten Küchenklassikern von früher. Der Ratskeller hat durchgehend bis 22 Uhr geöffnet. Da das Buffet aber heiß begehrt ist, empfiehlt sich eine schnelle Tischreservierung unter 036 331 5064 53. Sie sehen, der Donnerstag in der Region Nordhausen steckt voller Leben. Und damit wünscht Radio Enno einen schönen Tag.
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1: Wollen Sie was richtig Gutes für sich und andere tun? Dann hätte ich genau das Richtige für Sie. Am Samstag, den 17.10. veranstaltet das Hospiz Haus Geborgenheit in Neustadt zusammen mit der Firma Papenburg eine Herbstwanderung. Drei Routen stehen zur Verfügung, die 5 und die 10 Kilometer für alle Wanderer und eine 25 Kilometer Strecke für den Mountainbiker. Alle Strecken werden von qualifiziertem Personal geführt, dass auch Auswärtige sich wieder nach Hause finden. Der Sport ist das Gute für Sie. Aber die Firma Papenburg hat für jeden zurückgelegten Kilometer richtig Geld in die Kasse, das anschließend das Hospiz in Neustadt gespendet bekommt. Diese Kooperation gibt es schon viele Jahre und wird jedes Jahr an einem anderen Standpunkt der Hospizeinrichtungen aus Geborgenheit durchgeführt. Übrigens, ehe ich es vergesse, los geht's am 17.10. um 10 Uhr am Großparkplatz des Hospiz in Neustadt in der Badestraße 23. Das Ende ist so gegen 13 Uhr geplant. Anschließend erwartet Sie ein vom Hospiz liebevoll hergerichteter Imbiss. Liebe Leute, tut doch einfach was Gutes für euch und helft dabei denen, die am Ende ihres Weges angekommen sind.

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1: Guten Morgen, liebe Hörer. Am Mikrofon begrüßt Sie Lilly Firmer mit den aktuellen Aussichten für unsere Region. Heute, nachdem der Nebel abgezogen ist, ist es teils sonnig, teils bewölkt. Es wird wärmer, denn die Temperaturen steigen auf 16 bis 18 Grad, im Harz auf 12 bis 15 Grad. Der Wind weht schwach aus Süden. In der Nacht zum Freitag ist es dann gering bewölkt, aber niederschlagsfrei. Die Temperaturen kühlen sich runter auf bis zu 3 Grad. Haben Sie heute schon etwas vor? Wenn nicht, dann bleiben Sie jetzt unbedingt dran. Denn heute hat Nordhausen so einiges zu bieten. Vor allem für unsere Senioren und alle Kulturliebhaber. Wer heute Nachmittag Lust auf gute Gespräche und eine gemütliche Tasse Kaffee hat, hat quasi die Qua der Wahl. Den Anfang macht das Deutsche Rote Kreuz. Heute von 13 Uhr bis 16 Uhr legt die Tagespflege in den frisch eröffneten DRK-Lebensräumen zur Kaffeezeit mit Mehrwert ein. Und der Name ist Programm. Dem frischen Kuchen gibt es heute einen ganz besonders wichtigen Mehrwert. Denn die Polizei ist vor Ort und informiert in einer Infoveranstaltung über wichtige Sicherheitsthemen im Alltag. Fast zeitgleich wird es auch in Nordhausen sehr gemütlich. Das Seniorenwerk Ambulant lädt heute Nachmittag von 14 Uhr bis 16 Uhr zum beliebten Kaffeeklatsch ein. Treffpunkt ist das Kaffee mittendrin in Zuckerweg 3. Dort erwartet Sie Geselligkeit pur und hausgebackener Kuchen. Wenn Sie kurzfristig noch dabei sein möchten, denken Sie bitte an die vorherige Anmeldung bei der Betreuungskoordination unter der Telefonnummer 036 31 41 60 118. Wer statt Kaffee lieber Futter für den Kopf sucht, ist heute in der Stadtbibliothek Rudolf Hagelstange im Bürgerhaus Goldrichtig. Hier stehen heute gleich zwei Highlights auf dem Plan. Los geht es um 14 Uhr im Seminarraum mit dem offenen Lesekreis unter der Leitung von Carla Buhl. Der Eintritt ist komplett kostenfrei. Perfekt, um sich ungezwungen über die neuesten Lieblingsbücher auszutauschen. Und heute Abend wird es in der Bibliothek dann richtig nostalgisch und rockig. Um 19 Uhr startet im Ratssaal des Bürgerhauses eine ganz besondere Lesung. Der Musiker und Autor Delle Krise, unter anderem bekannt als Schlagzeuger der legendären DDR-Kulturband Ranft, stellt sein Buch Nach der Schlacht – Die Ranft-Story vor. Ein absolut authentischer Blick hinter die Kulissen der DDR-Rockgeschichte. Tickets gibt es spontan an der Abendkasse für 15 Euro. Und wenn Ihnen nach so viel Kultur am Abend der Magen knurrt, dann haben wir noch einen ultimativen Geheimtipp für Sie. Machen Sie heute Abend einen kleinen Ausflug vor die Tore der Stadt. Im Restaurant Ratskeller im nahegelegenen Neustadt ist heute wieder der traditionelle Buffettag angesagt. Passend zur Lesung in der Stadtbibliothek können Sie sich dort heute durch das kultige Ossi-Buffet schlemmen mit den besten Küchenklassikern von früher. Der Ratskeller hat durchgehend bis 22 Uhr geöffnet. Da das Buffet aber heiß begehrt ist, empfiehlt sich eine schnelle Tischreservierung unter 036 331 506453. Sie sehen, der Donnerstag in der Region Nordhausen steckt voller Leben. Und damit wünscht Radio Enno einen schönen Tag. 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
3: Hallo aus Tauschers Plattenkiste, sagt der Alex. Wir reden weiter über das, was manche gerne verschweigen oder nicht ganz so wahrheitsgetreu wiedergeben, weil man sich irgendwie schämt. Dabei könnte man doch auch stolz darauf sein. Aufs Alter. Und damit nun viel Spaß im nun schon 10. Teil der Altlieder aus meinem Archiv.
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1: 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Besungen hier vom Seemann Horst Köbbert im Jahr 1969 aus den Seemannsliedern der nun auch schon längst untergegangenen DDR. Über die alten Zeiten von Horst Köbbert kann man sehr viel sehen, auch lernen im Heimatmuseum von Warnemünde. Ich war vor vielen Jahren da gewesen, jüngst lief ich wieder an diesem Museum vorbei, hatte aber leider keine Zeit. Im Nachhinein ärgerlich, weil man doch eben, wie gesagt, viel Neues aus dieser alten Zeit lernen kann.

Gitte, das alte Haus in der Huckleberry Street. Auch das ist vielleicht eines der Lieder von Gitte, das Sie heute vielleicht zum ersten Mal eben nur hier bei uns hören. Ich gebe zu, auch in meinen Gedanken war es schon längst vergessen gewesen. So wie auch das folgende von Peter Alexander aus dem Jahr 1953.

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Peter Alexander, der alte Stiefel. Ja, wenn man dieses Raster alt über unsere Lieder setzt, dann purzeln wahre Raritäten durch, gerade auch aus Österreich. Wahre Legenden wie zum Beispiel Herbert Prekopa, auch liebevoll Happy in Österreich genannt, der Happy. Die Älteren, das darf ich ja an dieser Stelle doch liebevoll sagen, werden ihn noch vielleicht als Fernsehmoderator für die Kleinen im ORF kennen, aber sein Leben war mehr als nur die Fernsehbühne. Er stand bereits mit 19 Jahren auf der Bühne der Wiener Volksoper und dann ging er zum Kabarett auf die Bühne in Wien zum großen Gerhard Bronner. Kabarett machte Herbert Prekopa auch im Radio und 20 Jahre lang in der Reihe der Gugelhopf. Und nicht zuletzt dirigierte er mehrfach die Wiener Johann Strauss Konzertgala. Im Fernsehen, wie gesagt, machte er den Kleinen eine kleine Freude mit der Sendung Auch Spaß muss sein. Und den haben Sie jetzt hoffentlich auch hier bei uns in Tauschers Plattenkiste, der Kultserie auf dieser Welle mit dem Lied vom alten Maroni-Berater.

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Erinnerungen an die gute alte Kinderzeit. Herbert Prikopa, der alte Maroni-Berater. Hier noch einer, der war auch, als er älter war, voller Charme. Und in dem folgenden Lied genießt er offensichtlich die Begegnung mit einer deutlich jüngeren Dame, Vico Toriani im Jahr 1960.

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Ihm also auch nicht, Vico Torriani. Und sie war nicht älter als 18 Jahre. Das Alter ist ein höflich Mann. 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

Alte Kameraden, eine Melodie, die wir auch noch in Variation hören werden. Hier gespielt vom Pressburger Paradechor. Pressburg ist ein alter Name, ich sag da viel lieber Bratislava, denn auch Städte wechseln ja im Alter ihren Namen gelegentlich. Wir bleiben unseren Namen hier treu, Tauschers Plattenkiste, aber suchen immer wieder neue alte Scheiben heraus.

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1: Es geht weiter um eine Eigenschaft, eine Zustandsbeschreibung, die eigentlich nur ein Adjektiv ist, über die man das hier sagen kann. Je älter wir werden, umso mehr Geschichten haben wir zu erzählen. Ja, daher ist unsere Musik diesbezüglich unendlich. Also, dann viel Spaß im 11. Teil der Altlieder aus meinem Archiv.

Starring, das machen wir doch gerne für dich und sofort und ohnehin. Spiel mir eine alte Melodie, Arrange hier mit einer sehr aufgefrischten, schönen, swingenden Version dieser alten Nummer. Schon ist der Name alt gefallen, habt ihr es gemerkt? Unsere Lieder verdienen eben deswegen vorwiegend dieses Prädikat alt.

Alt-Lissabon. Das war Jörg Woermann, der 1927 in Kempten im Allgäu geboren wurde. Nach dem Zweiten Weltkrieg begann seine kleine, bescheidene musikalische Laufbahn zunächst in einer Amateurband mit Freunden. Aus dem Hobby wurde schließlich mehr. Jörg Woermann konnte seinen bürgerlichen Job an den Nagel hängen und dann bei Aufnahmen im Hessischen Rundfunk bemerkte der Bandleader und Arrangeur Willy Bergmann das Talent und vor allem auch das Potenzial der Stimme von Jörg Woermann, denn bis dahin sang er eher im Hintergrund und vor allem leise. Beim Wettbewerb Gib dem Nachwuchs eine Chance gewann Jörg Woermann. Er nahm etliche Singles auf, zum Beispiel mit Willy Hagara und Leonie Andros, aber der große Durchbruch, der blieb aus. Das lag, so sagte man damals, daran, dass Jörg Woermann vielleicht ein wenig schüchtern war. Recht selten übrigens in dieser Branche. 2007 starb dieser Künstler, der eben heute kaum noch ein Begriff ist, Jörg Woermann. Geschweige denn aufgelegt wird, aber nicht so hier bei uns in Tauschers Plattenkiste, der Kultserie auf dieser Welle. Wir altern in Würde und zelebrieren das Älterwerden jetzt mit der Frohnatur vom Rhein.

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1: Manche freuen sich aufs Ältersein, stellte Trude Herr fest, die im Alter von nur 63 Jahren in der Provence verstarb. Ich habe nun wieder eine schöne alte Raritätenplatte für Sie. Ein weiteres Loblied auf die alte Tante. Jetzt eines aus dem Jahr 1938 von Fred Kassen. Er hat selten gesungen, weil eben das Theater vor allem sein Metier war. Aber er komponierte ab und zu auch für andere und saß gelegentlich am Piano. Bei uns singt er nun über die 100 Mark seiner guten, lieben alten Tante, die er dann zum Shoppen verwenden würde. In diesen alten Aufnahmen, Sie werden es gleich hören, ist wie immer sehr viel Instrumentalmusik dabei. Also viel Vergnügen.

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Fred Kassen mit einem längeren Orchestersolo, was uns aber nicht davon abhält, noch eine instrumentale Platte aufzulegen, die uns gleich an ein Thema mit Variation erinnert, das sich hier durch unsere Serie munter hindurchschlängelt. Wenn Sie von Anfang an dabei gewesen sind, dann erkennen Sie jetzt dieses Motiv.

Das Orchester Kurt Henkes spielte die Melodie Alter Bilbao-Mond. Der war Brasil gewohnt und bekommt jetzt nicht mehr das, was er gewohnt war. Aber bei uns wird eben dieser Tanzschuppen, dieser alte Bilbao-Mond nochmal so richtig schön zur Blüte gebracht, wenn Sie dranbleiben.

0: Es kann backen oder modisch sein. Das Alt. Unsere Musik ist altgereift. Und damit nun weiter im 12. Teil der Altlieder aus meinem Archiv. Viel Spaß.
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Der alte Muddy River, eine Aufnahme aus dem Jahr 1970. Klang doch nach einem Country-Sänger aus den USA, der verdammt gut Deutsch konnte. Oder nach einem deutschen Country-Sänger, der auf Amerika machte. Aber es war, wenn auch in dieser Form ein wenig schwerer herauszuhören, das gute alte Hasi Osterwald Sextett. Lag wohl auch daran, dass Anfang der 50er Jahre die Amerikaner dieses Sextett für eine Show in den USA engagierten, als Hasi Osterwald Overseas Show, also die Überseeshow, die Transatlantik-Show der Hasi Osterwald-Jungs. Sie sollten auch eine längere Zeit in Beverly Hills spielen, aber dazu kam es nicht mehr. Also spielten die Jungs wieder hier bei uns in Europa und nahmen ihre ersten Platten auf, damals sogar beim NWDR, eine der ersten, wie ich las. Und dann lieferten sie wirklich viele, viele Gassenhauer, die man auch heute noch trällern kann. Alte Schinken, die nicht schlecht werden. Das folgende Lied, das hätte auch von diesem Sextett stammen können, ist aber von einem Duo aus ehemals Ost. Horst und Benno im Jahr 1968, nah am Wasser, sie hören es hier aufgenommen.

0: Ja, ziemlich viel Wasser in dieser Musik. Der alte Fischer von Horst und Benno. Klingt auch banal, dahinter stecken aber recht große Musiker. Dieser Horst, das war Horst Krüger, der mit der Tagesreise, und Benno Penzler, der sang seinerzeit im legendären Gerd Michaelis Chor mit. Und da nahmen die auch einige schöne Beatschlager als Duo auf. Ein paar liegen hier in der Kiste bei mir drin, zum Beispiel das Lied vom Minirock, aber einige suche ich noch, zum Beispiel das Lied Ihr Männer lernt Bostella. Erinnert mich so ein wenig an La Bostella, Blau ist die Nacht, eben vom Gerd Michaelis Chor. Alles alte Lieder aus Tauschers Plattenkiste, der Kultserie auf dieser Welle. Plattenkramer Thorsten Bernauer hat sein Ohr wie immer am Trichter und sucht ja vielleicht mal in seiner Plattensammlung nach diesem Bostella-Lied. Bostella übrigens ein Modetanz aus den Mitte 60ern, der aus Frankreich zu uns herüberschwappte. Und hier ist eine feine Dame aus Österreich.
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Komm, alter Pianospieler. Das war die Schauspielerin und Sängerin Marianne Ment, die einmal sang: Gute Lieder sind wie Pistolen. Ein Lied damals vom großen André Heller produziert, nicht nur dieses Lied, eine ganze LP. Und sie sang damals: Gute Lieder sind wie Pistolen, denn sie schießen dich frei aus der Alltagskartei. Denn sie schaffen dir Raum, halten Lügen im Zaum. Ja, solche Texte wurden früher noch geschrieben in dieser alten Zeit. Und auch diese musikalische Feststellung dieses Chores hier ist schon ein wenig in die Jahre gekommen, die Aufnahme, aber die Aussage zeitlos richtig.

Das Lied hat ein End. Und was für ein schönes, eigentlich viel zu kurz. Das waren die Bodenseeschwalben unter Helga Bücheler. 1, 2, 3, alt ist nicht neu. Nun noch ein Geiger, der will einfach nicht alt werden. Muss er auch nicht, denn seine Musik, sie begeistert Jüngere wie Ältere. Es ist nicht der superhübsche David Garrett, sondern der Mann in den besten Jahren, André Rieu. Der holt sich ja immer hübsche Musikerin, natürlich auch Musiker an seine Seite. Jetzt mit einem Klassiker. So tun's alte Freunde.

Serie The Way Old Friends Do, eine Melodie von ABBA. Und ABBA ist zwar schon viele Jahrzehnte in dieser Form Geschichte, aber eben auch zeitlos alt und schön. So wie unsere weitere Musikauswahl, wenn Sie dranbleiben. Gleiche Stelle, gleiche Welle, auf alle Fälle denn. Ciao, sagt der Alex, und wie immer, auf Weiterhören.

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3: Hallo aus Tauschers Plattenkiste, sagt der Alex. Sie ist aus Stein, aus Beton oder sogar manchmal mit Stacheldraht umzäunt. Die Mauer und eben auch der Zaun als Grenze. Aber die Mauer kann sich auch in ein Blumenmeer verwandeln. Und damit nun weiter im vierten Teil der Mauerlieder aus meinem Archiv. Viel Spaß.

Nicole, jeder Zaun, jede Mauer wird aus Blumen sein. Das Lied kam bei uns Anfang der 90er auf, als die Mauern in Europa gefallen sind und wir wirklich wieder grüne Grenzen hatten und von blumigen Zeiten träumten. Ist auch schon wieder lange her. Im Original stammte das Lied damals von Demis Roussos.

Anne-Marie-Krieg sur les murs, wir schreiben an die Wände, dass nun alle Mauern gefallen sind. Die Mauern in den Köpfen, die blieben noch lange. Und heute sind aus diesen Mauern in den Köpfen schon die ersten neuen echten Grenzbefestigungen entstanden. Ein Stück ostwärts von uns. Ja, haben wir schon alles vergessen, wie das damals so war mit der Mauer? Thomas Schoppe und Maike Jürgens helfen uns auf die Sprünge.

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1: Die Mauer, das war der Gitarrist, Komponist und Sänger Thomas Schoppe. Übrigens damals auch Sänger in der Klaus-Drenft-Kombo, also damals Ostrock vom Feinsten. Aber die Kombo wurde ja in den 70er Jahren in der DDR verboten. Und so zog Thomas Schoppe auf die andere Seite der Mauer, nach West-Berlin, und sang da im Westen in der Formation Windminister. 7 Jahre nachdem die Mauer in Berlin gefallen war, also im Jahr 2006, schrieb er ein Album mit dem Titel Die Mauer. Und in diesem Lied aus diesem Album ging es ja um eine Liebe Ende der 60er Jahre, die eben an der Mauer scheiterte. Hier war neben Thomas Schoppe im Duett Maike Jürgens zu hören. Von der großen Mauer zur kleinen Grenzbefestigung, die viel harmloser ist, erst recht, wenn er dort steht.
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Ich bin mir nicht sicher, ob man sich solch einen Gartennachbar wirklich wünschen sollte. Es könnte mit der Zeit anstrengend werden. Am Gartenzaun. Helge Schneider in Tauschers Plattenkiste, der Kultserie auf dieser Welle und unserem Thema in zweiter Variation.

0: Genau, es ist Schluss mit diesen Streichen an der Mauer. Rolf Zuckowski und seine Freunde. Aber ein kleines Gewächs, das müssen wir behüten. Das Mauerblümchen.
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Das Mauerblümchen in Erinnerung, die österreichische Schlager- und Jazzsängerin Ernie Bieler. Wenn wir eine Grande Dame des Schlagers hier auf der Nostalgiebühne hatten, dann bitte ich ganz kurz die Grande Dame des Chansons, der oft auch schlüpfrigen Lieder zu uns, denn im Refrain kommt die Mauer vor, aber sie steht hier nicht im Mittelpunkt.

die Schwabinger Gisela als Striptease-Königin von Mauerkirchen. Damit haben wir heute so ziemlich viele Grenzen der Musik überschritten. Passt also das Fazit, die Melodie des Komponisten und Geigers Toni Stricker, die da heißt »Über alle Grenzen«.

Über alle Grenzen geht es dann gleich im Finale unserer Mauerlieder, wenn wir nämlich den Fall der Berliner Mauer und all das drumherum musikalisch betrachten. So, ich beginne schon mal als Mauerspecht in diesen Beton reinzuschlagen und Sie können dann gleich auf der Mauer tanzen.

0: Es geht bei uns noch einmal um ein Stück Beton. Kann auch Ziegelstein sein, jedoch Beton ist symbolisch dafür, was länger als ein Leben halten sollte. Aber in Berlin zum Glück nach weniger als 30 Jahren viel. Viel zu lange, hatte sie gestanden. Jeder Tag war einer zu viel. Es geht um die Mauer und jetzt um den Fall im fünften Teil der Mauerlieder aus meinem Archiv. Viel Spaß und das erste Wort, das hat John F. Kennedy.
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John F. und der Kinderchor der Gropius-Lerchen. Berlin, Berlin, dein Herz kennt keine Mauern. Das war nun, Sie haben es an den Einspielungen, diesen historischen O-Tönen erkannt, die Version von 1989. 2 Jahre zuvor war dieser Satz, Berlin, Berlin, dein Herz kennt keine Mauern, noch Wunschdenken. Ja, wie schnell sich der Wind drehen kann. Mit dem Fall der Berliner Mauer, ja, war diese Stadt, dieses Land, dieses Europa wieder grenzenlos. Und wieder sind es junge Stimmen, die sich darüber musikalisch so freuen.

Wir sind grenzenlos, die Novemberkinder, junge Frauen und Männer, Jugendliche, Schüler, die sich damals, ich erinnere mich noch dunkel an eine Sendung mit Frank Elstner im ZDF, an den Händen fassten und dieses Lied sangen. Eine Hymne der neu gewonnenen Freiheit. Musikalisch eine Eintagsfliege, leider eben auch thematisch, denn die Zeit, als die Grenzen fielen, die war nicht von langer Dauer. Aber wir halten heute die Erinnerung daran wach, an die Zeit der offenen Grenzen. Offene Grenze, so die Erfahrung von Manfred Maurenbrecher Ende Dezember 1989 beim Überqueren der einstigen Demarkationslinie von West nach Ost.

0: Offene Grenze. Manfred Maurenbrecher. Klingt schon fast nach Mauernbrecher. Hier in Tauschers Plattenkiste, der Kultserie auf dieser Welle. Wenn die Mauer in Berlin nicht gefallen wäre, dann gäbe es diese Sendung nicht. Dann würde ich heute in Karl-Marx-Stadt irgendetwas machen, aber bestimmt nicht an einem Radiomikrofon sitzen. Ganz sicher würde ich, und ihn würde es ja wohl noch geben, den RIAS hören, den Rundfunk im amerikanischen Sektor Berlins aus West-Berlin. Seine Rolle beim Forcieren des Widerstands gegen das SED-Regime in Ost-Berlin ist nicht zu unterschätzen. In der ersten Runde unserer Mauerlieder hatte ich ja bereits einen historischen Mitschnitt angespielt aus der Sendung »Musik kennt keine Grenzen«. Hier ein kleiner Ausschnitt aus der Zeit, als die Mauer in Berlin gerade gebaut wurde. Die Insulaner, vom Festland ab dann auch noch mit Beton getrennt.
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1: Ein gedanklicher Besuch bei Walter Ulbricht, dem Erbauer der Mauer. Aus der ersten Sendung der Rias Insulaner nach dem Mauerbau. Eine sehr traurige Sendung. Die Insulaner hatten 28 Jahre lang darauf warten müssen, dass ihre Insel endlich wieder ein Festland wird. Für die DDR-Bürger, die in Wahrheit die Eingeschlossenen waren, sendete der Rias in dieser Zeit diese Sendung und vor allem auch ein Programm nach dem Motto, was jetzt die Fischerchöre besingen.

Musik kennt keine Grenzen. Deswegen schauen wir immer wieder auf die Seite jenseits der Grenze. Beyond the Borders. Hier sind aus Griechenland Tall and Tall.

Beyond the Borders. Bei uns gibt es auch weiterhin Musik von ehemals diesseits und jenseits der Grenze. Das ist unser RIAS-Vermächtnis, Ost und West wirklich zusammenzubringen. Aber nicht nur Ost und West, alt und jung, die verschiedensten Genres der deutschen Musik, wenn sie melodisch einen Bogen ergeben. Unsere deutsche Einheit ohne jede Mauer.

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Heute noch einmal Deutschlandlieder aus meinem Archiv. Lieder, Schlager und Popsongs über die Bundesrepublik. Und gleich zu Beginn eine absolute Rarität. Peter Alexander, klar, den hört man öfter im Radio, aber hier im Duett mit dem großen Orchesterchef, nämlich mit Kurt Edelhagen. Eine seltene Aufnahme. Jim.

Ja, da singt sie aus voller Kehle und fast schon heiser, die gute Rita Pavone. Ja, in der Bundesrepublik, da machen alle gern Musik, da machen auch alle gern Geld. Lieder über die Bundesrepublik heute in Tauschers Plattenkiste. Jetzt ein Loblied auf unsere Bahn. Naja, ob die Deutsche Bahn damit gemeint ist, ich weiß es nicht genau, denn in dem Lied geht es darum, dass der Intercity pünktlich durch die Bundesrepublik fährt.

Der Intercity braust pünktlich durch die Bundesrepublik. Musik für alle Bahnfreunde in dieser Kultserie, in der Musik keine Grenzen kennt, wie Sie wissen. Tauschers Plattenkiste, ein Thema mit vielen Variationen. Heute Deutschlandlieder und wir wechseln jetzt mal das Musikgenre, werden etwas poppiger und rockiger. Zunächst mit den Prinzen.

Die Prinzen mit dem Deutschlandlied. Ich glaube, entstanden so um die Jahrtausendwende. Und nun nochmal musikalisch zurück in die Zeit, als Deutschland geteilt war in Ost und West, als man aber auch über Deutschland als Ganzes singen konnte. Und das nicht nur im Westen, auch im Osten, wie dieser Song hier von den Pudis beweist. 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

denke ich an Deutschland in der Nacht, dann bin ich um den Schlaf gebracht. Ich glaube, Heinrich Heine, auch ein großer Deutscher. Was wären diese Deutschlandlieder ohne den König von Deutschland? Vielleicht haben Sie ja schon darauf gewartet, auf den Auftritt von Rio, auf Rio den Großen, Rio Reiser.

König von Deutschland, Rio, der Unvergessene. Ich habe heute Deutschlandlieder aus allen Genres für Sie aus meiner Schatztruhe rausgeholt, aber ganz zum Schluss soll das Deutschlandlied nicht fehlen, mal etwas anders, als Sie es sicher gewohnt sind.

0: Anke Lautenbach, Song of Freedom. Was für ein schönes Lied über die Freiheit. Freiheitslieder, auch ein gutes Stichwort für mich. Ich notiere es mir mal für eine neue Folge. Für heute sagt ihr Alex ganz leise Ciao und wie immer auf Weiterhören.
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0: як перекладачів обслуговування державних інтересів. 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
1: In der heutigen Welt erleben wir eine enorme Anzahl an Übersetzungen sowie eine allgemeine Kommerzialisierung des Übersetzungssektors. Ein wesentliches Merkmal des 21. Jahrhunderts ist das Übersetzen auf höchster Regierungsebene. Dieser Marktbereich expandiert derzeit aufgrund der aktiven Entwicklung internationaler Beziehungen und bedeutender globaler Ereignisse. Folglich steigt die Nachfrage nach Übersetzungsdiensten erheblich an, auch auf höchster staatlicher Ebene. Daher werden ernsthafte Anstrengungen unternommen, um umfangreiche staatliche Mittel für die Erstellung eines Verzeichnisses von Übersetzungsorganisationen und einzelnen Übersetzern zu sichern, die im Dienste staatlicher Interessen tätig sind. Inzwischen gibt es zahlreiche Hochschulen, die Studierende zu Übersetzern ausbilden.
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1: Als nächstes steht bei uns eine weitere Coverversion eines ukrainischen Songs auf dem Programm. Daniel singt mir Pjana Zakochana, ich bin nicht betrunken, ich bin verliebt, von Aljona Omargalieva.

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0: Dieses Geräusch kennt wohl jeder, der schon einmal bei uns im Harz war. Es ist der Sound von Heimat, von Tradition und von unvergesslichen Ausflügen zum Brocken. Die Schmalspurbahn gehört zu unserer Region, wie die tiefen, mystischen Täler und die schier endlosen Wälder. Sie zieht Einheimische und Touristen gleichermaßen an und verbindet uns direkt mit dem grünen Herzen Mitteldeutschlands. Für uns hier in Nordhausen ist der Harz weit mehr als nur eine Kulisse am Horizont. Unser naher Erholungsgebiet, ein riesiges Stück Identität. Doch wer heute aus dem Fenster der Waggons blickt, sieht eben nicht mehr nur das gewohnte tiefe Grün. Unser Harz durchlebt die schwerste ökologische Krise seit Jahrhunderten von Jahren. Die nackten Zahlen der letzten 8 Jahre sind nicht mehr nur alarmierend, sie sind ein Schock. Seit dem verheerenden Dürresommer 2018 erleben wir ein Fichtensterben historischen Ausmaßes. Begünstigt durch den Klimawandel und die darauffolgende millionenfache Bevölkerungsexplosion des Borkenkäfers ist die vom Menschen geschaffene Nadelwaldmonokultur flächendeckend kollabiert. Hören wir genau hin, von welchen Dimensionen wir hier sprechen. Im gesamten Harzgebiet sind weit über 33.000 Hektar reiner Fichtenwald komplett abgestorben. Das entspricht der unvorstellbaren Fläche von rund 46.000 Fußballfeldern oder dem gesamten Stadtgebiet von Bremen. Allein im Nationalpark Harz wurden 90% des alten Fichtenbestands dahingerafft. Hinzu kamen verheerende Waldbrände, die ausgetrockneten Regionen heimgesucht haben. Die grauen Baumskelette des sogenannten Silberwaldes zeigen uns unmissverständlich, das alte Ökosystem ist am Ende. Aber wir weinen nicht um die Vergangenheit, denn genau jetzt entsteht die Zukunft. Der Harz stirbt nicht, er erfindet sich neu. Und dieser Wandel wird gigantisch. Die Landesregierungen haben ein historisches Rettungsprogramm gestartet. Allein 130 Millionen Euro werden investiert, um die riesigen Schadflächen wieder zu bewäldern. Dabei machen wir die Fehler der Vergangenheit nicht noch einmal. Es entsteht keine anfälligen Plantagen mehr. Das Ziel ist ein klimatisierter, artengerechter Bergmischwald. Allein im Thüringer Staatswald des Südharzes wurden in den vergangenen Jahren bereits 1200 Hektar erfolgreich wiederbewaldet und dabei knapp 2 Millionen Bäume neu gepflanzt. Tiefwurzelnde Eichen, Douglasien, Lärchen und Buchen. Ein Wald, der Stürmen trotzt, Wasser speichert und Schädlingen keine Angriffsfläche mehr bietet. Doch dieses Jahrhundertprojekt gelingt nicht vom Schreibtisch aus. Es braucht uns. Es braucht die Menschen aus der Region. Es braucht die Gemeinschaft hier in Nordhausen. Schon am kommenden Freitag, dem 16. 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Deshalb der dringende Aufruf an alle Nordhäuser, an Familien, Vereine und Naturliebhaber. 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

0: Einen wunderschönen guten Tag. Mein Name ist Auguste Sandner und Sie hören Radio Enno. Ich bin nicht allein im Studio. Ich habe einen wöchentlichen Gast und zwar Franzi Mühlhause vom Theater Nordhausen.
1: Hallo!
0: Hallo!
1: Hallo!
0: Deine Begrüßungen sind immer so schön. Die machen so gute Laune. Fast wie meine Schuhe, die ich heute anhabe.
1: Ey, die Schuhe sind der Knaller. Das ist wirklich bunt, Glitzer. Weißt du, was noch fehlt?
0: Was?
1: Dass die beim Auftreten so leuchten.
0: Oh,
1: die wollte ich als Kind? Nein, ich wollte die immer haben. Meine Eltern haben mir nie welche gekauft. Das ist eigentlich voll gemein.
0: Ja, ich hatte welche.
1: Wirklich?
0: Ja, natürlich Secondhand. Also irgendwer hatte die vor mir an. Aber das macht ja nichts.
1: Nee.
0: Ich bin ja voll Secondhand-Fan auch.
1: Okay.
0: Ne? Und Vintage und sowas.
1: Ja.
0: Das feiere ich. Diese Schuhe, die ich jetzt anhabe, lagen auch. Zwar, also aber unbenutzt, das muss man dazu sagen, unbenutzt in einer Verschenkekiste in Dresden.
1: Was?
0: Ja, unbenutzt und diese geilen Treter habe ich heute an, bin im Grauen rausgelaufen und feiere mich seit dem Morgengrauen wirklich. Also es macht einfach nur gute Laune, auf diese Schuhe zu gucken und als du reinkamst, hast du sofort ans Neinhorn gedacht.
1: Total.
0: Du warst thematisch also schon voll in unserem Beitrag heute drin, denn wir sind nämlich abgeschwiffen, abgeschweift, abgeschwurft. Apropos Schweif, wir sind wieder beim Neinhorn. Sorry.
1: Es hört nicht auf.
0: Liebe Hörer und Hörerinnen, entschuldigen Sie bitte, das ist mein
1: Nein, entschuldigen Sie nicht, das ist wunderbar.
0: Mein Mut heute. Denn es feiert Premiere. Endlich, das Neinhorn kommt raus.
1: Ja.
0: Sönke Schnitzer spielt da mit. Und hat der das auch inszeniert?
1: Ja.
0: Sag bloß.
1: Ja.
0: Und wann hat er Premiere und worum geht's da eigentlich?
1: Ja. Also wollen wir einfach das Pferd von hinten. Sorry. Das Pferd von hinten aufrollen.
0: Also Franzi, lass uns das tun.
1: Ja gut, also wir starten am Sonntag tatsächlich um 15 Uhr feiert das Neinhorn Premiere, du hast es gerade schon gesagt. Der neue Leiter des Jungen Theaters, Sönke Schnitzer, der ist da mit dabei und ist auch schon ganz aufgeregt und auch voll im Endprobenstress sozusagen im Jugendclubhaus, aber es ist schon ausverkauft. Also das sind jetzt vielleicht die Bad News und allgemein ist halt jede Veranstaltung ausverkauft.
0: Das Neinhorn, ja.
1: Ja, aber es gibt Nachholtermine. Mhm. Also es gibt Zusatztermine. Die stehen aber noch nicht fest, aber sie kommen.
0: Okay, aber liebe Hörer und Hörerinnen, bitte halten Sie die Augen und Ohren offen. Wir werden natürlich auch hier bei Radio Enno darüber informieren, wann Zusatztermine stattfinden können. Dann werde ich auch in den Genuss kommen, wahrscheinlich. Aber es ist ja ähnlich wie in der Traditionsbrennerei mit dem Flaschengeist.
1: Ja.
0: Ich verkünde hier immer nur Bad News, was diese Sachen angeht.
1: Ja.
0: Allerdings nein. So stimmt das ja auch nicht. Denn es gibt noch Tickets für, diese Lücke, diese entsetzliche Lücke.
1: Genau, das ist nämlich auch am Sonntag um 14.30 Uhr im Theater im Anbau. Da sind wieder die Kollegen aus Rudolstadt zu Gast.
0: Mhm.
1: Und es gibt noch ein paar Restkarten. Also da lohnt sich tatsächlich schnell sein. Auch sehr gut, hat ja letzte Woche Premiere gefeiert bei uns. Das war auch sehr schön, sehr erfolgreich und genau.
0: Ja, und von klassischem Schauspiel, da kriegen wir ja eher weniger mit.
1: Ja.
0: Deswegen nutzen Sie das gerne, dieses Stück sich anzutun, wenn Sie halt keine Tickets fürs Neinhorn kriegen.
1: Genau. Da,
0: und was am Samstag? Was gibt's da?
1: Wir haben noch was am Sonntag.
0: Ach nein.
1: Ja, doch.
0: Oh.
1: Und zwar um 11 Uhr in Sondershausen im Blauen Saal im Schloss. Also es ist das erste Schloko, das erste Schlosskonzert. Und das wird richtig geil. Das Motto ist Bass im Doppelpack. Und es geht um Franz Schubert. Es wird was von Mozart gespielt. Und also ich muss jetzt mal also so ganz ehrlich sein und sagen, eigentlich egal, was da gespielt wird, ich glaube halt einfach diese Kulisse, das ist so irre. Also dieser blaue Saal, den muss man wirklich mal googeln vielleicht, um so ein Gefühl dafür zu bekommen, wie irre das ist.
0: Das ist wirklich, ich stand schon im blauen Saal drin, weil ich ja zum Beispiel auch beim Sommertheater in Sondershausen mitgewirkt habe. Aber das ist wirklich ein Raum, ein Ort, den sollte man sich angesehen haben im Schloss. Und die Konzerte, wir haben einfach ein super krasses Orchester. Also das muss man mal immer wieder in Erinnerung rufen, liebe Nordhäuser und Nordhäuserinnen. Ihr wisst schon, was ihr da an Schätzen habt. Ne? Also Sonntag im ersten Schloko Doppelbass. Wir brauchen Bass. Wir brauchen Bass. Entschuldigung.
1: So ungefähr.
0: Ja,
1: genau.
0: Sehr toll. Also ein richtig voller Sonntag.
1: Der Sonntag ist krass.
0: Wow. Ja. Cool. Okay, aber ihr habt auch am Samstag Programm.
1: Wir haben auch am Samstag Programm. Da ist aber nur, also was heißt nur eine Sache, eine fette Sache, würde ich sagen. Nämlich Werther. wieder. Ah,
0: die Oper.
1: Genau.
0: Französisch.
1: Die Oper. Das ist der vorletzte Termin.
0: Oh, für dieses Jahr oder die Spielzeit?
1: Ja,
0: oder?
1: Für dieses Jahr. Aha. Und nächstes Jahr startet es dann in Rudolstadt. Also hier in Nordhausen ist es tatsächlich der vorletzte Termin.
0: Oh, ja, Achtung, ja. Achtung, wer es noch nicht gesehen hat, Werther. Grundlage ist die Leiden des jungen Werther, ne? Goethe, ja. Aber auf Französisch.
1: Aber, und das darf man nicht vergessen, mit Übertiteln. Also man ist die ganze Zeit voll dabei und merkt, sieht, liest mit, was dort gesungen wird, weil sonst würde es gar keinen Sinn ergeben. Also wer nicht Französisch kann, ist ja vollkommen aufgeschmissen. Mhm. Ja. Also es ist so wunderschön. Ich bleibe dabei. Also bisher ist Werther mein absolutes Lieblingsstück, wenn ich das so sagen darf.
0: Ja, ja, das darfst du.
1: Ja, ist wirklich so super emotional.
0: Oh, toll. Ja, also große Empfehlung hier von Franzi Mühlhause. Mhm. Obwohl man ja das ein bisschen eingefärbt sehen muss. Du arbeitest schließlich für den Verein, Franzi, ne? Muss man mal so sagen. Also hier Eigenlob und sowas.
1: Aber ist es nicht genau dann schwer zu sagen, was das Schätzchen ist?
0: Ja, du hast natürlich recht und wir haben es gehört. Aha, Werther, alles klar. Nichtsdestotrotz, es gibt aber auch noch, wer nicht auf Oper, nicht auf klassisches Schauspiel und nicht auf junges Theater Bock hat oder keine Tickets mehr bekommen hat, kann sogar noch ein ganz anderes Genre auswählen. Das ist Operette und Musical in einem.
1: Richtig. Es ist wieder da, sozusagen. Am Freitag feiert, naja, Premiere kann man ja eigentlich nicht sagen, weil es ist eine Wiederaufnahme aus der letzten Spielzeit. Mhm. Das Land des Lächelns kommt zurück.
0: Mhm.
1: Ja. Und am Freitag ist der erste Termin.
0: Das Land des Lächelns. Ich weiß, ich habe das gesehen und ich hatte heute auch schon einen Studiogast, nämlich Juliane Bischoff hier, die in diesem Stück auch mitspielt. Und ich weiß auch, dass ich sehr beeindruckt war von dieser tollen Drehbühne, dem Bühnenbild, das sich da ständig verwandelt hat und sowas. Ja, extrem cool und natürlich auch wieder ganz tolle Persönlichkeiten und Charaktere auf der Bühne. Das muss man ja auch immer sagen. Unser Ensemble ist auch schon echt wertvoll.
1: Ja. Ist es. Und ich bin heute Nachmittag bei den Proben mit dabei. Mhm. Gucke ich mir das mal an, denn ich bin ja neu noch und kenne es noch nicht quasi. Mhm. Aber freue mich da auch sehr drauf und habe auch von ganz, ganz vielen gehört, das war ja letzte Spielzeit immer ausverkauft. Mhm. Immer ausverkauft. Deswegen jetzt die guten Nachrichten, das ist jetzt noch nicht ausverkauft. Es gibt noch Karten.
0: Sehr, sehr schön. Da freue ich mich immer, wenn du sowas sagst. Hätten wir denn damit aber das Gesamtprogramm des Theaters am Wochenende durch?
1: Ja, ich finde, das reicht auch. Also der Sonntag ist wirklich proppenvoll. Mhm. Ne? Und ansonsten Samstag und Freitag, ja.
0: Sehr schön. Franzi, es war mir wieder ein glitzerndes Vergnügen,
1: Dito,
0: dass du hier warst. Und vielleicht, wenn du dann die Proben besucht hast oder irgendwie dann schon alles mal gesehen hast, kommst du wieder und erzählst, wie es denn wirklich
1: war. Sehr gern.
0: Und nicht nur aus dem Programmheft oder aus der Webseite.
1: Nein, das ist doch wirklich, man muss das wirklich auch mal erlebt haben.
0: Das finde ich auch. Liebe Hörer und Hörerinnen, besuchen Sie gerne das Theater Nordhausen. Besonders an diesem Wochenende ist wieder eigentlich wirklich für jeden Geschmack was dabei.
1: Ja.
0: Suchen Sie sich was raus. Und ansonsten hören wir uns nächste Woche wieder, Franzi.
1: So machen wir's.
0: Bis dahin.
1: Ferrero, tschüsschen.
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wo die Kälte herkommt. Ganz weit oben in Nordgrönland sitzt auf einem Eisberg die Kältehummel. Sie ist 20.000 Kilo schwer und möchte gerne fliegen. Ihre Flügel sind aber viel zu schwach. Trotzdem lässt sie sie dauernd auf- und abschwirren, weil sie hofft, es gelingt ihr eines Tages doch. Dadurch bewegt sie die eiskalte Luft so stark, dass sie bis zu uns kommt. Den ganzen Winter lang übt die Kältehummel, bis sie im Frühling erschöpft einschlägt. Zum Glück, denn sonst hätten wir keinen Sommer. Im Sommer schläft die Kältehummel und träumt, sie könne fliegen. Ein Schläuling, der nicht gerne fror, schickte ihr einmal ein großes Paket voll Schlaftabletten, weil er hoffte, sie schlafe dann auch im Winter. Aber der Briefträger war ein Eisbär und der war so neugierig, dass er das Paket aufmachte und alle Tabletten selber schluckte. Seither wird in Nordgrönland keine Post mehr ausgetragen, denn der Eisbär schläft noch heute. Und weil er der Einzige ist, der weiß, wo die Kältehummel wohnt, kann niemand genau sagen, wie es ihr jetzt geht. Aber solange es jedes Jahr Winter wird, können wir annehmen, dass sie noch lebt. Franz Hohler.

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Was haltet ihr davon, etwas Country Music zu hören? Vielleicht ist das ja euer Sound. Jetzt heißt es Country Time bei Radio SAB, Enno und OKJ. Mein Name ist Axel Weber und auf geht's mit Rex Allen.

gehen wir es doch mal ruhig an. In dieser Stunde voll mit Country Music. Wir haben heute dabei George Strait, die Country Cowboys, Dirk Maverick, Billy Carrington und viele, viele andere, auch mit Country Music. Aus Deutschland natürlich ist diese Sendung bestückt. Und jetzt kommt für euch Hank Locklin. Er lebte von 1918 bis 2009. Hank Locklin. Sein Erfolgstitel aus dem Jahr 1960.

George Strait. Über 40 seiner Songs erreichten den ersten Platz bei den Billboard Country Charts. Er verkaufte über 100 Millionen Tonträger und wurde vielfach ausgezeichnet, unter anderem auch mit einem Grammy. Hier geht's jetzt weiter mit Country Music aus Deutschland, Gudrun Langer und Kaktus.

0: Was wäre Country Music ohne den Man in Black, Johnny Cash?
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0: 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Zur Sendung angeschlossen sind auch immer Radio Enno, Nordhausen und OKJ Jena. Auch euch viel Spaß mit Country Music. Mein Name ist Axel Weber und jede Woche um diese Zeit gibt's die Country Time.

hier für euch Tammy Wynette. Sie war eine der erfolgreichsten Sängerinnen in Sachen Country Music in den 60er und 70er Jahren. Lebte von 1942 bis 1998, heute hier bei uns zu hören in der Country Time. Tammy Wynette.

Als nächstes ist für euch ein Musiker am Start, der sich nicht nur für Country Music, sondern auch für Fußball interessiert. Er macht Musik auch in der Bundesliga und sein Verein ist Bayer 04 Leverkusen, ist oft im Stadion zu sehen und zu hören. Es ist Dirk Maverick.

0: Auch der Künstler, der jetzt kommt, ist unvergessen mit seiner Musik, insbesondere mit seiner Country-Musik hier bei uns in Deutschland. Geboren 1942, verstarb 2017 in Hannover, Gunter Gabriel.
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Jede Woche um diese Zeit gibt's die Country Time. Eine Stunde voll mit Country Music. Mein Name ist Axel Weber und hier geht's als nächstes weiter mit dem ursprünglich aus Görlitz stammenden Andreas Oskar.

Nach Billy Joe Spears noch Musik von einer Band, die es leider nicht mehr gibt. Es sind die Rhinestones. Ich durfte sie noch live erleben auf der Guteiderbichl-Ballermann-Ranch in Niedersachsen. Hier für uns zu hören in der Country Time.

0: Jede Woche um diese Zeit die volle Ladung Country Music. Ihr hört die Country Time. Ich hoffe mal, es hat euch.
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Hallo und herzlich willkommen zu einer neuen Ausgabe von Monsters Musikmix hier auf Radio Enno, Senderverantwortung und für euch am Mikro Wolfgang Scholz aus Nordhausen. Und wie ihr schon gehört habt, Clean's Clear Water Revival, das letzte Album, was ich jetzt vorstelle, ist das 7. und auch das letzte Studioalbum der amerikanischen Rockgruppe, erschien im April 1972 bei Fantasy Records. Und benannt wurde es nach Mardi Gras, dem Karnevalsfest des amerikanischen Südens. Das Album entstand, nachdem Tom Fogerty die Gruppe 1971 verlassen hatte. Er wollte sich um Familie und Solokarriere kümmern. Leider ist er schon am 6.9.1990 im Alter von nur 48 Jahren verstorben. Geprägt ist das Album im Wesentlichen durch die sich abzeichnenden Differenzen in der Band. Während bei dem früheren Album John Fogerty die Songs und die Arrangements schrieb und auch produzierte, war man nun übereingekommen, die Rollen stärker zu verteilen. Da es Duke Cook und Duke Clifford, der Schlagzeuger und Bassist, mit ihren Rollen im Hintergrund der Band nicht mehr zufrieden waren. Das führte dazu, dass sie mehr Songs geschrieben haben und nachsangen. Das Album wurde leider von den Kritikern negativ bewertet und verkaufte sich weniger gut, trotzdem über 500.000 Mal. Und einen Song spiele ich noch als Erinnerung oder als, naja, wie man es nennen will, für die Geschichte von Clean's Clear Water Revival von diesem Album Mardi Gras, und zwar Someday Never Comes. Gleich geht's los, richtig.

Clean's Clear Water Revival. Nachdem das Thema abgegessen ist, sage ich mal, erinnere ich in den nächsten Sendungen musikalisch an eine britische Rockband, die von 1966 bis 1968 bestand. Sie hießen Cream. Bandmitglieder waren Eric Clapton, Gesang und Gitarre, Jack Bruce, Bass, Klavier und Gesang und Ginger Baker, der Schlagzeuger und auch Sänger. Ihr Sound war eine Mischung aus Blues, Hard Rock und Psychedelic Rock und Cream gilt als die erste Supergroup in der Geschichte der Rockmusik. Vier Alben haben sie veröffentlicht und ein Song, den ich als erstes spiele, der heißt Sunshine of Your Love. Der Song entstand, nachdem Bruce und Clapton ein Konzert von Jimi Hendrix besucht hatten. Und diese Single verkaufte sich über 160.000, also 1.000.000 Mal und 655.000 Mal, erschien auf dem zweiten Album This Really Gears. Und diesen Song könnt ihr jetzt hören.

Sunshine of Your Love, der Song erschien 1967, wie gesagt, auf ihrem zweiten Album. Eigentlich ihr bekanntester meiner Meinung nach ist White Room. Der erschien ein Jahr später, 1968, auf dem Album Wheels of Fire. Wurde als Single auch ausgekoppelt und verkauft sich auch über 430.000 Mal die Single. Der Text entstand von Pete Brown. Das war ein amerikanischer Dichter und Schriftsteller. Und jetzt für euch Cream mit White Room.

White Room von Cream. In der nächsten Sendung gibt es dann wieder zwei Songs von dieser Supergroup. Die britischen Hardrocker Dave Leppard haben eine neue Single veröffentlicht. Nach vier alten Sachen muss man jetzt einmal wieder was Neueres bringen. Ein Coversong von den Beatles, Revolution heißt er, und dieser Song wird auf dem kommenden Boxset Volume 4 drauf sein, und dieses Set erscheint am 13. November auf Vinyl und CD. Insgesamt wird es 6 Teile geben und damit hat man eine komplette Werkschau der Hardrocker. Ja, und jetzt spiele ich für euch den Song von Dave Leppard, ihre neue Single Revolution.

ebenfalls aus Großbritannien sind die Jungspunde Jailer. Die gibt es noch nicht erst seit zwei, drei Jahren. Ihr Debütalbum ist dieses Jahr erschienen, Voices Unheard heißt es. Und sie gehen jetzt mit Deep Purple auf große Tour. Am 31.10. sind sie als Vorband von Deep Purple in Leipzig in der QI Arena zu sehen. Das Altersdurchschnitt der Band beträgt 21 Jahre und verneigen tun sie sich vor den Klassikern wie Queen oder Led Zeppelin, aber ihre Musik spielt schon in der Gegenwart. Die Band besteht aus den Jungspunden James Bartholomé, Gesang, Gitarre, Taylor Aerosmith, der heißt wirklich so, Gitarre, Ricky Hodgkins, Bass und Keyboard und Ed Evans am Schlagzeug und von ihrem Debütalbum jetzt der Song The Getaway.

Jailer. Von dieser Band werden wir sicher noch einiges hören. Ihr hört auch immer noch Monsters Musikmix hier auf Radio Enno. Und wenn Sie schon mit Deep Purple auf Tour sind, dann spiele ich natürlich auch einen Song von denen aus dem 2017 Album Infinity, Birds of Prey. Viel Spaß mit Deep Purple.

Deep Purple, wie schon gesagt, am 31. Oktober live in Leipzig zu erleben. Jetzt möchte ich an einen österreichischen Musiker, Liedermacher, Pionier des Astropops, obwohl er sich dazu nie geäußert hat, erinnern. Georg Franz, Spitzname Schurli Danzer, wäre am 7. Oktober 80 Jahre alt geworden, er ist in Wien geboren. Er verstarb ja leider schon am 21. Juni 2007 im Alter von 60 Jahren an Lungenkrebs. Er war ja auch zeitlebens Kettenraucher. Und ich spiele erstmal einen Song für euch, bevor wir weiter auf ihn eingehen. Und zwar: Ganz Wien träumt vom Kokain.

Georg Danzer wird auch in den nächsten Sendungen noch einige Lieder hören. Er ist in kleinbürgerlichen Verhältnissen aufgewachsen, hat das Gymnasium abgeschlossen.

geschlossen, hat da ein bisschen rumgetrampt durch Europa, war als Solokünstler sehr erfolgreich, hat dann auch die Band The Madcaps am Anfang gehabt und später war in der Formation Astria 3 mit Wolfgang Ambros und Reinhard Fendrich unterwegs. Solo hat er eigentlich über 30 Platten veröffentlicht, aber keine Angst, die Songs spiele ich nicht von jedem Album. Aber wo ich mich mal wieder durchgehört habe, habe ich festgestellt, die Titel sind ja auch alle schon teilweise 70er, 80er, 90er Jahre und sie sind noch aktueller denn je. Denn jetzt der nächste Song von Georg Danzer und der heißt Frieden.

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1967 erschien seine erste Single und er textete dann noch 3 Jahre lang für viele in Wien auftretende Sänger und Bands und gehörte zu einem Kreis junger Musiker, die prägend für die österreichische Musikszene der kommenden Jahrzehnte werden sollte. Und wie gesagt, schon sein Spitzname war der Chuali. Jetzt noch ein Song, um das jetzt für diese Sendung abzuschließen, von Georg Danzer, die Freiheit.

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0: Georg Danzer zum 80. Geburtstag. Gehen wir wieder was Aktuelleres. Miss Ellie, eine deutsche Lieder-Songmacherin, wie man es nennen will, hatte ich auch schon ein paar Mal in dieser Sendung gespielt. Ihr letztes Album war Paradiesvögel und daraus spiele ich jetzt nochmal die Kiste. Der Song handelt aus ihrem Leben. Sie ist ja ein Jahr in Australien als die deutsche Musikerin aufgetreten, Straßenmusik gemacht und hat da ihre große Liebe kennengelernt. Aber wie es das Leben so spielt, er wollte nicht nach Europa und sie hat dann irgendwann Heimweh gekriegt und die Beziehung endet dann irgendwann. Und dann hat sie die Nachricht bekommen, dass er tödlich verunglückt ist und sie reiste dann nochmal nach Australien, um Abschied zu nehmen. Und deshalb der Song heißt Die Kiste von Miss Ellie.
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Das war die Oktobersendung von Monsters Musikmix. Sendeverantwortung und für euch am Mikro Wolfgang Scholz aus Nordhausen. Ich hoffe, ihr habt ein bisschen Spaß gehabt mit der Sendung. Hier läuft jetzt noch Fit of Nephilim, Down Razor. Das war ihr erstes Album. Und das hier ist aber ein Live-Mitschnitt. Dann macht's gut, ich wünsche euch noch eine schöne Zeit. Tschüss, bis zum nächsten Mal.

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2: Am Mikrofon begrüßt Sie Peter Jentsch und das sind unsere Schlagzeilen. Umgekippt, Sattelzug an A38 verunglückt. Verschoben, Schuleingangsuntersuchung erst im kommenden Jahr. Statistik, wieder mehr Gewerbeanmeldungen in Thüringen und Notfallversorgung. Bundestag beschließt Vernetzung der Notfallnummern. Das Wetter, heute bleibt es trocken bei 18 Grad. Ein Lkw-Fahrer ist auf der Suche nach einem Parkplatz an der A38 bei Bleicherode mit seinem Sattelzug umgekippt. Laut Polizei wollte der 24-Jährige am Mittwochabend den Rastplatz Geigenberg ansteuern. Dieser war aber überfüllt. Als er wieder abfahren wollte, geriet der Silozug ins Wanken und kippte um. Der 24-Jährige kam leicht verletzt ins Krankenhaus. Der Sattelzug selbst konnte wieder aufgerichtet werden und musste nicht abgeschleppt werden. Im Landkreis Nordhausen verschiebt sich der Start der Schuleingangsuntersuchung für das kommende Schuljahr auf Januar 2027. Grund ist ein Wechsel beim ärztlichen Personal im Gesundheitsamt. Die Untersuchungen der künftigen Erstklässler finden wie gewohnt vor Ort statt. Termine können demnächst über die Internetseite des Landkreises gebucht werden. Über den Beginn der Vergabe will das Landratsamt rechtzeitig informieren. Auch Kinder, für die eine Zurückstellung von der Schule geplant ist, müssen zur Untersuchung angemeldet werden. In Thüringen werden wieder mehr Gewerbe gegründet. Nach Angaben des Landesamtes für Statistik wurden von Januar bis August dieses Jahres über 8.800 Gewerbe angemeldet. Ein Plus von 8,5% gegenüber dem Vorjahreszeitraum. Die Zahl der Abmeldungen sank dagegen um 7%. Besonders stark nahmen die Neugründungen von Kleinunternehmen und Nebenerwerbsbetrieben zu. Hier verzeichnet die Statistik ein Plus von 12,5%. Der Bundestag hat eine Reform der Notfallversorgung beschlossen. Künftig sollen die Notrufnummern 112 und der ärztliche Bereitschaftsdienst unter 116, 117 besser miteinander vernetzt werden. Ziel ist es, Rettungsdienste und Notaufnahmen zu entlasten und Patienten schneller die passende Hilfe zu vermitteln. Bundesgesundheitsminister Carsten Linnemann sprach von einem Notfallwegweiser. Je nach Dringlichkeit sollen Hilfesuchende direkt an eine Arztpraxis, eine Notdienstpraxis oder eine Notaufnahme weitergeleitet werden. Und nun das Wetter für Nordhausen und den Südharz. Heute zeigt sich der Himmel freundlich. Neben hohen Wolkenfeldern gibt es zeitweise auch Sonnenschein. Es bleibt trocken. Die Temperaturen steigen auf 16 bis 18 Grad, im Harz auf 12 bis 15 Grad. Dazu weht meist ein schwacher Wind aus Süd bis Südwest. In der Nacht zum Freitag ziehen Schleierwolken durch, Regen ist aber nicht in Sicht. Örtlich können sich flache Nebelfelder bilden. Die Temperaturen gehen dann auf 7 bis 3 Grad zurück. Der Wind bleibt schwach und kommt aus südlichen Richtungen.

0: Einen wunderschönen guten Tag, liebe Hörerinnen und Hörer. Sie hören jetzt Erika von den Silberstimmen mit einer Harzer Sage.
1: Die Glockensteine. Ein vielgerühmter Stolberger Glockengießermeister sollte einst eine neue Kirchenglocke gießen und schwor, wie eh und je, vortreffliche Arbeit zu leisten. Mit seinem Gesellen brachte er den Ofen zum Glühen. Die fertige Lehmform war in der Erde vergraben worden, worauf die flüssige Bronze in der Form verlief. Alles war wie immer, doch sowohl die erste als auch die zweite und dritte Glocke erfüllten weder die Erwartungen des Meisters, noch hätten sie den Auftraggeber zufriedengestellt. Verzweifelt beschloss er, sich Rat bei einem Freund seines Vaters in Nordhausen einzuholen, der auch Glockengießer war. Ein Unbekannter zwar, aber ein Genie in seinem Element, pflegte der Meister zum Gesellen zu sagen und dachte bei sich, dass es umso besser wäre, wenn den Nordhausener keiner kennt. So käme alle Ehre ihm allein zugute. Während seiner Abwesenheit sollte der Geselle rasch einen neuen Glockenguss vorbereiten, was der auch tat. Doch weil der Meister sehr lange unterwegs war, konnte es sich der Geselle nicht verkneifen, einmal selbst sein Können zu probieren. Er beschloss, alles zu vergessen, was er jemals gelernt hatte, und mischte die Bronze nach Gutdünken. Sein frisches Herz war allein von einem vollen Klang erfüllt, einem Gefühl gleich, das er jedes Mal verspürte, sah er bloß das Angesicht der Näherin Marie vor sich. Und was sollte schon geschehen? Würde sein Stück nicht gelingen, wäre das Zeug schnell wieder eingeschmolzen. Doch wie sein Wagstück fertig war und er die Glocke anschlug und sie so schön von Gottes Wundern kündete und die Menschen vor der Schmiede verzückt stehen blieben und hereinkamen und darunter der Bürgermeister war, der sagte, die und nimmer eine andere wollen wir in unsere Schlosskirche hängen. Da ward ihm ganz anders so betrübt zumute. Wusste er doch um Jähzorn und Ruhmsucht des Meisters. Daher wollte er ihm entgegenlaufen zu beichten, dass der Geselle anstelle des Meisters bereits umjubelt werde. Ja, er musste ihm schonend von der zufälligen Kunst seines Glockengusses berichten. Doch das Besänftigen misslang. Im Steigertal traf er endlich auf seinen Meister, der ungehalten und in schierer Wut auf die Botschaft reagierte. Der Jähzornige nahm einen Knüppel vom Wegesrand und hieb dem auf Knien um Gnade bittenden Gesellen so derb auf den Kopf, dass der sogleich darniederfiel und verstarb. Zur Sühne musste der Stolberger später am Ort des Verbrechens die Glockensteine aufstellen. Anschließend ward er hingerichtet und ebenfalls am Platze, jedoch mit seinem abgetrennten Schädel zwischen den Beinen verbuddelt.

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2: Am Mikrofon begrüßt Sie Peter Jentsch und das sind unsere Schlagzeilen. Umgekippt, Sattelzug an A38 verunglückt. Verschoben, Schuleingangsuntersuchung erst im kommenden Jahr. Statistik, wieder mehr Gewerbeanmeldungen in Thüringen und Notfallversorgung. Bundestag beschließt Vernetzung der Notfallnummern. Das Wetter, heute bleibt es trocken bei 18 Grad. Ein Lkw-Fahrer ist auf der Suche nach einem Parkplatz an der A38 bei Bleicherode mit seinem Sattelzug umgekippt. Laut Polizei wollte der 24-Jährige am Mittwochabend den Rastplatz Geigenberg ansteuern. Dieser war aber überfüllt. Als er wieder abfahren wollte, geriet der Silozug ins Wanken und kippte um. Der 24-Jährige kam leicht verletzt ins Krankenhaus. Der Sattelzug selbst konnte wieder aufgerichtet werden und musste nicht abgeschleppt werden. Im Landkreis Nordhausen verschiebt sich der Start der Schuleingangsuntersuchung für das kommende Schuljahr auf Januar 2027. Grund ist ein Wechsel beim ärztlichen Personal im Gesundheitsamt. Die Untersuchungen der künftigen Erstklässler finden wie gewohnt vor Ort statt. Termine können demnächst über die Internetseite des Landkreises gebucht werden. Über den Beginn der Vergabe will das Landratsamt rechtzeitig informieren. Auch Kinder, für die eine Zurückstellung von der Schule geplant ist, müssen zur Untersuchung angemeldet werden. In Thüringen werden wieder mehr Gewerbe gegründet. Nach Angaben des Landesamtes für Statistik wurden von Januar bis August dieses Jahres über 8.800 Gewerbe angemeldet, ein Plus von 8,5% gegenüber dem Vorjahreszeitraum. Die Zahl der Abmeldungen sank dagegen um 7%. Besonders stark nahmen die Neugründungen von Kleinunternehmen und Nebenerwerbsbetrieben zu. Hier verzeichnet die Statistik ein Plus von 12,5%. Der Bundestag hat eine Reform der Notfallversorgung beschlossen. Künftig sollen die Notrufnummern 112 und der ärztliche Bereitschaftsdienst unter 116, 117 besser miteinander vernetzt werden. Ziel ist es, Rettungsdienste und Notaufnahmen zu entlasten und Patienten schneller die passende Hilfe zu vermitteln. Bundesgesundheitsminister Carsten Linnemann sprach von einem Notfallwegweiser. Je nach Dringlichkeit sollen Hilfesuchende direkt an eine Arztpraxis, eine Notdienstpraxis oder eine Notaufnahme weitergeleitet werden. Und nun das Wetter für Nordhausen und den Südharz. Heute zeigt sich der Himmel freundlich. Neben hohen Wolkenfeldern gibt es zeitweise auch Sonnenschein. Es bleibt trocken. Die Temperaturen steigen auf 16 bis 18 Grad, im Harz auf 12 bis 15 Grad. Dazu weht meist ein schwacher Wind aus Süd bis Südwest. In der Nacht zum Freitag ziehen Schleierwolken durch, Regen ist aber nicht in Sicht. Örtlich können sich flache Nebelfelder bilden. Die Temperaturen gehen dann auf 7 bis 3 Grad zurück. Der Wind bleibt schwach und kommt aus südlichen Richtungen.

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1: Zurzeit berät der Thüringer Landtag über ein neues Mediengesetz, in dem unter anderem kommerzielle Lokalradios ermöglicht werden sollen und die zwei landesweiten Programme, bisher Konkurrenten, nun auch redaktionell zusammenarbeiten dürfen. Gleichzeitig kämpfen die 6 Thüringer Bürgerradios, zu denen auch Enno gehört, ums Überleben, da die Finanzierung durch die Thüringer Landesmedienanstalt nur noch bis Ende kommenden Jahres gesichert ist. Ein komplexes Thema, dem sich in einem ausführlichen Gespräch Reinhard Hucke und Carsten Rose vom Erfurter Bürgerradio Frei widmen.
2: Wir müssen einfach mal reden. Ich meine, wir reden ja oft, aber wir müssen auch mal am Mikrofon so ein paar Dinge klären. Du hast überhaupt nichts gemacht, aber es wabern hier so Dinge und stehen im Raum. Und wenn ich mit Leuten über Radio Frei rede, wird immer gefragt, sag mal, was ist da los bei euch? Ist da was in der Mache? Ist da was in der Schwebe? Besteht Gefahr für Radio Frei? Denn wir wollen mal über die Zukunft von Radio Frei reden. Und eben Medienberichte, jüngst war auch im Thüringen-Journal waren wir auch Thema, war Kollegin Uli auch zu sehen. Und deswegen wollte ich mit dir gern mal so gemeinsam zusammentragen, was so Stand der Dinge ist und was jetzt wirklich dran ist, dass Radio Frei irgendwann mal nicht mehr existieren könnte. Und ich habe nämlich gelesen bei Medienpolitiker Steffen Quasebart, da stand drin, dass einmal, wenn man so möchte, Gefahr von der Thüringer Landesmedienanstalt droht, von der TLM, das ist ja unsere Aufsichtsbehörde und wir kriegen Geld von ihnen. Und da schreibt Steffen Quasebart, das ist das eine Ereignis, um das mal zu betonen, dass aus den 6 Bürgerradios, die es ja in Thüringen gibt, wir sind eins davon, 3 werden sollen, schreibt Quasebart. Also, dass da Kürzungspläne sind und Standorte eben geschlossen werden sollen. Da wollte ich erstmal fragen, was da dran ist. Können wir mal darüber reden?
3: Es gibt verschiedene Vorschläge, die im Raum stehen. Einer davon ist dieser Vorschlag, aus 6 macht 3. Der Hintergrund ist der, die Rundfunkgebühren, durch die sich ja die Landesmedienanstalt und damit auch wir finanzieren, wir sind von den Rundfunkgebühren abhängig. Die sind seit 10 Jahren stagnieren die. Das ist praktisch eine Kürzung. Es gab keinen Aufwuchs. Und weil dadurch die TLM weniger Geld hat, soll es 250.000 Euro weniger geben. Insgesamt werden ungefähr 1 Million für die Bürgersender in ganz Thüringen, für die 6 Bürgersender ausgegeben. Das ist an sich schon mal nicht viel Geld für den gesetzlichen Auftrag, zu dem wir auch gleich nochmal kommen. Das ist sehr wenig Geld, prekäre Beschäftigung, immer wieder das Problem, wo kriegt man sonst noch Geld her. Aber dann 250.000 weniger würde nicht mehr reichen für 6 Sender, sagt die TLM. Deswegen ist ein Modell, was im Raum steht, was auch Steffen Quasebart geschrieben hat, auf 3 zu reduzieren, damit die dann auskömmlich finanziert werden. Jetzt mal vereinfacht gesagt. Das ist aber erstmal nur ein Vorschlag.
2: Der uns
3: natürlich trotzdem beunruhigt.
2: Der uns beunruhigt und dann wird es ja darum gehen, hauen und stechen und so weiter. Wer von den 3 und darauf wollen wir uns bestenfalls gar nicht einlassen. Und um das mal zu sagen, das sind also die Pläne, die Steffen Quasebart da zitiert von der TLM, dass pro Jahr dann für 3 Sender dann nur noch 57.000 Euro ausgegeben werden. Also es geht einmal auf der einen Seite ums Geld. Du hast gesagt, weil können wir später drüber sprechen, gesetzlicher Auftrag. Sag mal, was unser Auftrag ist.
3: Das ist der sogenannte Dreiklang. Das ist das, was wir hier machen. Lokale, regionale Informationen, werbefrei. Es ist zum Zweiten der freie Zugang, dass Leute wie du hier Sendungen machen können, der noch einen anderen Job hat. Also der freie Zugang zu Medien, zu einem linear ausgestrahlten Sender, dass die Leute hierher kommen, der offene Zugang, dass es hier ein Ort der Begegnung ist, wo ich gemeinsam mit Leuten was produziere. Punkt 1. Lokale Information. Und das Dritte, und das ist für mich sogar das Wichtigste, die Medienbildung. In Zeiten von Fake News, KI, umwandelt, eine Erosion der Medienlandschaft ist Medienbildung elementar. Da kommen Schulklassen her, junge Menschen, ältere Leute. Das ist der Grundauftrag, der im Gesetz steht. Der Gesetzgeber sagt, mach das. So, und bisher war es auch kein Problem, da wurde das über die Gebühren finanziert, die werden jetzt weniger und da kommt das Ding. Kann der gesetzliche Auftrag noch erfüllt werden? Fragt auch die TLM.
2: Ist ja ganz interessant, ne? Also deswegen auf der einen Seite weniger Geld und gleichzeitig haben wir trotzdem diese Aufgaben weiter zu bewältigen. Und um das auch mal nochmal klarzustellen, ich habe jetzt gerade von Ereignis 1 gesprochen, das sind eben diese Pläne der Thüringer Landesmedienanstalt aus 6 macht 3 und deswegen besprechen wir das jetzt so genau. Und dann gibt es ein zweites Ereignis, was gleichzeitig stattfindet, nämlich die Neugestaltung des Thüringer Landesmediengesetzes. Da ist nun ein erster Vorschlag von der Regierung vorgelegt worden, es ist nur ein Vorschlag und der wurde vorgestellt und da geht es um verschiedene Dinge. Unter anderem will man beispielsweise lokale Privatradios mit zulassen und. Und das, vielleicht kann man das mal so beschreiben, die beiden Ereignisse haben nichts miteinander zu tun, aber Ereignis 1, die Pläne der TLM, sind sowas wie ein Weckruf für uns zu sagen, wenn jetzt, ich formuliere etwas salopp, ohnehin das Mediengesetz neu gestaltet wird, da können wir dann auch einige Vorschläge von uns gleich mit einbringen. Du bist der Sprecher von der Landesarbeitsgemeinschaft Bürgermedien Thüringen. Was sind denn unsere Vorschläge und Forderungen da?
3: Die Forderungen sind, dass wenn die Landesmedienanstalt weniger Geld hat, dann muss das Geld woanders herkommen, und zwar aus dem Landeshaushalt. Wenn der Gesetzgeber, und das sind nun mal die im Landtag, die ein Landesmediengesetz gebastelt haben, in dem die Medienbildung eine Rolle spielt, in dem freier Zugang eine Rolle spielt, in dem Bürgermedien eine Rolle spielen, muss es finanziert werden, und man kann die Medienbildung über den Landeshaushalt finanzieren. Das ist eine unserer Forderungen, und zwar staatsfern. Also das ist ja dann oft die Argumentation, ich darf nicht über Steuergelder Rundfunk finanzieren. Das ist auch richtig, muss staatsfern. Der Betrieb des Senders hier, das, was wir machen, linear ausgestrahlt, das darf nicht über Steuergelder finanziert werden. Ausschließlich die Medienbildung, die mit dem redaktionellen Programm nichts zu

0: Und selbst unsere Schwester Radio Korax, wenn sie kein Geld mehr bekommen von den Gebührengeldern, weil der Rundfunkstaatsvertrag gekündigt wird von der AfD, haben sie noch eine Zulassung. Die kann man nicht einfach so wegnehmen. Und mittlerweile ist auch eine Kampagne, dass sie sich finanzieren über Spenden, über Mitgliedsbeiträge und so weiter. Das muss in Thüringen auch passieren. Warum kriegen eigentlich die Privatsender, Antenne, Landeswelle, warum kriegen die 8 Jahre, eine Zulassung für 8 Jahre? Und wir brauchen auch Planungssicherheit, also bitteschön wenigstens auch 8 Jahre. Das ist eine legitime Forderung an den Gesetzgeber und schreibt das bitte mit ins neue Landesmediengesetz.
1: Und das kann man nochmal sagen, das ist ja ganz interessant, dass vielleicht auch viele, die jetzt zuhören, stecken ja nicht im Detail drin. Das kann man ja sagen, dass das ja alles in den 16 Bundesländern, deswegen heißt ja Landesmediengesetz, unterschiedlich geregelt ist. Und deswegen brauchen wir ja nur in dem Fall ins Nachbarbundesland zu schauen, nach Sachsen-Anhalt, du hast gerade Korax von Halle erwähnt, dass eben auch diese Möglichkeit besteht. Und 8 Jahre schafft eine ganz andere Planungssicherheit. Und zum Zweiten, das will ich einfach nochmal für uns alle zusammenfassen, ist, wir wollen uns eigentlich gleich einen Schritt nach vorn gehen, nicht mehr abhängig machen von den Beitragsgebühren, nicht mehr beitragsfinanziert bestenfalls, also sondern dass man eben dann direkt vom Land, weil es eben in der Gesetzgebung steht, dass Medienbildung verankert ist.
0: Also nur die Medienbildung.
1: Also die Medienbildung.
0: Das ist enorm wichtig, dass wir staatsfern bleiben. Ne? Also, aber es braucht eine verlässliche Finanzierung der Medienbildung und dadurch eine dezentrale Bürgermedienlandschaft erhalten, nicht im Betrieb des Senders.
1: Ich sag's denn. Das muss klar, weil Staatsferne ist wirklich da ein ganz wichtiges Thema. Und um das auch mal zu sagen, weil man ja, deswegen haben wir ja immer drauf geschaut, also diese Forderung nach längeren Zulassungszeitraum ist jetzt nicht utopisch, wird woanders ja auch gemacht, haben wir gerade ein Beispiel gebracht. Und jetzt für Kinder- und Jugendmedienbildung ist jetzt auch nicht irgendwie aus der Luft gegriffen, weil bei der Erwachsenenbildung ist es ja gesetzlich festgeschrieben. Also um das auch mal zu sagen. Das
0: ja,
1: ist jetzt,
0: auf jeden Fall. Also wir können mal zusammenfassen, Staatsferne bleibt die rote Linie. Eine öffentliche Förderung darf niemals politische oder redaktionelle Einflussnahme ermöglichen. Medienbildungsförderung muss nach transparenten und sachlichen Kriterien erfolgen. Die journalistisch-redaktionelle Arbeit der Bürgermedien darf ist strikt davon zu trennen. Bürgermedien aus dem Landeshaushalt. Das sind Mini-Beträge. 250.000. Also überlegt ihr das mal. Das ist an sich nicht viel Geld. Es könnte etwas mehr sein, aber es würde das Überleben sichern. Und das ist natürlich ein fatales Signal. Wenn im ländlichen Raum jetzt Stationen wegfallen würden, da würde man sagen, aha, die wieder in Erfurt, Weimar, Jena werden vielleicht überleben. Vielleicht aber auch nicht. Wir wissen es nicht. Aber es kann, wir können nicht im ländlichen Raum und auch hier nicht, wir sind ja alle ländlicher Raum, die Bürgermedien abrasieren. Das geht bitteschön nicht.
1: Und wir werden jetzt auch gleich mal nochmal vielleicht zu dem Punkt kommen, das sind erstmal die Sachen, um klarzustellen, was wir vorhaben, was unser Ziel ist, damit wir eben weiter auch senden können zukünftig. Und da schalten wir uns jetzt quasi in das Gesetzgebungsverfahren ein, weil es ist erstmal nur ein Vorschlag von der Regierung und wir haben jetzt noch die Möglichkeit, da eben mitzureden. Und es gab jetzt interessanterweise eine erste Anhörung im Thüringer Landtag, wo jeweils die medienpolitischen Sprecher und Sprecherinnen der einzelnen Fraktionen gesprochen haben. Und wir hören da jetzt mal rein. Das sind eigentlich ganz interessante 5 Minuten. Es beginnt mit Katja Mitteldorf von den Linken, geht dann weiter mit Matthias Hay von der SPD, dann folgt Marion Rosin von der CDU und schließlich, wir haben ihn schon erwähnt, Steffen Quasebart von Thüringen gerecht, ehemals BSW. So klang es im Landtag am Freitag.
2: Liebe Kolleginnen und Kollegen, besonders wichtig für meine Fraktion ist die Zukunft der Bürgermedien. Denn Bürgerradios sind weit mehr als kleine Radiosender. Sie sind Orte gelebter Demokratie. Hier können Menschen Öffentlichkeit selbst gestalten, eigene Themen setzen, journalistisches Arbeiten lernen und ihre Perspektiven einbringen, unabhängig davon, ob sich damit Geld verdienen lässt. Bürgermedien ermöglichen Teilhabe. Sie geben Menschen eine Stimme, die im kommerziellen Medienbetrieb häufig nicht vorkommen. Deshalb freut es uns ausdrücklich, dass eine unserer Forderungen aus dem Konsultationsverfahren aufgegriffen wurde. Die niedrigschwellige Ermöglichung lokaler Öffentlichkeiten wird künftig ausdrücklich zum Auftrag der Bürgermedien gehören. Ebenso begrüßen wir, dass die Pflicht zum jährlichen Geschäftsbericht der Thüringer Landesmedienanstalt erhalten bleibt, weil auch das hatten wir eingefordert. Aber, liebe Kolleginnen und Kollegen, wer neue Aufgaben formuliert, muss auch darüber reden, unter welchen Bedingungen sie erfüllt werden können. Und genau hier bleibt der Gesetzentwurf aus unserer Perspektive noch hinter seinen Möglichkeiten zurück. Bürgerradios stehen ebenfalls unter wirtschaftlichem Druck. Sie brauchen Personal, funktionierende Technik, verlässliche Strukturen und langfristige Perspektiven. Zum Beispiel auch für die essentielle Aufgabe der Medienbildung. Dieser Auftrag steht auch so im Gesetz und deshalb müssen wir die Position der Bürgermedien aus unserer Sicht weiter stärken. Es kann ja nicht sein, dass in Zeiten von Desinformation und Fake News gerade ein so wichtiger Bereich durch prekäre Arbeitsbedingungen und unsichere Finanzierungslagen gefährdet ist.
3: Ich glaube, Bürgerradios, und das erkennen wir alle in diesem Hohen Hause an, haben eine

0: unglaublich große, auch regionale Aufgabe. Und die, soweit man diese 6 Sender kennt, tun das in hervorragender Weise. Und von unserer Seite auch nochmal ein herzliches Dankeschön für die Arbeit. Wir wissen im Moment, Sie kennen die aktuelle Debatte, auch die LAG Bürgermedien hat sich da an uns als Abgeordnete hier im Hohen Hause gewandt, dass es erhebliche Schwierigkeiten gibt auf perspektivische Entwicklungen, die in der Zukunft vielleicht den einen oder anderen im Bürgerradio große Sorgenfalten auf die Stirn treiben. Lassen Sie uns darüber an geeigneter Stelle in der TLM reden.
1: Ich möchte noch zu einem weiteren Punkt kommen bei dieser Novelle, den Bürgermedien. Die Kollegin der Linken, Frau Middeldorf, hat es schon angesprochen. Die Novelle gibt Ihnen einen neuen wichtigen Auftrag. Sie sollen lokale Öffentlichkeit niedrigschwellig ermöglichen. Das halte ich für außerordentlich sinnvoll. Bisher war es so, dass die Bürgermedien und Bildungsangebote häufig an einem vergleichsweise kleinen Kreis besonders engagierter Menschen sich gerichtet hat. Das ist wertvoll, aber wir können noch mehr erreichen. Künftig soll es stärker darum gehen, mehr Thüringerinnen und Thüringer zur Mitwirkung zu befähigen. Und unabhängig davon soll im Grunde genommen der bisherige Nutzerkreis erhöht werden. Die Landesmedienanstalt unterstützt aktuell im Jahr 2026 die 6 Bürgerradios in Thüringen. Das ist Weimar, Erfurt, Eisenach, Jena, Nordhausen und Saalfeld mit knapp 1 Million Euro. Deshalb verfolgen wir die aktuelle Debatte über die zukünftige Struktur und Finanzierung der Thüringer Bürgermedien aufmerksam. Wir respektieren dabei selbstverständlich die Staatsferne der Medienaufsicht und die Verantwortung der TLM für ihren eigenen Haushalt. Aber eins muss klar sein, niedrigschwellig bedeutet nicht erreichbar zu sein. Das heißt, wir müssen in den Regionen vertreten sein.
2: Und dann sind wir bei den Bürgermedien, also den Bürgerradios, Radio Frei, Radio Lotte, Wartburg Radio, Radio Enno, Radio OKJ und Radio SRB, auch mal alle 6 genannt. Hier reden wir gesetzlich von Stärkung, das ist gut. Gleichzeitig wird derzeit bereits öffentlich darüber diskutiert, ob Thüringen künftig 6 Bürgerradiostandorte behalten soll oder nur 3. Darüber müssen wir auf jeden Fall reden, denn wenn 3 dieser Standorte verloren gehen, dann verlieren wir eben nicht nur 3 Radios, wir verlieren möglicherweise auch 3 gewachsene Netzwerke, 3 Anlaufstellen für Medienbildung, 3 Orte, an denen Menschen lernen können zu recherchieren, Radio zu machen, und wir lernen Medien nicht nur zu konsumieren, sondern selbst verantwortlich zu gestalten. Das Landesmediengesetz geht deshalb in die richtige Richtung. Ich finde, der Entwurf hat eine Qualität, die in solchen Debatten leicht untergeht. Er versucht, wirtschaftliche Tragfähigkeit, publizistische Vielfalt und technische Modernisierung miteinander zu verbinden. Und genau in diesem Spannungsfeld muss Medienpolitik heute arbeiten. Aber am Ende, ganz am Ende, wird seine Idee von Medienvielfalt nicht nur am Gesetzestext gemessen werden müssen, sondern eben auch daran, ob es solche Orte wie Radio OKJ oder die anderen Bürgerradios künftig weiterhin gibt. Ich freue mich auf jeden Fall auf die Diskussion. Vielen Dank.
3: Ja, zuletzt haben wir nochmal Steffen Quaserbart gehört von Thüringen gerecht, ehemals BSW, Medienpolitiker, natürlich langjähriger Journalist und so weiter. Man hat gemerkt, dass er sich auch sehr mit beschäftigt war, auch bei OKJ, also in Jena, bei unserem Schwesterradio kürzlich, und hat sich da nochmal einen genauen Einblick gemacht und hat im Grunde ja auch nochmal einige Argumente, die wir schon vorgebracht haben, auch mit bestätigt, auch die anderen, Katja Middeldorf. Also das ist jetzt in der Debatte, Carsten, kann man sagen.
4: Klares Bekenntnis, freut mich natürlich zu hören jeweils. Da hat keiner gesagt, Bürgermedien sind Mist. Die sagen, ja, das wollen wir. Das ist ja der Gesetzgeber. Die müssen den gesetzlichen Auftrag natürlich auch finanzieren. So. Das geht offensichtlich über die Gebühren so nicht mehr. Deswegen braucht es Geld vom Land. Das ist jetzt der nächste Schritt. Nach dem Bekenntnis jetzt auch konkret das in das Gesetz zu gießen. Wir werden demnächst auch angehört. Wir werden selber Vorschläge machen und sagen, okay, da muss es Landesmittel geben. Länger eine Verlängerung der Laufzeiten, hatte ich auch schon gesagt. Und auch ein klares Bekenntnis, was eben nicht nur ein Lippenbekenntnis ist. Und um das mal zu vergleichen, wer beim privaten Rundfunk Anforderungen lockert, und das haben wir ja gemerkt, darf beim Bürgerfunk nicht gleichzeitig Strukturen zusammenstreichen, Privatradio entlasten und Bürgerfunk zusammenstreichen, das ist keine faire Medienpolitik. Ich verstehe auch, dass der kommerzielle Rundfunk unter Druck ist, aber man muss mit gleichem Maß messen.
3: Wir haben schon ganz viel gesagt, eigentlich schon das Wichtigste. Es gibt auch noch so ein paar letzte Punkte, die wir vielleicht an dieser Stelle auch mal in eigener Sache klarstellen können, weil es ist in der Tat ein komplexes Thema. Deswegen machen wir ja auch diese Erklärung hier nochmal ganz genau, um das auseinanderzuhalten, weil jetzt im geplanten neuen Landesmediengesetz sollen ja private Rundfunkanbieter erstmals zugelassen werden und bei allen Medienlokale, das ist das genau, private gibt es ja schon, lokale private Rundfunkanbieter zugelassen werden. Und in einigen Medienberichten konnte der Eindruck entstehen, als wenn wir das als Konkurrenz empfinden, diese lokalen privaten Rundfunkanbieter, wenn es sich denn gäbe. Noch gibt es wohl, stand Jochen Fasko von der TLM, keinen Interessenten. Aber dem ist nicht so, dass wir das als Konkurrenz empfinden würden.
4: Wir haben im Juni, also Radio Freiheit, eine Stellungnahme, ist auch gebeten worden, eine Stellungnahme zu dem Gesetzentwurf. Da haben wir uns relativ gelassen geäußert, gesagt, nö, das sehen wir nicht als Konkurrenz. Wenn es wirklich tatsächlich ein neues publizistisches Angebot ist, kein echtes, dann ist es eine Vielfalt in der Medienlandschaft. Ja. Ich glaube, dass es wirtschaftlich nicht tragfähig wird. Wir sehen es in Bayern, in anderen Ländern. Also wer glaubt, dass lokaler kommerzieller Hörfunk wirtschaftlich tragfähig ist, also ich weiß nicht, da kann ich an anderen Orten besser werben und gezielter. Ich glaube nicht, dass das funktioniert. Jochen Fasko hat sich auch kritisch geäußert und eine Möglichkeit für uns ist es auch nicht. Das ist ja, das wird vermischt, leider. Dann könnt ihr doch Werbung machen. Nein, natürlich nicht. Der Bürgerfunk dürfen wir nicht, wollen wir nicht, der muss werbefrei agieren, dass diese wirtschaftlichen Interessen, das darf es nicht geben. Das ist gemeinwesenorientiertes, gemeinwohlorientierter Rundfunk, den kann man nicht mit Werbung finanzieren, das funktioniert nicht. Leider wird das ein bisschen vermischt, das eine hat mit dem anderen gar nichts zu tun. Wir sehen lokalem kommerziellen Hörfunk gelassen entgegen, sollen die machen, wenn sie es finanzieren können, Respekt, ich glaube es nicht, aber das hat mit uns nichts zu tun, es ist auch keine Konkurrenz.
3: Ich glaube, wir haben auch nochmal erklärt, was unser Ziel ist, also wir sehen die nicht als Konkurrenz, sondern uns geht es eben um Planungssicherheit, deswegen die längeren Zulassungszeiträume und uns geht es eben darum, dass wir auch gesichert Medienbildung machen können und dass das mit gesetzlich verankert wird, bestenfalls. Vielleicht auch noch ein weiterer Punkt, dass wir auch nochmal sagen, ja, wie lange ist denn jetzt radiofrei so ganz gesichert, wie es jetzt ist? Das kann man nochmal sagen, bis Ende 2027, also noch ein Jahr. Deswegen hast du ja schon angesprochen, diese vier Jahre, die gehen immer schnell rum. Ja. Das wäre schon mal auch was anderes, wenn wir dann zum Beispiel dann auch 8 Jahre Zulassung hätten. Und vielleicht können wir am Ende, und du bist ja schon ganz lange mit dabei, du bist schon über 30 Jahre mit dabei, ich bin seit 12 Jahren hier bei Radio Frei. Vielleicht können wir auch trotzdem nochmal ganz am Ende klar machen, warum es so wichtig ist, Radio Frei zu erhalten. Man könnte ja auch, der eine oder andere soll sagen, na gut, dann ist es dann eben weg. Mhm. Aber erstens, wenn es einmal weg ist, kommt es nicht wieder. Gut, ist auch noch kein Argument entscheidendes, aber das können wir bestätigen. Es ist eben mehr als Radio. Es kam ja eben schon raus, wegen der Medienbildung und so. Es ist eben auch ein kultureller Ort. Es ist ein Ort für Begegnung, Bildung und so weiter. Und das ist ja auch die Idee, wenn wir dann ins Schauspielhaus ziehen. Also nicht einfach nur irgendein Radio, was verschwinden würde.
4: Also im Politikersprech würde ich sagen, das ist gelebte Demokratie. Es ist ein Ort der Demokratie, auch wenn es klingt wie eine Worthülse, aber die ist voll, die ist proppevoll mit Leben und mit Bedarf. Und wer hier mal in der Einrichtung war und dann perspektivisch am Kulturquartier Schauspielhaus sein wird und auch schon vielleicht mal war, der wird wissen, was ich meine. Ein Ort, wo gemeinsam Menschen was produzieren, miteinander streiten, erleben, das ist Kultur, das ist ein Schutzraum. Ich kann einen Podcast machen zu Hause, selbstverständlich, aber das hat nichts mit dem zu tun, was wir hier machen. Also die Medienbildung klingt irgendwie wie Schule, ist es aber nicht. Hier lernen Menschen selbstbestimmt und auch wirksam zu arbeiten. Es ist ein cooler Kulturort, es ist ein wichtiger Ort in dieser Zeit, es ist ein Ort der Demokratie. Ich bin jetzt sehr pathetisch, aber es ist es wirklich. Und meine Güte, warum stecken wir so viel Energie in dieses Kulturquartier Schauspielhaus? Weil wir da gemeinsam mit anderen wirklich was Tolles erreichen können. Und in diesen harten, bösen Zeiten ist es umso wichtiger.
3: Deswegen nochmal 3 Ausrufezeichen und Carsten, jetzt habe ich ja ein bisschen die Rolle übernommen, dass ich dich jetzt ausgefragt habe. Entschuldigung, dass ich einfach so reingeplatzt bin, aber es war jetzt einfach notwendig, dass wir jetzt auch mal drüber reden. Wir haben vorher immer mal natürlich auch im Küchenbereich drüber gesprochen.
4: Natürlich über sich selbst zu reden, aber wir sind sorgenvoll, muss man auch sagen, ohne jetzt, das ist nicht alarmistisch, das ist auch nicht kokett. Also die 6 Bürgersender und wir insbesondere machen uns natürlich große Sorgen, weil unsere Zukunft auf dem Spiel steht. Und wir haben jetzt auch drüber gesprochen, weil viele gesagt haben, Leute, klärt's mal bitte auf. Redet mal drüber, damit wir wissen, was da ist. Und wenn man Dinge teilt, ist es auch einfacher, es auszuhalten. Aber im Moment ist es schwer auszuhalten. Der Gedanke, dass es uns irgendwann nicht mehr geben wird, ist schwer auszuhalten. Und wir werden alles dafür tun und kämpfen, dass es nicht dazu kommt.
3: Und wir hoffen, dass wir euch da draußen jetzt ein wenig Klarheit geschafft haben, wie der Stand der Dinge ist. Wir werden euch auf dem Laufenden halten. Ihr habt ja schon rausgehört, wir sind weiter dann mit am Ball und werden dann schauen, wie das fertige Thüringer Landesmediengesetz, das neue, dann ausschaut.
4: Reinhard, danke fürs Ausfragen und Einordnen.
3: Tschüss. Sehr gern.
5: Soweit das Gespräch von Carsten Roos und Reinhard Hucker vom Erfurter Bürgerradio frei zum neuen Thüringer Mediengesetz und zur momentanen Situation der Thüringer Bürgerradios.
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3: Am Mikrofon begrüßt Sie Peter Jentsch und das sind unsere Schlagzeilen. Umgekippt, Sattelzug an A38 verunglückt. Verschoben, Schuleingangsuntersuchung erst im kommenden Jahr. Statistik, wieder mehr Gewerbeanmeldungen in Thüringen und Notfallversorgung. Bundestag beschließt Vernetzung der Notfallnummern. Das Wetter, heute bleibt es trocken bei 18 Grad. Ein Lkw-Fahrer ist auf der Suche nach einem Parkplatz an der A38 bei Bleicherode mit seinem Sattelzug umgekippt. Laut Polizei wollte der 24-Jährige am Mittwochabend den Rastplatz Geigenberg ansteuern. Dieser war aber überfüllt. Als er wieder abfahren wollte, geriet der Silozug ins Wanken und kippte um. Der 24-Jährige kam leicht verletzt ins Krankenhaus. Der Sattelzug selbst konnte wieder aufgerichtet werden und musste nicht abgeschleppt werden. Im Landkreis Nordhausen verschiebt sich der Start der Schuleingangsuntersuchung für das kommende Schuljahr auf Januar 2027. Grund ist ein Wechsel beim ärztlichen Personal im Gesundheitsamt. Die Untersuchungen der künftigen Erstklässler finden wie gewohnt vor Ort statt. Termine können demnächst über die Internetseite des Landkreises gebucht werden. Über den Beginn der Vergabe will das Landratsamt rechtzeitig informieren. Auch Kinder, für die eine Zurückstellung von der Schule geplant ist, müssen zur Untersuchung angemeldet werden. In Thüringen werden wieder mehr Gewerbe gegründet. Nach Angaben des Landesamtes für Statistik wurden von Januar bis August dieses Jahres über 8.800 Gewerbe angemeldet, ein Plus von 8,5% gegenüber dem Vorjahreszeitraum. Die Zahl der Abmeldungen sank dagegen um 7%. Besonders stark nahmen die Neugründungen von Kleinunternehmen und Nebenerwerbsbetrieben zu. Hier verzeichnet die Statistik ein Plus von 12,5%. Der Bundestag hat eine Reform der Notfallversorgung beschlossen. Künftig sollen die Notrufnummern 112 und der ärztliche Bereitschaftsdienst unter 116, 117 besser miteinander vernetzt werden. Ziel ist es, Rettungsdienste und Notaufnahmen zu entlasten und Patienten schneller die passende Hilfe zu vermitteln. Bundesgesundheitsminister Carsten Linnemann sprach von einem Notfallwegweiser. Je nach Dringlichkeit sollen Hilfesuchende direkt an eine Arztpraxis, eine Notdienstpraxis oder eine Notaufnahme weitergeleitet werden. Und nun das Wetter für Nordhausen und den Südharz. Heute zeigt sich der Himmel freundlich. Neben hohen Wolkenfeldern gibt es zeitweise auch Sonnenschein. Es bleibt trocken. Die Temperaturen steigen auf 16 bis 18 Grad, im Harz auf 12 bis 15 Grad. Dazu weht meist ein schwacher Wind aus Süd bis Südwest. In der Nacht zum Freitag ziehen Schleierwolken durch, Regen ist aber nicht in Sicht. Örtlich können sich flache Nebelfelder bilden. Die Temperaturen gehen dann auf 7 bis 3 Grad zurück. Der Wind bleibt schwach und kommt aus südlichen Richtungen.

0: Guten Tag, liebe Hörerinnen und Hörer. Sie hören jetzt Erika von den Silberstimmen mit der Sage vom Netzkater.
1: Der Netzkater. Vor vielen Jahrhunderten hatten die Mönche zu Ihlfeld über ihrem Kloster Teiche angelegt. Um darin Fische zu züchten, verbot ihnen doch die Fastenzeit, Fleisch zu essen. Auf den Wiesen neben den Karten, das waren die Hütten, in denen die Mönche lebten, lagen dann die Fischernetze aus, um zu trocknen. Von diesen Karten an den Netzen könnte der Ort seinen Namen haben. Aber freilich gibt es noch eine sagenhafte Erklärung. Irgendein Wilderer besaß die Dreistigkeit, immer wieder den gefangenen Fisch zu mopsen, wobei ihn selbst die Mönche, die mittlerweile Nachtwache hielten, nicht zu fassen bekamen. Bald war ein Kopfgeld auf den Mann ausgesetzt, der die Kirche so dreist bestahl. Die besten Jäger legten sich auf die Lauer, doch selbst dem Weidmann des Grafen entkam der teuflische Räuber immer wieder. Da kam ein junger Mönch auf die Idee, dass wenn man mit einer Speckfalle Mäuse fangen kann, doch mit einem Netz sicher auch jenen Räuber beizukommen wäre. So ward nach dem Fang aller Fische unter einem Baum, wie auf einem Präsentierteller, jedoch auf eine Zugeinrichtung gelegt. Würde sich das Gewicht nur leicht verändern, fiele ein großes Netz vom Baum herunter und der verkommene Mensch säße darin fest. Oh, die Mönche würden ihm tüchtig Schäde geben, bevor der Schultheißen ihm die rechte Hand abhacken würde. So nämlich verfuhr man früher mit gemeinen Dieben. Die Falle war gestellt, schnappte Arbeit tatsächlich zu, die Gottesdiener kamen gelaufen und hielten vorm Netz erschrocken inne. Der junge Mönch, der sich die Netzfalle erdachte, war der Erste, der nicht an sich halten konnte und lauthals zu lachen begann. Am Ende schüttelten sich alle Mönche in einem gewaltigen Lachanfall. Ihr dreister Dieb, der teuflische Unhold, der Wilderer, war ein Wildkater gewesen. Den letzten seiner Art nannte man ihn, steckte ihn in einen Käfig zur Belustigung aller Besucher.
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0: Einen wunderschönen guten Tag. Mein Name ist Auguste Sandner und Sie hören Radio Enno. Ich bin nicht allein im Studio. Ich habe einen wöchentlichen Gast und zwar Franzi Mühlhause vom Theater Nordhausen.
1: Hallo.
0: Hallo.
1: Hallo.
0: Deine Begrüßungen sind immer so schön. Die machen so gute Laune. Fast wie meine Schuhe, die ich heute anhabe.
1: Ey, die Schuhe sind der Knaller. Das ist wirklich bunt, Glitzer. Weißt du, was noch fehlt?
0: Was?
1: Dass die beim Auftreten so leuchten.
0: Oh,
1: die wollte ich als Kind? Nein, ich wollte die immer haben. Meine Eltern haben mir nie welche gekauft. Das ist eigentlich voll gemein.
0: Ja, ich hatte welche.
1: Wirklich?
0: Ja, natürlich Secondhand. Also irgendwer hatte die vor mir an. Aber das macht ja nichts.
1: Nee.
0: Ich bin ja voll Secondhand-Fan auch.
1: Okay.
0: Ne? Und Vintage und sowas.
1: Ja.
0: Das feiere ich. Diese Schuhe, die ich jetzt anhabe, lagen auch. Zwar, also aber unbenutzt, das muss man dazu sagen, unbenutzt in einer Verschenkelkiste in Dresden.
1: Was?
0: Ja, unbenutzt und diese geilen Treter habe ich heute an, bin im Grauen rausgelaufen und feiere mich seit dem Morgengrauen wirklich. Also es macht einfach nur gute Laune, auf diese Schuhe zu gucken. Und als du reinkamst, hast du sofort ans Neinhorn gedacht.
1: Total.
0: Du warst thematisch also schon voll in unserem Beitrag heute drin, denn wir sind nämlich abgeschwiffen, abgeschweift, abgeschwurft. Apropos Schweif, wir sind wieder beim Neinhorn. Sorry.
1: Es hört nicht auf.
0: Liebe Hörer und Hörerinnen, entschuldigen Sie bitte, das ist mein
1: Mut. Nein, entschuldigen Sie nicht, das ist wunderbar.
0: Mein Mut heute. Es feiert Premiere. Endlich, das Neinhorn kommt raus.
1: Ja.
0: Sönke Schnitzer spielt da mit. Und hat er das auch inszeniert?
1: Ja.
0: Sag bloß.
1: Ja.
0: Und wann hat er Premiere und worum geht's da eigentlich?
1: Ja. Also wollen wir einfach das Pferd von hinten. Sorry. Das Pferd von hinten aufrollen.
0: Also Franzi, lass uns das tun.
1: Ja gut, also wir starten am Sonntag tatsächlich um 15 Uhr feiert das Neinhorn Premiere, du hast es gerade schon gesagt. Der neue Leiter des Jungen Theaters, Sönke Schnitzer, der ist da mit dabei und ist auch schon ganz aufgeregt und auch voll im Endprobenstress sozusagen im Jugendclubhaus, aber es ist schon ausverkauft. Also das sind jetzt vielleicht die Bad News und allgemein ist halt jede Veranstaltung ausverkauft.
0: Das Neinhorn, ja.
1: Ja, aber es gibt Nachholtermine, also es gibt Zusatztermine, die stehen aber noch nicht fest, aber sie kommen.
0: Okay, aber liebe Hörer und Hörerinnen, bitte halten Sie die Augen und Ohren offen. Wir werden natürlich auch hier bei Radio Enno darüber informieren, wann Zusatztermine stattfinden können. Dann werde ich auch in den Genuss kommen, wahrscheinlich. Aber es ist ja ähnlich wie in der Traditionsbrennerei mit dem Flaschengeist.
1: Ja.
0: Ich verkünde hier immer nur Bad News, was diese Sachen angeht.
1: Ja.
0: Allerdings nein. So stimmt das ja auch nicht. Denn es gibt noch Tickets für, diese Lücke, diese entsetzliche Lücke.
1: Genau, das ist nämlich auch am Sonntag um 14.30 Uhr im Theater im Anbau. Da sind wieder die Kollegen aus Rudolstadt zu Gast. Und es gibt noch ein paar Restkarten. Also da lohnt sich tatsächlich schnell sein. Auch sehr gut, hat ja letzte Woche Premiere gefeiert bei uns. Das war auch sehr schön, sehr erfolgreich und genau.
0: Ja, und von klassischem Schauspiel, da kriegen wir ja eher weniger mit.
1: Ja.
0: Deswegen nutzen Sie das gerne, dieses Stück sich anzutun, wenn Sie halt keine Tickets fürs Neinhorn kriegen.
1: Genau.
0: Und was am Samstag? Was gibt's da?
1: Wir haben noch was am Sonntag.
0: Ach nein.
1: Ja, doch.
0: Oh.
1: Und zwar um 11 Uhr in Sondershausen im Blauen Saal im Schloss. Also es ist das erste Schloko, das erste Schlosskonzert. Und das wird richtig geil. Das Motto ist Bass im Doppelpack. Und es geht um Franz Schubert. Es wird was von Mozart gespielt. Und also ich muss jetzt mal also so ganz ehrlich sein und sagen, eigentlich egal, was da gespielt wird, ich glaube halt einfach diese Kulisse, das ist so irre. Also dieser blaue Saal, den muss man wirklich mal googeln vielleicht, um so ein Gefühl dafür zu bekommen, wie irre das ist.
0: Das ist wirklich, ich stand schon im blauen Saal drin, weil ich ja zum Beispiel auch beim Sommertheater in Sondershausen mitgewirkt habe. Aber das ist wirklich ein Raum, ein Ort, den sollte man sich angesehen haben im Schloss. Und die Konzerte, wir haben einfach ein super krasses Orchester. Also das muss man mal immer wieder in Erinnerung rufen, liebe Nordhäuser und Nordhäuserinnen. Ihr wisst schon, was ihr da an Schätzen habt. Ne? Also Sonntag im ersten Schloko Doppelbass. Wir brauchen Bass. Entschuldigung.
1: So ungefähr.
0: Ja,
1: genau.
0: Sehr toll. Also ein richtig voller Sonntag.
1: Der Sonntag ist krass.
0: Wow. Ja. Cool. Okay, aber ihr habt auch am Samstag Programm.
1: Wir haben auch am Samstag Programm. Da ist aber nur, also was heißt nur eine Sache, eine fette Sache, würde ich sagen, nämlich Werther. wieder.
0: Die Oper.
1: Genau.
0: Französisch.
1: Die Oper. Das ist der vorletzte Termin.
0: Oh, für dieses Jahr oder die Spielzeit?
1: Ja, für dieses Jahr. Aha. Und nächstes Jahr startet es dann in Rudolstadt. Also hier in Nordhausen ist es tatsächlich der vorletzte Termin.
0: Oh, ja, Achtung, ja. Achtung, wer es noch nicht gesehen hat, Werther. Grundlage ist die Leiden des jungen Werther, ne? Goethe, ja. Aber auf Französisch.
1: Aber, und das darf man nicht vergessen, mit Übertiteln. Also man ist die ganze Zeit voll dabei und merkt, sieht, liest mit, was dort gesungen wird, weil sonst würde es gar keinen Sinn ergeben. Also wer nicht Französisch kann, ist ja vollkommen aufgeschmissen. Mhm. Ja. Also es ist so wunderschön. Ich bleibe dabei. Also bisher ist Werther mein absolutes Lieblingsstück, wenn ich das so sagen darf.
0: Ja, ja, das darfst du.
1: Ja, ist wirklich so super emotional.
0: Oh, toll. Ja, also große Empfehlung hier von Franzi Mühlhause. Mhm. Obwohl man ja das ein bisschen eingefärbt sehen muss. Du arbeitest schließlich für den Verein, Franzi, ne? Muss man mal so sagen. Also hier Eigenlob und sowas.
1: Aber ist es nicht genau dann schwer zu sagen, was das Schätzchen ist?
0: Ja, du hast natürlich recht und wir haben es gehört. Aha, Werther, alles klar. Nichtsdestotrotz, es gibt aber auch noch, wer nicht auf Oper, nicht auf klassisches Schauspiel und nicht auf junges Theater Bock hat oder keine Tickets mehr bekommen hat, kann sogar noch ein ganz anderes Genre auswählen. Das ist Operette und Musical in einem.
1: Richtig. Es ist wieder da, sozusagen. Am Freitag feiert, naja, Premiere kann man ja eigentlich nicht sagen, weil es ist eine Wiederaufnahme aus der letzten Spielzeit. Mhm. Das Land des Lächelns kommt zurück.
0: Mhm.
1: Ja. Und am Freitag ist der erste Termin.
0: Das Land des Lächelns. Ich weiß, ich habe das gesehen und ich hatte heute auch schon einen Studiogast, nämlich Juliane Bischoff hier, die in diesem Stück auch mitspielt. Und ich weiß auch, dass ich sehr beeindruckt war von dieser tollen Drehbühne, dem Bühnenbild, das sich da ständig verwandelt hat und sowas. Ja, extrem cool und natürlich auch wieder ganz tolle Persönlichkeiten und Charaktere auf der Bühne. Das muss man ja auch immer sagen. Unser Ensemble ist auch schon echt wertvoll.
1: Ja. Ist es. Und ich bin heute Nachmittag bei den Proben mit dabei, gucke ich mir das mal an, denn ich bin ja neu noch und kenne es noch nicht quasi. Mhm. Aber freue mich da auch sehr drauf und habe auch von ganz, ganz vielen gehört, das war ja letzte Spielzeit immer ausverkauft. Mhm. Immer ausverkauft. Deswegen jetzt die guten Nachrichten, das ist jetzt noch nicht ausverkauft. Es gibt noch Karten.
0: Sehr, sehr schön. Da freue ich mich immer, wenn du sowas sagst. Hätten wir denn damit aber das Gesamtprogramm des Theaters am Wochenende durch?
1: Ja, ich finde, das reicht auch. Also der Sonntag ist wirklich proppenvoll. Mhm. Ne? Und ansonsten Samstag und Freitag, ja.
0: Sehr schön. Franzi, es war mir wieder ein glitzerndes Vergnügen,
1: Dito,
0: dass du hier warst. Und vielleicht, wenn du dann die Proben besucht hast oder irgendwie dann schon alles mal gesehen hast, kommst du wieder und erzählst, wie es denn wirklich
1: sehr
0: war.
1: Sehr gern.
0: Und nicht nur aus dem Programmheft oder aus der Webseite.
1: Nein, das ist doch wirklich, man muss das wirklich auch mal erlebt haben.
0: Das finde ich auch. Liebe Hörer und Hörerinnen, besuchen Sie gerne das Theater Nordhausen. Besonders an diesem Wochenende ist wieder eigentlich wirklich für jeden Geschmack was dabei.
1: Ja.
0: Suchen Sie sich was raus. Und ansonsten hören wir uns nächste Woche wieder, Franzi.
1: So mach ma's.
0: Bis dahin.
1: Ferrero Tschüsschen.
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1: Am Mikrofon begrüßt Sie Peter Jentsch und das sind unsere Schlagzeilen. Umgekippt, Sattelzug an A38 verunglückt. Verschoben, Schuleingangsuntersuchung erst im kommenden Jahr. Statistik, wieder mehr Gewerbeanmeldungen in Thüringen und Notfallversorgung. Bundestag beschließt Vernetzung der Notfallnummern. Das Wetter, heute bleibt es trocken bei 18 Grad. Ein Lkw-Fahrer ist auf der Suche nach einem Parkplatz an der A38 bei Bleicherode mit seinem Sattelzug umgekippt. Laut Polizei wollte der 24-Jährige am Mittwochabend den Rastplatz Geigenberg ansteuern. Dieser war aber überfüllt. Als er wieder abfahren wollte, geriet der Silozug ins Wanken und kippte um. Der 24-Jährige kam leicht verletzt ins Krankenhaus. Der Sattelzug selbst konnte wieder aufgerichtet werden und musste nicht abgeschleppt werden. Im Landkreis Nordhausen verschiebt sich der Start der Schuleingangsuntersuchung für das kommende Schuljahr auf Januar 2027. Grund ist ein Wechsel beim ärztlichen Personal im Gesundheitsamt. Die Untersuchungen der künftigen Erstklässler finden wie gewohnt vor Ort statt. Termine können demnächst über die Internetseite des Landkreises gebucht werden. Über den Beginn der Vergabe will das Landratsamt rechtzeitig informieren. Auch Kinder, für die eine Zurückstellung von der Schule geplant ist, müssen zur Untersuchung angemeldet werden. In Thüringen werden wieder mehr Gewerbe gegründet. Nach Angaben des Landesamtes für Statistik wurden von Januar bis August dieses Jahres über 8.800 Gewerbe angemeldet. Ein Plus von 8,5% gegenüber dem Vorjahreszeitraum. Die Zahl der Abmeldungen sank dagegen um 7%. Besonders stark nahmen die Neugründungen von Kleinunternehmen und Nebenerwerbsbetrieben zu. Hier verzeichnet die Statistik ein Plus von 12,5%. Der Bundestag hat eine Reform der Notfallversorgung beschlossen. Künftig sollen die Notrufnummern 112 und der ärztliche Bereitschaftsdienst unter 116, 117 besser miteinander vernetzt werden. Ziel ist es, Rettungsdienste und Notaufnahmen zu entlasten und Patienten schneller die passende Hilfe zu vermitteln. Bundesgesundheitsminister Carsten Linnemann sprach von einem Notfallwegweiser. Je nach Dringlichkeit sollen Hilfesuchende direkt an eine Arztpraxis, eine Notdienstpraxis oder eine Notaufnahme weitergeleitet werden. Und nun das Wetter für Nordhausen und den Südharz. Heute zeigt sich der Himmel freundlich. Neben hohen Wolkenfeldern gibt es zeitweise auch Sonnenschein. Es bleibt trocken. Die Temperaturen steigen auf 16 bis 18 Grad, im Harz auf 12 bis 15 Grad. Dazu weht meist ein schwacher Wind aus Süd bis Südwest. In der Nacht zum Freitag ziehen Schleierwolken durch, Regen ist aber nicht in Sicht. Örtlich können sich flache Nebelfelder bilden. Die Temperaturen gehen dann auf 7 bis 3 Grad zurück. Der Wind bleibt schwach und kommt aus südlichen Richtungen.

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1: So, hallo, hallo, Auguste Sandner, mein Name. Sie hören Radio Enno auf 100.4, das Bürgerradio von Nordhausen für Nordhausen. Ich bin nicht allein im Studio, ich habe mir wieder eine Gesprächspartnerin eingeladen. Juliane Bischoff vom Theater Nordhausen ist hier. Herzlich willkommen.
2: Ja, danke für die Einladung, ich freue mich.
1: Ich freue mich auch sehr. Liebe Hörer und Hörerinnen, Sie kennen Juliane Bischoff vielleicht schon von der Theaterbühne aus den Weihnachtsglocken zum Beispiel, da habe ich dich gesehen. Und auch Land des Lächelns müsstest du auf der Bühne gestanden haben, wenn mich nicht alles täuscht. Und ich habe irgendwo gelesen, neue Gesichter werden vorgestellt und so. Bist du jetzt fest bei uns in Nordhausen?
2: Ganz genau, ja.
1: Nicht mehr als Gast?
2: Nein, ich war dreimal Gast, was sowieso schon sehr toll war. Man muss dazu sagen, das denkt man vielleicht nicht so, aber Nordhausen war für mich als Musical-Darstellerin, da komme ich nämlich her, ja, immer sehr erstrebenswert, weil hier immer irgendwie Stücke gemacht wurden, die nirgendwo anders gezeigt wurden, zum Beispiel Pirate Queen. Mhm. Das wurde hier schon ganz früh, gab es die deutsche Erstaufführung und es wurde nirgendwo anders gespielt. Und dann habe ich eben über den kleinen Horrorladen Ivan Alboresi kennengelernt, der da Regie geführt hat und die Choreografie gemacht hat und der mich so als Künstlerin gesehen und begriffen hat, dass ich mich total wohlgefühlt habe hier.
1: Schön.
2: Und dann lernt man natürlich alle Gewerke kennen und auch die Intendanz. Und Daniel Kleiner hat mich für die Weihnachtsglocken dann angerufen und gesagt, ich habe hier eine Rolle, da würdest du super drauf passen. Mhm. Und das ist natürlich eine Ehre, von demjenigen, der es auch komponiert und geschrieben hat, dann direkt eingeladen zu werden dafür. Ja. Und dann kam ich wieder fürs Land des Lächelns, wofür wir übrigens gerade die Wiederaufnahmeproben haben. Am Freitag ist Wiederaufnahme.
1: Okay, verstehe.
2: Und die Weihnachtsglocken kommen ja auch wieder.
1: Ja,
2: habe ich. Und im Probenprozess der Weihnachtsglocken sagt er dann irgendwann, kommst du vielleicht mal rein ins Büro, der Daniel Kleiner, der Intendant. Und ich dachte, oh je, man weiß ja nie so genau, ob man jetzt vielleicht irgendwas nicht so ganz konform gemacht hat.
1: Okay.
2: Nein, das Gegenteil war der Fall. Er hat mir eröffnet, dass für diese Spielzeit sehr viele Stücke und Rollen da sind, wo er mich drin sehen würde und eine extra Stelle für mich eben eröffnen würde.
1: Oh, toll.
2: Ich bin also die erste feste Musical-Darstellerin hier im Haus.
1: Ja.
2: Und darf mich aber auch in der Operette, Land des Lächelns ist nur eine Schauspielrolle, aber ich darf in der polnischen Hochzeit zum Beispiel mein Operettendebüt geben.
1: Oha.
2: Also, ja.
1: Okay, da dürfen wir uns dann drauf freuen. Bist du da sehr aufgeregt? Also ist das dann was sehr Fremdes für dich?
2: Naja, ich habe mit klassischem Gesangsunterricht angefangen tatsächlich, mit 12 Jahren. Und habe 3 Jahre lang, weil mein Lehrer nur, also ganz,

0: ganz arg auf Stimmgesundheit geachtet hat, nur Gesangsübungen gemacht, kein einziges Lied gesungen.
1: Oh krass.
0: Ja. Und wollte auch in Richtung Operngesangstudium gehen, habe aber auch immer getanzt. Und mir war auch immer das Schauspiel, das Natürliche daran, was es sehr viel gibt. Musical wird da oft missverstanden. War mir auch immer sehr wichtig. Und dann habe ich mich für Musical eben entschieden. Das heißt, da sind schon, meine Wurzeln sind in der Klassik und die muss ich jetzt mal wieder aktivieren, ausgraben.
1: Oh, toll. Aber eine spannende Aufgabe sicher auch für eine Sängerin, sich in diesen Sachen dann auch auf der Bühne auszuprobieren und das zu zeigen, was man so kann.
0: Absolut, ja.
1: Toll. Ja, herzlich willkommen in Nordhausen, kann ich nur sagen. Wir freuen uns, dass du hier bist und am Theater Nordhausen arbeitest. Und du bist ja jetzt auch schon in der Spielzeit gut angekommen. Also wenn man jetzt die Stücke durchgeht, wo du mitsingst, da ist ja auch zum Beispiel der Flaschengeist dabei in der Traditionsbrennerei Nordhausen. Marian Carlos hat es geschrieben, was man nicht so macht, wenn man mal frei hat oder so. Und genau, und da darfst du auch singen. Wie ist das angelaufen? Wie war das so? Weil es ja doch ein sehr kleiner Rahmen ist, fast ja schon intim, wie wenig Menschen da reinpassen in den Raum.
0: Ganz genau, ja. Und tatsächlich sitzt das Publikum auch um uns herum. Also Oha. Es ist wie in so einer, wie in der Arena die Verona in Mini.
1: Okay.
0: Und das ist sehr spannend und sehr toll, weil man natürlich ganz nahen Kontakt hat. Mhm. Marian Carlos ist sowieso ein sehr toller Kollege, muss ich sagen, der sehr viel nerdiges Know-how hat.
1: das würde er lieben, dass du das sagst. Das würde er lieben.
0: Das meine ich durchweg positiv und der auch irgendwie an mich glaubt und ja, da auch so ein bisschen, als er das Stück geschrieben hat, die Rolle so ein bisschen in meine Richtung mitgeschrieben hat, was natürlich auch wahnsinnig, ja, das macht mich ganz demütig.
1: Ja.
0: Und es ist sehr viel Witz drin, wenn man Marian kennt, dann weiß man, der hat einfach sehr intelligenten Humor. Und es macht total Spaß und Freude. Und tatsächlich ist das Besondere, dass unser Pianist, der uns begleitet, auch eine Rolle mit ziemlich viel Text und ziemlich viel Wichtigkeit erfüllt.
1: Okay, ja, cool. Also ja, wenn man das so liest, ist ein relativ kleines Ensemble. Klar, ist auch eine kleine Bühne und so, aber wir haben uns selber die Kooperation wieder gefreut, dass es da ein neues Stück gibt. Die ist auch immer wieder ausverkauft. Ich, liebe Hörer und Hörerinnen, Sie kennen es von mir. Ich kann nur sagen, behalten Sie den Spielplan im Auge. Sobald es da wieder Tickets gibt, schnappen Sie, greifen Sie zu, weil das ist schneller weg, als man der Flaschengeist sagen kann. So, und Juliane, du bist jetzt in Nordhausen. Du lebst jetzt auch hier? Bist du hergezogen?
0: Ja, also ich habe meinen Zweitwohnsitz, meine Dienstwohnung sozusagen hier. Mein Erstwohnsitz ist weiterhin in der Eifel, in der Nähe von Köln, da komme ich auch her, weil ich da einfach partnerschaftlich verbandelt bin und katzenschaftlich.
1: Oh, ein Katzenmensch?
0: Ja, absolut.
1: Oh, wie schön.
0: 4 Stück haben wir ja.
1: Wow, okay, krass. Meine Tochter würde das jetzt feiern. Sehr schön. Und in der Nähe von Köln. Okay, darüber habe ich tatsächlich auch gelesen, denn du bist nicht nur Musical-Darstellerin und beweist dich demnächst auch im klassischen Gesang, sondern du hast eine Band oder du singst in einer Band, kann das sein?
0: Genau, ich bin Sub, also das heißt Einspringerin bei Lose the Cool Cats aus Köln. Das ist so ein Close Harmony Trio, eigentlich eine fixe Besetzung, aber manchmal gibt es ja Überlappungen und da gibt es eben dann Einspringerinnen und ich bin Einspringerin für alle drei Sängerinnen.
1: Oha.
0: Auch schon sehr lange, schon über 10 Jahre.
1: Cool.
0: Genau, und das ist sehr toll, weil das einen ganz eigenen Stil hat. Das ist so à la Andrew Sisters, aber wir covern eben auch, also haben eigene Arrangements, zum Beispiel auch von Red Hot Chili Peppers oder so.
1: Okay,
0: oder
1: cool.
0: Miley Cyrus. Ja.
1: Toll. Okay, auch nochmal eine andere Richtung für die Stimme, nehme ich an.
0: Ja, das ist so Swing, Revue im weitesten Sinne,
1: ja.
0: Was mir beim DDR-Konzert zugute gekommen ist.
1: Ah,
0: genau.
1: DDR-Hits, was aus Operette und Musical?
0: Genau,
1: irgendwie so?
0: Genau. Nicht die Pudis.
1: Okay.
0: Also so heißen die, oder?
1: Ja, Pudis. Ja, ist richtig.
0: Hat unsere Marketing, unsere neue Marketing-Mitarbeiterin hat das wohl vermutet, dass wir ja. die Pudis singen. Mhm. Nein, nein, aus Operette und Musical. Was aber so ein bisschen in eine falsche Richtung lenkt, finde ich. Weil es gab eben ein ganz eigenes Genre namens heiteres Musiktheater in den 50er, 60er Jahren
1: ja.
0: in der DDR. Und als ob ich viel darüber sagen könnte, ich bin eben total im Westen geboren, 1987, mhm. also kurz vor der Wende. Aber bei uns zu Hause gab es eine große Fröhlichkeit darüber, dass wir eben wieder vereint sind
1: ja.
0: oder wurden. Mhm. Und deswegen auch bei mir, dass ich jetzt hier in Thüringen sein darf, wo es wirklich toll ist. Und zurück zu diesem DDR-Konzert. Auch das hat mich sehr überrascht, weil da Stücke dabei sind, die sehr nach Revue klingen, sehr swingy sind. Mhm. Meine absolute Lieblingsnummer ist In der Bar nebenan. Das darf ich solo singen. Das ist aus Servus Peter von Gerd Naczynski,
1: mhm.
0: der ja schon bekannter ist.
1: Absolut, ja.
0: Mhm. Und das sind viele Streicher und ich.
1: Okay.
0: Und natürlich unsere wunderbare neue erste Kapellmeisterin Annalena Hösel
1: ja.
0: als Dirigentin.
1: Ja.
0: Und ich liebe Streicher.
1: Okay.
0: Und dieses Loh-Orchester hat wirklich fantastische Streicher und das ist eine Nummer, die geht total ab, kann man sagen.
1: Ja.
0: Ja, also es ist total eine Repertoire-Erweiterung und überhaupt nicht, was man sich vielleicht so ungefähr vorstellen könnte.
1: Mhm.
0: Ich würde sehr empfehlen, sich das anzugucken. Ich glaube, als nächstes spielen wir es sowieso erst wieder im Januar.
1: Mhm.
0: Also kaufen Sie Tickets, das lohnt sich.
1: Ja, sehr gut. Die DDR-Hits aus Operette und Musical mit Juliane Bischoff. Unter anderem
0: unter
1: natürlich
0: anderem.
1: Auf der Bühne. Schön, dass du hier bist. Wir freuen uns. Wir hoffen, Nordhausen kann dir ganz viel geben. Oder ihr kommt in den Austausch. Ne? Das ist ja das immer das Schönste, wenn man so das Gefühl hat, ja, man trägt was dazu bei und man bekommt auch was zurück. Okay, wir haben jetzt schon gehört, du freust dich auf die polnische Hochzeit. Zeit, weil du dich dann nochmal neu ausprobieren kannst. Und was ist so, du bist jetzt für diese Spielzeit engagiert. Weiß man schon, wie es danach für dich weitergeht? Also, oder ist das hier so ein, wie so ein Zwischenhalt?
0: Ja, ich habe dir ja eben schon erzählt, meine Familie nennt mich immer so fahrendes Volk.
1: Mhm.
0: Mich irgendwo zu halten ist also gar nicht so leicht.
1: Ja.
0: Ich kann noch nichts ganz Genaues sagen. Ich weiß auch noch nicht viel über die kommende Spielzeit. Das ist ja gerade, da vibrieren die Wände gerade. Ist natürlich, wird eine tolle Spielzeit, weil das alte Haus, das große Haus,
1: richtig,
0: wieder eröffnet
1: richtig.
0: Werden wird.
1: Mhm.
0: Und sich da nochmal ganz neue Räume ergeben. Also ich kann mir da alles vorstellen.
1: Sehr, sehr cool. Aber kenne ich auch sehr gut das Gefühl, so dieses, ja, ich habe auch noch gar keine Lust, mich da irgendwie festzulegen. Es kommt, wie es kommt und das, was sein soll, wird sein. Und wir freuen uns aber erstmal, dass wir dich jetzt ganz oft auf der Bühne sehen dürfen und wünschen dir natürlich von Herzen alles Gute, liebe Hörer und Hörerinnen. Halten Sie unbedingt Ausschau im Theater Nordhausen nach Juliane Bischoff.
0: Ja, ich bin immer gerne bereit, Fragen zu beantworten und über das Theater zu sprechen oder über alles, was die Welt so bewegt, denn das ist das, was wir auf die Bühne bringen.
1: Ja, cool.
0: Freue mich, hier zu sein. Vielen Dank.
1: Ja, dann wir hören dich und bis ganz bald. Tschüss.
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1: Am Mikrofon begrüßt Sie Peter Jentsch und das sind unsere Schlagzeilen. Umgekippt, Sattelzug an A38 verunglückt. Verschoben, Schuleingangsuntersuchung erst im kommenden Jahr. Statistik, wieder mehr Gewerbeanmeldungen in Thüringen und Notfallversorgung. Bundestag beschließt Vernetzung der Notfallnummern. Das Wetter, heute bleibt es trocken bei 18 Grad. Ein Lkw-Fahrer ist auf der Suche nach einem Parkplatz an der A38 bei Bleicherode mit seinem Sattelzug umgekippt. Laut Polizei wollte der 24-Jährige am Mittwochabend den Rastplatz Geigenberg ansteuern. Dieser war aber überfüllt. Als er wieder abfahren wollte, geriet der Silozug ins Wanken und kippte um. Der 24-Jährige kam leicht verletzt ins Krankenhaus. Der Sattelzug selbst konnte wieder aufgerichtet werden und musste nicht abgeschleppt werden. Im Landkreis Nordhausen verschiebt sich der Start der Schuleingangsuntersuchung für das kommende Schuljahr auf Januar 2027. Grund ist ein Wechsel beim ärztlichen Personal im Gesundheitsamt. Die Untersuchungen der künftigen Erstklässler finden wie gewohnt vor Ort statt. Termine können demnächst über die Internetseite des Landkreises gebucht werden. Über den Beginn der Vergabe will das Landratsamt rechtzeitig informieren. Auch Kinder, für die eine Zurückstellung von der Schule geplant ist, müssen zur Untersuchung angemeldet werden. In Thüringen werden wieder mehr Gewerbe gegründet. Nach Angaben des Landesamtes für Statistik wurden von Januar bis August dieses Jahres über 8.800 Gewerbe angemeldet. Ein Plus von 8,5% gegenüber dem Vorjahreszeitraum. Die Zahl der Abmeldungen sank dagegen um 7%. Besonders stark nahmen die Neugründungen von Kleinunternehmen und Nebenerwerbsbetrieben zu. Hier verzeichnet die Statistik ein Plus von 12,5%. Der Bundestag hat eine Reform der Notfallversorgung beschlossen. Künftig sollen die Notrufnummern 112 und der ärztliche Bereitschaftsdienst unter 116, 117 besser miteinander vernetzt werden. Ziel ist es, Rettungsdienste und Notaufnahmen zu entlasten und Patienten schneller die passende Hilfe zu vermitteln. Bundesgesundheitsminister Carsten Linnemann sprach von einem Notfallwegweiser. Je nach Dringlichkeit sollen Hilfesuchende direkt an eine Arztpraxis, eine Notdienstpraxis oder eine Notaufnahme weitergeleitet werden. Und nun das Wetter für Nordhausen und den Südharz. Heute zeigt sich der Himmel freundlich. Neben hohen Wolkenfeldern gibt es zeitweise auch Sonnenschein. Es bleibt trocken. Die Temperaturen steigen auf 16 bis 18 Grad, im Harz auf 12 bis 15 Grad. Dazu weht meist ein schwacher Wind aus Süd bis Südwest. In der Nacht zum Freitag ziehen Schleierwolken durch, Regen ist aber nicht in Sicht. Örtlich können sich flache Nebelfelder bilden. Die Temperaturen gehen dann auf 7 bis 3 Grad zurück. Der Wind bleibt schwach und kommt aus südlichen Richtungen.
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2: Herzlich willkommen bei Radio Enno 100.4 und der Tag gehört dir. Am Mikrofon ist Anja Schröter und heute geht es um den Ausstieg aus der Techno- und Drogenszene. Ein besonderes Kapitel im Leben von Maria Dorothea Emmelmann. Die ist heute mein Studiogast. Hallo Maria.
3: Hi, liebe Anja.
2: Ja, Maria hat bestimmt 14 verschiedene Drogen probiert, unter anderem Ecstasy, MDMA, Speed, Koks und vieles andere. Und ist irgendwann aus der Techno- und Drogenszene ausgestiegen. Maria, wonach schmecken Drogen?
3: Oh, Drogen schmecken sehr, ja, synthetisch. Also, wie soll ich das beschreiben? Drogen schmecken halt sehr unnatürlich, sehr unangenehm. Und ja, wie wenn man halt zum Beispiel Nagellackentferner riecht und den dann trinken würde oder in Tablettenform zu sich nehmen würde. Damit kann man das vielleicht für Leute, die noch nicht Drogen genommen haben, vielleicht am ehesten beschreiben. So der Geruch, Geschmack sozusagen von Nagellackentferner. Also Nagellackentferner habe ich noch nicht probiert, aber ja.
2: Ja, das klingt ja jetzt sehr interessant für mich, die nie in ihrem Leben Drogen probiert hat. Warum hast du das trotzdem probiert, obwohl das ja so eklig schmeckt und so eine quasi abschreckenden Geschmack eigentlich hat?
3: Man muss ja sagen, das ist ja, geht ja viel weiter zurück, also und wird ja einem ganz anders angeboten als das, was es dann wirklich ist, was man dann auch mit der Zeit mitbekommt. Bei mir fing das Ganze ja so an, dass ich halt, also mit den synthetischen Drogen, dass ich 2 Jahre ältere Freunde hatte vom Gymnasium und ich war damals so 17 Jahre alt ungefähr und die waren beim Feiern in der Distille in Nordhausen, waren die immer super lustig drauf, die hatten immer irgendwelche Spielzeuge mit oder ja, waren einfach so selbstbewusst und lustig. Und dann habe ich halt gefragt, ja, was macht ihr denn, dass ihr so, oder warum seid ihr denn so lustig drauf heute oder so? Und dann meinten die Freundin halt, ja, wir nehmen Ecstasy. Und dann habe ich halt gesagt, ich möchte es auch unbedingt nehmen. Ich möchte es auch unbedingt haben, weil das halt so super aussah, einfach das Ganze. Und ja, dann hat sie mir auch meine erste Ecstasy-Pille nach Drängen von mir, sage ich mal, also ich habe sie nicht gezwungen oder so, aber auf jeden Fall hat sie mir dann eine Ecstasy-Pille gegeben. Und man muss ja sagen, die sehen ja aus wie lustige kleine Süßigkeiten.
2: Smarties.
3: Süßigkeiten, ja. Smarties, ja. So. Also da sind ja lustige Motive drauf. Ja, ganz verschiedene Sachen gab es da damals. Das Ganze ist ja jetzt auch schon 10 Jahre her oder über 10 Jahre her. Und ja, dadurch bin ich da so dran gekommen, eigentlich aus so einem ganz spielerischen, sage ich mal, am anfangs lustig scheinenden Moment. Und die Pillen kommen halt ganz anders daher als das, was da wirklich drin ist. Es wird halt gut.
2: So unscheinbar, ne?
3: Ja, es wird halt gut verkauft, ne? Also ist ein reizender Einstieg für junge Menschen, so mal so eine bunte Pille zu nehmen, die einem so viel Spaß verspricht.
2: Ja. Und habe ich da rausgehört, dass du damals auch nicht so selbstbewusst warst und gedacht hast, diese Pille würde dir mehr Selbstbewusstsein verschaffen?
3: Ich glaube, das war so ein bisschen unterbewusst bei mir, dass ich das so zusammengebracht habe in meinem Kopf, dass ich gedacht habe, ich brauche das, um selbstbewusst zu sein. Direkt mir im Klaren, wie nicht selbstbewusst ich damals war mir gar nicht so bewusst sozusagen. Es war vielmehr so, dass ich halt Mobbing in der Schule erlebt hatte. Dazu sagen möchte aber, dass ich dann später, weil ich auch schon die ersten psychotischen Erscheinungen da vielleicht schon hatte, also so wo die Schizophrenie, die ich ja später durch die Drogen bekommen habe, vielleicht aber auch schon so ein bisschen gewirkt hatte in der Schulzeit. Und da habe ich auf jeden Fall auch, weil sich ein Mädchen manchmal nicht gut behandelt oder habe über sie gelacht oder über sie geredet, aber weil ich halt auch dachte, dass sie mich nicht mag, was ja dann schon wieder so ein paranoider Aspekt
2: Gedanke ist.
3: Also so, ich will es nicht rechtfertigen damit, aber ich will nur sagen, ich wurde schwerwiegend gemobbt, muss man sagen. Also über mich wurden auch Gerüchte verbreitet, schwere und so, und wurde beschimpft und alles. Aber ich habe auch nach unten, in Anführungszeichen, getreten. Ich habe natürlich niemanden getreten, aber so
2: Im übertragenen Sinne.
3: Ja, im übertragenen Sinne.
2: Nun gibt es ja zwei Arten von Menschen, die Drogen konsumieren im Teenie-Alter. Die einen, die kein so behütetes Elternhaus haben und die, die ein umsorgendes Elternhaus haben. Welcher Typ warst du?
3: Ja, also ich hatte ein umsorgendes Elternhaus und bei mir kam das ja, wie gesagt, aus diesem Spaßeffekt einfach, dass ich neugierig war und dass ich Spaß haben wollte und dass ich selbstbewusst sein wollte. Und genau so war das bei mir.
2: Wann hattest du das allererste Mal Kontakt mit Drogen?
3: Das allererste Mal hatte ich Kontakt mit Drogen. Meiner Meinung nach ist das ja eigentlich schon Alkohol und Zigaretten.
2: Natürlich.
3: Ja, aber für viele ist es das ja nicht. Also es gilt ja nicht direkt als Droge. Weißt du, wie ich meine? Also wir sind uns da einig, du und ich jetzt zum Beispiel. Wir würden sagen, das sind auf jeden Fall Drogen. Genau wie ja Social Media, sage ich mal, eine Droge sein kann für einen. Aber deshalb würde ich sagen, war der eigentliche erste Kontakt, sage ich schon, mit 12 Jahren.
2: Mit
3: Alkohol, ja. Auch rangeführt durch weitaus ältere Personen, aber nicht aus meiner Familie, sondern außerhalb der Familie. Ansonsten aber der erste Kontakt mit Cannabis oder synthetischen Drogen war dann mit 14 und 17. Mit 14 Cannabis und mit 17 die synthetischen Drogen. Und mit 14, das war aber eine einmalige Sache zum Beispiel. Das mit dem Kiffen ging dann so richtig mit 16 Jahren los. Und mit 14 war das so, dass ich eine gute Freundin hatte und ich hatte im Fernsehen gesehen, dass es also eine Werbung für ein Festival, für ein Hip-Hop-Festival, und weil es da einen Skatepark gab und wir uns damals so für Skaten interessiert haben, wollten wir unbedingt halt zu diesem Festival fahren. Und ja, dann habe ich halt das alles durchgeplant für uns und dann sind wir tatsächlich mit dem Zug, haben unseren Eltern erzählt, dass wir bei der jeweils anderen schlafen und sind mit dem Zug zu dem Festival gefahren.
2: Das ist ja schon verrückt.
3: Das ist schon verrückt, ja. Und ich weiß nicht, ich habe immer so ein bisschen sehr impulsive Ideen gehabt seit meinem Teenageralter. Und darauf kommen wir vielleicht noch zu sprechen. Aber ich habe ja auch jetzt kurz vor meinem 30. Geburtstag, ich bin ja mittlerweile 30 Jahre alt, aber kurz vor meinem 30. Geburtstag habe ich ja die Diagnose Borderline jetzt bekommen. Borderline-Persönlichkeitsstörung. Und meiner Meinung nach kann man daher, könnte man dadurch vieles erklären, wie meine Jugend verlaufen ist. Ja, genau.
2: Wenn du jetzt sagst, du hast mit 12 das erste Mal Drogen genommen, gab es in der Schule zu diesem Zeitpunkt Unterricht oder Aufklärung, der euch Teenies sagen sollte, lasst die Finger von sowas? Also grundsätzlich in dem Alter.
3: Ich kann mich so ganz, ganz dunkel an irgendwas erinnern, so dass man mal irgendwie eine Seite im Lehrbuch hatte oder so, wo es darum ging. Vielleicht auch mal im Ethikunterricht. Ich weiß es ehrlich gesagt nicht mehr genau. Ich kann mich da nicht direkt dran erinnern. Ich habe so dunkle Erinnerungen, dass da irgendwas war und dass das halt aber, wenn dann so war, mit dem erhobenen Zeigefinger und Drogen sind böse. Aber so richtig realistisch dargestellt und ja, ein Erfahrungsbericht oder so hat da halt gefehlt sozusagen. Also das ist gar kein Vorwurf, ne, weil das ist alles halt eine Entwicklung der Gesellschaft und die Gesellschaft war da vielleicht nicht so weit, um über Drogen schon so viel aufzuklären. Aber ich kann mich an keine aussagekräftige Aufklärung erinnern.
2: Und wahrscheinlich ist es so, wenn man das hört, so wie mit allem, was man nicht selber ausprobiert hat, glaubt man nicht, oder?
3: Mich hat immer eher so dieses stutzig gemacht, so dieses, die Erwachsenen waren viel zu weit von uns weg. Das ist ja, heute merkt man ja mit 30 noch einen Unterschied zu den Eltern, die 60 sind. Und auch wenn man jetzt halt sich viel näher gerückt ist, so vom Alter und vom Wesen und also so weiter und so fort. Aber damals war es ja wirklich, da war man ja vielleicht, wie du sagst, 12, 14, maximal 16 oder so. Und da waren so, ich sag mal, 50-jährige Lehrer natürlich ganz schön weit von der Realität entfernt, die man damals hatte, so 2012 oder wann das war.
2: Und dann kam das auch nicht so überzeugend rüber.
3: Das kam gar nicht überzeugend rüber. Das, auf jeden Fall ist das auch nicht hängen geblieben bei einem.
2: Ich würde auch sagen, eine Seite im Lehrbuch ist auch zu wenig. Wenn man überlegt, wie viele Suchtkranke es in Deutschland gibt, ne?
3: Ja.
2: Ohne jetzt mal eine Zahl zu nennen.
3: Ja. Ja, und die Drogen werden ja auch immer härter.
2: Wenn ich an GBL denke zum Beispiel, ne?
3: Ja, an G, K.O.-Tropfen.
2: Ja, ja.
3: Ja. Und aber ich habe auch jetzt bei Herrn Dr. Heisers Vortrag.
2: Da wollte ich nachher noch drauf zurückkommen, aber da können wir gerne drüber sprechen. Maria war am Mittwoch Gast im Südharz-Klinikum. Da war eine öffentliche Vortragsreihe zum Thema Cannabis. Und der Chefarzt der Kinder- und Jugendpsychiatrie, Dr. Philipp Heiser, hat einen Vortrag gehalten. Und Maria war dort Gast, gemeinsam mit dem Schackenhof, unserer Suchtberatungsstelle. Maria, möchtest du davon ein bisschen berichten?
3: Ja, also sehr gerne. Also erstmal war das am Mittwoch wirklich eine runde, tolle Sache. Es hat alles gut funktioniert. Wir drei Parteien sozusagen, also Herr Dr. Heiser, der Schackenhof und ich, hatten jeder gut Zeit und haben alles auf den Punkt gebracht, was wir sagen wollten, was wir rüberbringen wollten. Und ich fand von Herrn Heiser viele Sachen sehr interessant. Und zwar zum Beispiel, dass der höchste Drogengehalt im Abwasser ist tatsächlich jetzt laut einer neuen Studie von 2026 in Erfurt. Mhm. Und es haben nicht alle Städte mitgemacht, aber Berlin hat zum Beispiel auch mitgemacht und Berlin war sogar ein Platz hinter Erfurt, also an zweiter Stelle.
2: Das ist ja krass, obwohl also, Erfurt kleiner ist als Berlin, ne?
3: Naja, das ist ja dann auf die Größe angerechnet. Mhm. Aber trotzdem ist es halt krass, weil Berlin ist ja sehr bekannt für die Partyszene und für die Drogenszene und für die Techno-Szene.
2: Ja.
3: Und dass die trotzdem weniger im Abwasser haben als Erfurt, das fand ich schon sehr krass. Und ansonsten hat er auch darüber berichtet, dass halt immer mehr Jugendliche seit der Cannabis-Legalisierung halt in der Kinder- und Jugendpsychiatrie landen leider. Und dass es in ganz Deutschland nur noch eine Rehabilitationsstelle gibt für Jugendliche, für suchtkranke Jugendliche oder für Jugendliche, die psychische Folgen von Drogen erlitten haben. Und das sind insgesamt für ganz Deutschland irgendwie 20 Plätze. Das heißt, du bist eigentlich, bis du 18 bist du in der Kinder- und Jugendpsychiatrie sozusagen angebunden und kannst deine Sucht, sage ich mal, züchten. Und mit 18 hast du dann die Chance auf eine Reha.
2: Auf einen richtigen Therapieplatz sozusagen, ja.
3: Ja.
2: Das ist ja sehr traurig, weil für Erwachsene gibt es ja da mehr Möglichkeiten. Also da gibt es ja zig Reha-Kliniken, ne?
3: Ja, das hat er auch gesagt, genau. Und das stimmt. Und auf jeden Fall hat er auch gesagt, dass zum Beispiel gibt es jetzt eine Droge, die konnte ich mir leider nicht merken, aber die ist 500 Mal stärker als Heroin.
2: Ui.
3: Und für mich war immer Heroin, das habe ich mich auch zum Beispiel, hätte ich mich auch in meiner Drogenzeit niemals getraut zu nehmen, weil da hatte ich als einziges wirklich Respekt vor.
2: Mhm.
3: Weil das war, fällt mir jetzt gerade zum ersten Mal auf auch, wirklich die einzige Droge, wovon ich schon mehr gehört hatte, also bevor ich Drogen genommen habe und wo ich immer wusste, das macht ganz schlimm abhängig. Also das waren so ein paar Stichpunkte, die mir dazu so hängen geblieben sind. Und deshalb habe ich mich auch jetzt nie an Heroin getraut. Es gab ein paar Momente, da hätte ich die Möglichkeit gehabt sozusagen. Aber das war für mich dann immer so ein Tabu. Und wenn ich mir jetzt überlege, die Jugendlichen konsumieren eine Droge, die 500 Mal stärker ist als Heroin, das finde ich so heftig.
2: Und wahrscheinlich ist es da auch so einmal genommen und zack, abhängig, ne?
3: Wahrscheinlich, ja. Und auch, ja.
2: Jetzt würde ich gerne noch mehr von deiner Geschichte hören. Also du hast mit 12 und 14 quasi Drogen konsumiert. Wie ist das weitergegangen? Du hast gesagt, du hast schon erste paranoide Vorstellungen gehabt in Bezug auf das Mobbing und so, ne?
3: Würde ich jetzt so im Nachhinein vielleicht behaupten, kann ich nicht nachweisen sozusagen.
2: Ja.
3: Aber es kommt mir so vor, dass ich mir da Sachen eingebildet habe, die vielleicht schon so Vorzeichen waren für die Schizophrenie.
2: Mhm. Und wie ging das dann weiter? Du warst, glaube ich, auch in Leipzig auf Techno-Partys.
3: Genau. Und was ich noch kurz sagen möchte, wegen der Schizophrenie, man sagt ja, das entwickelt sich ja so eine Schizophrenie. Also das ist ja nicht von heute auf morgen, zack, bumm, ist man stark schizophren, sondern das entwickelt sich halt mit der Zeit.
2: Das ist ein schleichender Prozess. Da gibt es ja mehrere Phasen und Stufen der Schizophrenie.
3: Ja.
2: Und das stimmt, das kommt nicht von heute auf morgen.
3: Und da würde ich sagen, waren das halt so ganz schwache Symptome, die mir noch keinen großen Leidensdruck gemacht haben, außer dass, doch haben mir schon Leidensdruck gemacht, aber es war mir halt nicht klar, dass das vielleicht was Krankhaftes ist. So.
2: Vielleicht für unsere Hörer, die nicht wissen, was eine Schizophrenie ist. Also eine paranoide Schizophrenie macht sich zum Beispiel deutlich bemerkbar dadurch, dass man Dinge hört, sieht, fühlt oder schmeckt, die nicht da sind, die für andere nicht wahrnehmbar sind. Das ist zum Beispiel ein Merkmal dieser Krankheit. Also man hat dann zum Beispiel Halluzinationen, Wahnvorstellungen, hört Dinge, die nicht da sind, Stimmen zum Beispiel, ne, die übereinsprechen, die das, was man tut, kommentieren. Und möchtest du noch was ergänzen, Maria?
3: Ich finde, das hast du super zusammengefasst. Ich denke mal, dass man sich das Ganze aber vielleicht auch nicht zu, sage ich mal, verrückt vorstellen sollte. Also ich weiß nicht, wie ich es erklären soll. Es kommt halt für einen teilweise viel natürlicher daher, als es jetzt klingt, wenn man hört, dass man da was hört oder sieht oder schmeckt. Es ist nicht so plump, sag ich mal, wie das manchmal klingt, ne? Sondern es ist halt dezenter. Und bei mir ist es auch so, wenn ich psychotisch bin, wenn ich wahnhaft bin, also es ist das Gleiche, wie wenn man eine schizophrene Episode hat oder wie man das sagen soll. Und also die drei Sachen sind das Gleiche. Und ich falle da zum Beispiel überhaupt nicht auf. Also ich bin dann, hier und da fragen sich die Leute, wieso kommt es jetzt nicht so klar, wieso ist ihre Wohnung so unordentlich oder aber an sich falle ich dann nicht auf weiter.
2: Man sieht es nicht jedem an.
3: Nee.
2: Also wenn du Stimmen hörst und nicht laut mit diesen Stimmen sprichst, dann merkt das keiner, dass du Stimmen hörst. So ist es.
3: Ja, genau. Und es ist ja ganz oft so dann auch, dass man denkt, man selber versteht das gerade. Also nur man selber hat irgendwie die Fähigkeit oder das Befugnis dazu, das zu verstehen, und die anderen, die verstehen das ja nicht, und deshalb äußert man das dann vielleicht nicht. Also es gibt dann die und die, also manche
2: man
3: reden
2: zieht sich
3: dann
2: zurück
3: damit und manche halt nicht.
2: Genau, man zieht sich zurück.
3: Ja.
2: Ja, man
3: macht das alles mit sich selber aus.
2: Man macht das alles mit sich selber aus. Und es gibt ja auch zwei Formen der Schizophrenie, also zwei Wahrnehmungen. Die einen, die das Gefühl haben, sie hören Stimmen und das ist total schräg in ihren Augen. Und dann gibt es die Form, wo man die Stimmen hört und das gar nicht wahrnimmt als schräg, wo man das Gefühl hat, das ist normal.
3: Genau, aus wieder Gründen, sage ich mal, auch manchmal wahrscheinlich, wie bei mir, dass man dann denkt, man hätte irgendwelche Kräfte oder so.
2: Wie kam es eigentlich zur Diagnose paranoide Schizophrenie? Hattest du gerade einen akuten Drogenrausch? Deine Eltern haben das mitbekommen und haben dich ins Krankenhaus gebracht? Oder wie ist das passiert?
3: Nee, das war tatsächlich nicht so. Es war so, dass dass ich sehr starke Symptome hatte und aber schon sehr isoliert gelebt habe zu dem Zeitpunkt in Leipzig und den Kontakt zu meinen Eltern komplett abgebrochen hatte, fast, weil ich dachte, die wären ganz schlecht für mich in der Psychose. Aber das ist halt, wie ich heute weiß, natürlich nicht der Fall gewesen. Es waren krankhafte Symptome, die mich das haben glauben lassen. Auf jeden Fall war ich sehr isoliert und habe dann aber damals ja in der Psychose geglaubt, ich komme jetzt ganz groß raus, ich werde bekannt, ich werde berühmt, und habe dann versucht, Leute zu finden, die mit mir Musik machen wollen. Und auf jeden Fall habe ich darüber meinen damaligen Freund, heute besten Freund, kennengelernt. Und der hat dann immer, wenn ich ihm das erzählt habe, über meine Eltern sozusagen, hat er immer gesagt, bist du dir da wirklich sicher? Also der hat das dann halt so hinterfragt. Und der hat mich dann darauf gebracht, doch mal wieder den Kontakt zu meinen Eltern zu suchen, und hat mich dann eigentlich mehr oder weniger nach Nordhausen zurückgeführt. Und als ich dann bei meinen Eltern war, stellte sich halt immer mehr heraus, weil die ja auch den Unterschied dann wahrscheinlich stark gemerkt haben zwischen vorher und nachher, wo sie mich so dann gesehen haben. Die haben natürlich immer versucht, mit mir Kontakt zu halten und Kontakt zu bekommen, aber ich habe das halt geblockt sozusagen, und ich war ja auch anderthalb Stunden entfernt mit dem Auto sozusagen. Und auf jeden Fall sind wir dann zu meiner Hausärztin, die hat uns dann zu einer Psychiaterin in Nordhausen verwiesen, und darüber bin ich dann sofort quasi ins Krankenhaus gekommen.
2: Und wie war das für deine Eltern, dass du Drogen nimmst? Haben sie das von selber rausgefunden? Hast du mit ihnen darüber gesprochen? Oder wie kam das?
3: Das habe ich ihnen dann mit einmal, wo ich dann wieder zurückgeführt wurde zu ihnen, habe ich das halt ihnen dann an einem Abend, ist das alles aus mir rausgeplatzt und dann nicht rausgeplatzt, also alles aus mir rausgekommen. Und dann habe ich denen das halt alles erzählt, so grob. Und das war natürlich für die furchtbar, schrecklich. Das hat denen super viel Schmerz bereitet, würde ich sagen, und waren sehr traurig, aber sie waren mir nie böse. Also sie haben immer ab dem Moment oder auch schon davor ja immer zu mir gehalten und haben das Bestmöglichste aus allem gemacht und haben versucht, immer das Beste für mich herauszuholen und waren dann einfach ab da besonders für mich da.
2: Wann hast du gedacht, du musst aus der Szene aussteigen?
3: Das war so, da war ich so 22 vielleicht, da fing das so an.
2: So spät?
3: Mhm.
2: Krass. Ja. Also von 12 bis 22 ist ja eine lange Spanne, ne?
3: Ja, da wollte ich noch vorhin schon sagen, ich habe mit 12 vielleicht mal hier und da mal ein, zwei, dreimal, also nicht, ich will das nicht schönreden, aber ich will es nicht verherrlichen oder so, aber ich habe jetzt nicht jedes Wochenende schon ganz viel Alkohol getrunken oder so mit 12. Das war eher so mal punktuell.
2: Mal probieren.
3: Punktuell war das eher und auch mal einen Absturz gehabt, den ersten mit dem einmal sozusagen von den dreimal vielleicht. Oder vielleicht war es sogar nur dieser eine Abend, ich weiß es nicht mehr genau. Und mit 14 dieses eine Mal kiffen. Und so richtig in der Szene bin ich ja erst mit 18 gelandet.
2: Mhm.
3: Also mit 18 bin ich ja dann nach Leipzig in die Techno-Szene eingestiegen. Und ja, da fing das eigentlich dann erst so richtig an. Und das ging dann halt, bis ich so 22, 23 war, ja.
2: Krass. Also für mich als jemand, der nie Drogen genommen hat, ist das einfach erschreckend, ne?
3: Ja.
2: Für dich ist es normal.
3: Ja.
2: Aber ich glaube, im Nachhinein erschreckt es dich auch, oder?
3: Natürlich. Ich weiß aber auch von Leuten, die noch viel länger damit zu tun haben.
2: Mhm.
3: Und die auch vielleicht, mit denen ich da angefangen habe oder die da auch schon zwei, drei Jahre vor mir drin waren und heute das immer noch machen.
2: Ja.
3: Also ich habe keinen Kontakt mehr zu den Leuten, aber ich weiß grob von manchen, dass die da noch drin hängen.
2: Mhm.
3: So.
2: Was hat sich seitdem im sozialen Miteinander verändert? Sind Freundschaften verloren gegangen oder haben die Eltern gesagt, wir stehen nicht mehr zu dir? Oder was hat sich da getan?
3: Also ich habe ja damals mich selbst dazu entschlossen, den Kontakt zu allen Drogenfreunden abzubrechen. Weil ich intuitiv gemerkt habe, dass mir das nicht gut tut und dass mir das auch nicht helfen wird, davon loszukommen. Weil für mich ganz klar ersichtlich war schon zu dem Zeitpunkt, wenn ich mit diesen Leuten weiter Kontakt habe, dann werde ich auch weiter konsumieren, weil es halt vor allem um den Konsum immer ging in diesen Freundschaften. Und deshalb habe ich halt, also es ging halt kein Treffen, es verging kein Treffen ohne Konsum. Und deshalb habe ich das dann auch alles abgebrochen.
2: Mhm.
3: Auch wenn da teilweise wirklich auch gute Freunde dabei waren. Also ich denke da jetzt an ein Mädel, mit der ich befreundet war. So, also so, ich finde ich gute, also ich meine gute im Sinne von, mit der ich auch wirklich eine Freundschaft hatte unter dem Ganzen, aber mit dem Konsum zusammen wäre das halt weiterhin nicht gut gegangen.
2: Hm.
3: Und ja, meine Eltern haben immer zu mir gehalten, wirklich immer, egal was ich gemacht habe, haben die zu mir gehalten. Also da habe ich ganz, ganz großes Glück.
2: Das ist ja stark.
3: Nicht, dass meine Eltern perfekt sind oder so. Welche Eltern sind schon perfekt? Aber das ist wirklich, das, dafür bin ich wirklich denen sehr dankbar. Die haben mich immer aufgefangen. Die haben immer versucht, Verständnis für mich zu haben. Und die haben mir auch immer versucht, alles zu ermöglichen.
2: Jetzt hast du ja einen besonderen Weg eingeschlagen. Du hast es vorhin schon berichtet. Du hast von selber die Reißleine gezogen. Du hast gemerkt, diese Freundschaften, die keine Freundschaften sind, tun mir nicht gut. Und du bist nicht den Weg über eine Langzeittherapie oder eine Suchtberatungsstelle gegangen. Wie kam es dazu?
3: Ich muss sagen, ich hatte einfach überhaupt keine Ahnung von sowas, also von Suchtberatung oder Ähnlichen. Und bei mir, und ich hatte aber auch, glaube ich, dann noch eine große Scham oder auch eine Angst darüber, mit jemandem zu sprechen vielleicht. Und bei mir war das aber auch so, ich habe mir dann irgendwie so selber einen Plan gemacht, wie ich das machen wollte. Oder ich habe gar nicht so drüber nachgedacht, dass mir da jemand helfen könnte. Ich habe irgendwie gedacht, ich muss das jetzt alleine machen. Und dann habe ich mir halt einen Plan gemacht und hatte halt sehr viel Inspiration durch YouTube, durch YouTuberinnen, die einen ganz anderen Lebensstil hatten mit Yoga und veganer oder gesunder Ernährung und wandern gehen und basteln oder malen und sowas, singen. Und daran habe ich mich dann irgendwie sehr orientiert und das hat mir so ein sehr gutes neues Gemeinschaftsgefühl gegeben, auch wenn es erstmal nur übers Internet war, mit Leuten, die mich gar nicht kennen. Aber das hat mir irgendwie so ein Gefühl gegeben von, da möchte ich dazugehören. Und so möchte ich eigentlich leben. Und das Ganze hat mich dann wirklich dazu bewegt. Ich hatte vorher schon mit den ganzen Sachen Kontakt, also habe das auch in der Drogenzeit schon gemacht, sage ich mal, Secondhand einkaufen, malen oder vegan essen oder Yoga, hatte ich zu allem schon mal Kontakt, aber nicht ausführlich gemacht halt. Und ab dem Zeitpunkt, wo ich aber keine Drogen mehr genommen hatte, habe ich wirklich jeden Tag Yoga gemacht. Ich habe jeden zweiten Tag, sage ich mal, meditiert. Ich habe keinen Zucker mehr gegessen, ich habe nicht mehr geraucht, ich habe keinen Alkohol mehr getrunken, Drogen ja sowieso nicht. Und also heute, keine Sorge, ich esse wieder Zucker. Ich bin nicht perfekt. Und auf jeden Fall, ja, habe ich meinen Lebensstil einfach komplett umgeändert und hatte halt den Kontakt abgebrochen. Die Einsamkeit war natürlich auch nicht so einfach dann, aber ja.
2: Jetzt bist du 8 Jahre clean. Bist du stolz auf das, was du geschafft hast?
3: Ich habe immer Phasen, wo ich da stolz drauf bin oder Momente. Aber es ist nicht so, dass ich halt jetzt die ganze Zeit mega stolz darauf sein kann, obwohl ich das, glaube ich, sein könnte. Ne? Aber so, es ist ein schweres Päckchen, auch in der Gesellschaft so jemand zu sein, der schon mal konsumiert hat und der vielleicht eine Vergangenheit hat oder das auch in manchen Fällen ja noch tut. Man wird halt sehr schnell aussortiert oder abgestempelt. Und das macht es einem natürlich sehr schwer, auch da wirklich stolz drauf zurückzublicken.
2: Jetzt habe ich abschließend noch eine Frage an dich. Wenn vor dir ein 12-jähriges Mädchen oder ein 12-jähriger Junge stehen würde, der eine Pille in der Hand hat, also Drogen, und gerne was konsumieren möchte, was würdest du dem mit auf den Weg geben?
3: Versuch dich daran zu erinnern, wer du wirklich bist, was deine eigentlichen Interessen sind, ob du früher vielleicht gerne immer im Freibad schwimmen warst oder gerne schaukelst oder gerne Pferde und Hunde magst oder ob du gerne zeichnest oder gerne liest oder gerne Fußball spielst. Irgendwas, was dir viel Freude gibt und das, was dir wirklich tiefe, ehrliche Freude gibt und keine synthetisch erzeugte Freude. Und dass man das nicht braucht, um dazu zu gehören, dass man auch andere Gruppen von Kindern, Jugendlichen finden kann, die, mit denen man Zugehörigkeit empfinden kann und dass das nur ein kurzer Kick ist mit dem ganzen Drogen und dass es sehr schnell vergeht und dann kommt das Erwachen und dann wird alles ganz schwer und da ist der Fußball oder der Reitsport oder das Freibad viel nachhaltiger.
2: Das hast du sehr schön gesagt, liebe Maria. Ich finde, die Zeit mit dir ist rasend schnell vergangen. Ich danke dir, dass du mein Studiogast warst und dass du so offen über deine wirklich schwere, schlimme Zeit gesprochen hast und sogar anderen noch Mut gemacht hast, die Finger davon zu lassen. Vielen, vielen Dank.
3: Ja, vielen lieben, lieben Dank auch an dich, Anja, dass du mir diese Möglichkeit geboten hast. Denn wie du weißt, ist das wirklich ein Herzensthema für mich. Ich möchte wirklich darüber aufklären und vielleicht auch Jugendliche, Kinder abschrecken, sowas zu machen. Weil es ist wirklich ein sehr, sehr harter Weg.
2: Rein geht's leicht, raus geht's schwer.
3: Ja, ja. Sehr schwer. Und es dauert auch viele, viele Jahre, bis man einigermaßen da wieder raus ist. Mhm. Und genau. Ja, aber vielen lieben Dank. Das bedeutet mir wirklich viel, dass wir das heute machen konnten. Und ja, ich wünsche dir uns noch einen schönen Tag. Ich habe ja noch ein paar Zimtschnecken im Gepäck.
2: Das klingt sehr verlockend. Liebe Hörerinnen und Hörer von Radio Enno, Sie hörten den Ausstieg aus der Techno- und Drogenszene von Maria Dorothea Emmelmann. Am Mikrofon war auch Anja Schröter von Radio Enno aus der Bürgerredaktion.
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1: Zurzeit berät der Thüringer Landtag über ein neues Mediengesetz, in dem unter anderem kommerzielle Lokalradios ermöglicht werden sollen und die zwei landesweiten Programme, bisher Konkurrenten, nun auch redaktionell zusammenarbeiten dürfen. Gleichzeitig kämpfen die sechs Thüringer Bürgerradios, zu denen auch Enno gehört, ums Überleben, da die Finanzierung durch die Thüringer Landesmedienanstalt nur noch bis Ende kommenden Jahres gesichert ist. 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
2: Wir müssen einfach mal reden. Ich meine, wir reden ja oft, aber wir müssen auch mal am Mikrofon so mal Dinge klären. Du hast überhaupt nichts gemacht, aber es wabern hier so Dinge und stehen im Raum. Und wenn ich mit Leuten über Radio Frei rede, wird immer gefragt, sag mal, was ist da los bei euch? Ist da was in der Mache? Ist da was in der Schwebe? Besteht Gefahr für Radio Frei? Denn wir wollen mal über die Zukunft von Radio Frei reden. Und eben Medienberichte, jüngst war auch im Thüringen-Journal waren wir auch Thema, war Kollegin Uli auch zu sehen. Und deswegen wollte ich mit dir gern mal so gemeinsam zusammentragen, was so Stand der Dinge ist und was jetzt wirklich dran ist, dass Radio Frei irgendwann mal nicht mehr existieren könnte. Und ich habe nämlich gelesen bei Medienpolitiker Steffen Quasebart, da stand drin, dass einmal, wenn man so möchte, Gefahr von der Thüringer Landesmedienanstalt droht, von der TLM, das ist ja unsere Aufsichtsbehörde und wir kriegen Geld von ihnen. Und da schreibt Steffen Quasebart, das ist das eine Ereignis, um das mal zu betonen, dass aus den sechs Bürgerradios, die es ja in Thüringen gibt, wir sind eins davon, drei werden sollen, schreibt Quasebart. Also dass da Kürzungspläne sind und Standorte eben geschlossen werden sollen. Da wollte ich erstmal fragen, was da dran ist. Können wir mal darüber reden?
3: Es gibt verschiedene Vorschläge, die im Raum stehen. Einer davon ist dieser Vorschlag, aus sechs macht drei. Der Hintergrund ist der, die Rundfunkgebühren, durch die sich ja die Landesmedienanstalt und damit auch wir finanzieren, wir sind von den Rundfunkgebühren abhängig. Die sind seit 10 Jahren stagnieren die. Das ist praktisch eine Kürzung, es gab keinen Aufwuchs und weil dadurch die TLM weniger Geld hat, soll es 250.000 Euro weniger geben. Insgesamt werden ungefähr 1 Million für die Bürgersender in ganz Thüringen, für die sechs Bürgersender,

0: sagen, das sind also die Pläne, die Steffen Quasenbart da zitiert von der TLM, dass pro Jahr dann für drei Sender dann nur noch 57.000 Euro ausgegeben werden. Also es geht einmal auf der einen Seite ums Geld. Du hast gesagt, weil können wir später drüber sprechen, gesetzlicher Auftrag. Sag mal, was unser Auftrag ist.
1: Das ist der sogenannte Dreiklang. Das ist das, was wir machen. Lokale, regionale Informationen, werbefrei. Es ist zum Zweiten der freie Zugang, dass Leute wie du hier Sendungen machen können, der noch einen anderen Job hat. Also der freie Zugang zu Medien, zu einem linear ausgestrahlten Sender, dass die Leute hierher kommen, der offene Zugang, dass es ja ein Ort der Begegnung ist, wo ich gemeinsam mit Leuten was produziere. Punkt eins. Lokale Information. Und das Dritte, und das ist für mich sogar das Wichtigste, die Medienbildung. In Zeiten von Fake News, KI, Umwandlung, eine Erosion der Medienlandschaft ist Medienbildung elementar. Da kommen Schulklassen her, junge Menschen, ältere Leute. Das ist der Grundauftrag, der im Gesetz steht. Der Gesetzgeber sagt, mach das. So, und bisher war es auch kein Problem, da wurde das über die Gebühren finanziert, die werden jetzt weniger und da kommt das Ding. Kann der gesetzliche Auftrag noch erfüllt werden, fragt auch die TLM.
0: Ist ja ganz interessant, ne? Also deswegen auf der einen Seite weniger Geld und gleichzeitig haben wir trotzdem diese Aufgaben weiter zu bewältigen. Und um das auch mal nochmal klarzustellen, ich habe jetzt gerade von Ereignis 1 gesprochen, das sind eben diese Pläne der Thüringer Landesmedienanstalt aus 6 macht 3 und deswegen besprechen wir das jetzt so genau. Und dann gibt es ein zweites Ereignis, was gleichzeitig stattfindet, nämlich die Neugestaltung des Thüringer Landesmediengesetzes. Da ist nun ein erster Vorschlag von der Regierung vorgelegt worden, es ist nur ein Vorschlag und der wurde vorgestellt und da geht es um verschiedene Dinge. Unter anderem will man beispielsweise lokale Privatradios mit zulassen und. Und das, vielleicht kann man das mal so beschreiben, die beiden Ereignisse haben nichts miteinander zu tun, aber Ereignis 1, die Pläne der TLM, sind sowas wie ein Weckruf für uns zu sagen, wenn jetzt, ich formuliere etwas salopp, ohnehin das Mediengesetz neu gestaltet wird, da können wir dann auch einige Vorschläge von uns gleich mit einbringen. Du bist der Sprecher von der Landesarbeitsgemeinschaft Bürgermedien Thüringen. Was sind denn unsere Vorschläge und Forderungen da?
1: Die Forderungen sind, dass wenn die Landesmedienanstalt weniger Geld hat, dann muss das Geld woanders herkommen, und zwar aus dem Landeshaushalt. Wenn der Gesetzgeber, und das sind nun mal die im Landtag, die ein Landesmediengesetz gebastelt haben, in dem die Medienbildung eine Rolle spielt, in dem freier Zugang eine Rolle spielt, in dem Bürgermedien eine Rolle spielen, muss es finanziert werden und man kann die Medienbildung über den Landeshaushalt finanzieren. Das ist eine unserer Forderungen, und zwar staatsfern. Also das ist ja dann oft die Argumentation, ich darf nicht über Steuern Gelder Rundfunk finanzieren. Das ist auch richtig, muss staatsfern. Der Betrieb des Senders hier, das, was wir machen, linear ausgestrahlt, das darf nicht über Steuergelder finanziert werden. Ausschließlich die Medienbildung, die mit der redaktionellen Programm nichts zu tun hat. Das muss mittlerweile dann über Steuergelder finanziert werden. Das ist das eine. Die zweite Sache ist, wir kriegen eine Zulassung für 4 Jahre. War bisher kein Problem, musste man alle 4 Jahre neu beantragen. Naja, war was Formales, musste man sich Mühe geben, schön Antrag schreiben und so weiter. Mittlerweile wissen wir nicht, was ab 2029 ist. Wir sehen in Sachsen-Anhalt die Angriffe auf Radio Korax, auch in Bürgerradio und Freies Radio. Die haben noch vorausschauend letztes Jahr eine 10-Jahres-Lizenz bekommen.
0: Bis 2035, das schafft Sicherheit.
1: Und selbst unser Schwesterradio Korax, wenn sie kein Geld mehr bekommen von den Gebührengeldern, weil der Rundfunkstaatsvertrag gekündigt wird von der AfD, haben sie noch eine Zulassung. Die kann man nicht einfach so wegnehmen. Und mittlerweile ist auch eine Kampagne, dass sie sich finanzieren über Spenden, über Mitgliedsbeiträge und so weiter. Das muss in Thüringen auch passieren. Warum kriegen eigentlich die Privatsender, Antenne, Landeswelle, warum kriegen die 8 Jahre, eine Zulassung für 8 Jahre? Und wir brauchen auch Planungssicherheit, also bitteschön wenigstens auch 8 Jahre. Das ist eine legitime Forderung an den Gesetzgeber und schreibt das bitte mit ins neue Landesmediengesetz.
0: Und das kann man nochmal sagen, das ist ja ganz interessant, dass vielleicht auch viele, die jetzt zuhören, stecken ja nicht im Detail drin. Das kann man ja sagen, dass das ja alles in den 16 Bundesländern, deswegen heißt ja Landesmediengesetz, unterschiedlich geregelt ist. Und deswegen brauchen wir ja nur in dem Fall ins Nachbarbundesland zu schauen, nach Sachsen-Anhalt, du hast gerade Korax von Halle erwähnt, dass eben auch diese Möglichkeit besteht. Und 8 Jahre schafft eine ganz andere Planungssicherheit. Und zum Zweiten, das will ich einfach nochmal für uns alle zusammenfassen, ist, wir wollen uns eigentlich gleich einen Schritt nach vorn gehen, nicht mehr abhängig machen von den Beitragsgebühren, nicht mehr beitragsfinanziert bestenfalls, also sondern dass man eben dann direkt vom Land, weil es eben in der Gesetzgebung steht, dass Medienbildung verankert ist.
1: Also nur die Medienbildung.
0: Es geht um die Medienbildung.
1: Das ist enorm wichtig, dass wir staatsfern bleiben. Ne? Also, aber es braucht eine verlässliche Finanzierung der Medienbildung und dadurch eine dezentrale Bürgermedienlandschaft erhalten, nicht im Betrieb des Senders.
0: Ich sag's denn. Das muss klar, weil Staatsferne ist wirklich da ein ganz wichtiges Thema. Und um das auch mal zu sagen, weil man ja, deswegen haben wir ja immer drauf geschaut, also diese Forderung nach längeren Zulassungszeitraum ist jetzt nicht utopisch, wird

0: woanders ja auch gemacht, haben wir gerade ein Beispiel gebracht. Und jetzt für Kinder- und Jugendmedienbildung ist jetzt auch nicht irgendwie aus der Luft gegriffen, weil bei der Erwachsenenbildung ist es ja gesetzlich festgeschrieben. Also um das auch mal zu sagen.
1: Das ja, ist jetzt, auf jeden Fall. Also wir können nochmal zusammenfassen, Staatsferne bleibt die rote Linie. Eine öffentliche Förderung darf niemals politische oder redaktionelle Einflussnahme ermöglichen. Medienbildungsförderung muss nach transparenten und sachlichen Kriterien erfolgen. Die journalistisch-redaktionelle Arbeit der Bürgermedien darf ist strikt davon zu trennen. Bürgermedien aus dem Landeshaushalt. Das sind Mini-Beträge. 250.000. Also überleg dir das mal. Das ist an sich nicht viel Geld. Es könnte etwas mehr sein, aber es würde das Überleben sichern. Und das ist natürlich ein fatales Signal, wenn im ländlichen Raum jetzt Stationen wegfallen würden. Da würde man sagen, aha, die wieder in Erfurt, Weimar, Jena werden vielleicht überleben. Vielleicht aber auch nicht. Wir wissen es nicht. Aber es kann, wir können nicht im ländlichen Raum und auch hier nicht, wir sind ja alle ländlicher Raum, die Bürgermedien abrasieren. Das geht bitteschön nicht.
0: Und wir werden jetzt auch gleich mal nochmal zu dem Punkt kommen, das sind erstmal die Sachen, um klarzustellen, was wir vorhaben, was unser Ziel ist, damit wir eben weiter auch senden können zukünftig. Und da schalten wir uns jetzt quasi in das Gesetzgebungsverfahren ein, weil es ist erstmal nur ein Vorschlag von der Regierung und wir haben jetzt noch die Möglichkeit, da eben mitzureden. Und es gab jetzt interessanterweise eine erste Anhörung im Thüringer Landtag, wo jeweils die medienpolitischen Sprecher und Sprecherinnen der einzelnen Fraktionen gesprochen haben. Und wir hören da jetzt mal rein. Das sind eigentlich ganz interessante 5 Minuten. Es beginnt mit Katja Mitteldorf von den Linken, geht dann weiter mit Matthias Hai von der SPD, dann folgt Marion Rosin von der CDU und schließlich, wir haben ihn schon erwähnt, Steffen Quasebart von Thüringen gerecht, ehemals BSW. So klang es im Landtag am Freitag.
2: Liebe Kolleginnen und Kollegen, besonders wichtig für meine Fraktion ist die Zukunft der Bürgermedien. Denn Bürgerradios sind weit mehr als kleine Radiosender. Sie sind Orte gelebter Demokratie. Hier können Menschen Öffentlichkeit selbst gestalten, eigene Themen setzen, journalistisches Arbeiten lernen und ihre Perspektiven einbringen, unabhängig davon, ob sich damit Geld verdienen lässt. Bürgermedien ermöglichen Teilhabe. Sie geben Menschen eine Stimme, die im kommerziellen Medienbetrieb häufig nicht vorkommen. Deshalb freut es uns ausdrücklich, dass eine unserer Forderungen aus dem Konsultationsverfahren aufgegriffen wurde. Die niedrigschwellige Ermöglichung lokaler Öffentlichkeiten wird künftig ausdrücklich zum Auftrag der Bürgermedien gehören. Ebenso begrüßen wir, dass die Pflicht zum jährlichen Geschäftsbericht der Thüringer Landesmedienanstalt erhalten bleibt, weil auch das hatten wir eingefordert. Aber, liebe Kolleginnen und Kollegen, wer neue Aufgaben formuliert, muss auch darüber reden, unter welchen Bedingungen sie erfüllt werden können. Und genau hier bleibt der Gesetzentwurf aus unserer Perspektive noch hinter seinen Möglichkeiten zurück. Bürgerradios stehen ebenfalls unter wirtschaftlichem Druck. Sie brauchen Personal, funktionierende Technik, verlässliche Strukturen und langfristige Perspektiven. Zum Beispiel auch für die essentielle Aufgabe der Medienbildung. Dieser Auftrag steht auch so im Gesetz und deshalb müssen wir die Position der Bürgermedien aus unserer Sicht weiter stärken. Es kann ja nicht sein, dass in Zeiten von Desinformation und Fake News gerade ein so wichtiger Bereich durch prekäre Arbeitsbedingungen und unsichere Finanzierungslagen gefährdet ist.
3: Ich glaube, Bürgerradios, und das erkennen wir alle in diesem Hohen Hause an, haben eine unglaublich große, auch regionale Aufgabe und die, soweit man diese 6 Sender kennt, tun das in hervorragender Weise. Und von unserer Seite auch nochmal ein herzliches Dankeschön für die Arbeit. Wir wissen im Moment, Sie kennen die aktuelle Debatte, auch die LAG Bürgermedien hat sich da an uns als Abgeordnete hier im Hohen Hause gewandt, dass es erhebliche Schwierigkeiten gibt auf perspektivische Entwicklungen, die in der Zukunft vielleicht den einen oder anderen im Bürgerradio große Sorgenfalten auf die Stirn treiben. Lassen Sie uns darüber an geeigneter Stelle in der TLM reden.
4: Ich möchte noch zu einem weiteren Punkt kommen bei dieser Novelle, den Bürgermedien. Die Kollegin der Linken, Frau Mitteldorf, hat es schon angesprochen, die Novelle gibt Ihnen einen neuen wichtigen Auftrag. Sie sollen lokale Öffentlichkeit niedrigschwellig ermöglichen. Das halte ich für außerordentlich sinnvoll. Bisher war es so, dass die Bürgermedien und Bildungsangebote häufig an einem vergleichsweise kleinen Kreis besonders engagierter Menschen sich gerichtet hat. Das ist wertvoll, aber wir können noch mehr erreichen. Künftig soll es stärker darum gehen, mehr Thüringerinnen und Thüringer zur Mitwirkung zu befähigen. Und unabhängig davon soll im Grunde genommen der bisherige Nutzerkreis erhöht werden. Die Landesmedienanstalt unterstützt aktuell im Jahr 2026 die 6 Bürgerradios in Thüringen. Das ist Weimar, Erfurt, Eisenach, Jena, Nordhausen und Saalfeld mit knapp 1 Million Euro. Deshalb verfolgen wir die aktuelle Debatte über die zukünftige Struktur und Finanzierung der Thüringer Bürgermedien aufmerksam. Wir respektieren dabei selbstverständlich die Staatsferne der Medienaufsicht und die Verantwortung der TLF für ihren eigenen Haushalt. Aber eins muss klar sein, niedrigschwellig bedeutet nicht erreichbar zu sein. Das heißt, wir müssen in den Regionen vertreten sein.
5: Und dann sind wir bei den Bürgermedien, also den Bürgerradios, Radio Frei, Radio Lotte, Wartburg Radio, Radio Enno, Radio OKJ und Radio SRB, auch mal alle sechs genannt. Hier reden wir gesetzlich von Stärkung, das ist gut. Gleichzeitig wird derzeit bereits öffentlich darüber diskutiert, ob Thüringen künftig 6 Bürgerradiostandorte behalten soll oder nur 3. Darüber müssen wir auf jeden Fall reden, denn wenn 3 dieser Standorte verloren gehen, dann verlieren wir eben nicht nur 3 Radios, wir verlieren möglicherweise auch 3 gewachsene Netzwerke, 3 Anlaufstellen für Medienbildung, 3 Orte, an denen Menschen lernen können zu recherchieren, Radio zu machen, und wir lernen, Medien nicht nur zu konsumieren, sondern selbstverantwortlich zu gestalten. Das Landesmediengesetz geht deshalb in die richtige Richtung. Ich finde, der Entwurf hat eine Qualität, die in solchen Debatten leicht untergeht. Er versucht, wirtschaftliche Tragfähigkeit, publizistische Vielfalt und technische Modernisierung miteinander zu verbinden. Und genau in diesem Spannungsfeld muss Medienpolitik heute arbeiten. Aber am Ende, ganz am Ende, wird seine Idee von Medienvielfalt nicht nur am Gesetzestext gemessen werden müssen, sondern eben auch daran, ob es solche Orte wie Radio OKJ oder die anderen Bürgerradios künftig weiterhin gibt. Ich freue mich auf jeden Fall auf die Diskussion. Vielen Dank.
0: Ja, zuletzt haben wir nochmal Steffen Quaserbart gehört von Thüringen Gerecht, ehemals BSW, Medienpolitiker, natürlich langjähriger Journalist und so weiter. Man hat gemerkt, dass er sich auch sehr mit beschäftigt war, auch bei OKJ, also in Jena, bei unserem Schwesterradio kürzlich, und hat sich da nochmal einen genauen Einblick gemacht und hat im Grunde ja auch nochmal einige Argumente, die wir schon vorgebracht haben, auch mit bestätigt, auch die anderen, Katja Mitteldorf. Also das ist jetzt in der Debatte, Carsten, kann man sagen.
1: Klares Bekenntnis, freut mich natürlich zu hören jeweils. Da hat keiner gesagt, Bürgermedien sind Mist. Die sagen, ja, das wollen wir. Das ist ja der Gesetzgeber. Die müssen den gesetzlichen Auftrag natürlich auch finanzieren. So. Das geht offensichtlich über die Gebühren so nicht mehr. Deswegen braucht es Geld vom Land. Das ist jetzt der nächste Schritt. Nach dem Bekenntnis jetzt auch konkret das in das Gesetz zu gießen. Wir werden demnächst auch angehört. Wir werden selber Vorschläge machen und sagen, okay, da muss es Landesmittel geben. Länger eine Verlängerung der Laufzeiten, hat die auch schon gesagt. Und auch ein klares Bekenntnis, was eben nicht nur ein Lippenbekenntnis ist. Und um das mal zu vergleichen, wer beim privaten Rundfunk Anforderungen lockert, und das haben wir ja gemerkt, darf beim Bürgerfunk nicht gleichzeitig Strukturen zusammenstreichen, Privatradio entlasten und Bürgerfunk zusammenstreichen, das ist keine faire Medienpolitik. Ich verstehe auch, dass der kommerzielle Rundfunk unter Druck ist, aber man muss mit gleichem Maß messen.
0: Wir haben schon ganz viel gesagt, eigentlich schon das Wichtigste. Es gibt auch noch so ein paar letzte Punkte, die wir vielleicht an dieser Stelle auch mal in eigener Sache klarstellen können, weil es ist in der Tat ein komplexes Thema. Deswegen machen wir ja auch diese Erklärung hier nochmal ganz genau, um das auseinanderzuhalten, weil jetzt im geplanten neuen Landesmediengesetz sollen ja private Rundfunkanbieter erstmals zugelassen werden, und bei einigen Medienlokale, das ist das genau, private gibt es ja schon, lokale private Rundfunkanbieter zugelassen werden, und in einigen Medienberichten konnte der Eindruck entstehen, als wenn wir das als Konkurrenz empfinden, diese lokalen privaten Rundfunkanbieter, wenn es sich denn gäbe. Noch gibt es wohl, stand Jochen Fasko von der TLM, keinen Interessenten, aber dem ist nicht so, dass wir das als Konkurrenz empfinden würden.
1: Wir haben im Juni, also Radio Freiheit, eine Stellungnahme, ist auch gebeten worden, eine Stellungnahme zu dem Gesetzentwurf. Da haben wir uns relativ gelassen geäußert, gesagt, nö, das sehen wir nicht als Konkurrenz. Wenn es wirklich tatsächlich ein neues publizistisches Angebot ist, ein echtes, dann ist es eine Vielfalt in der Medienlandschaft. Ja. Ich glaube, dass es wirtschaftlich nicht tragfähig wird. Wir sehen das in Bayern, in anderen Ländern. Also wer glaubt, dass lokaler kommerzieller Hörfunk wirtschaftlich tragfähig ist, also ich weiß nicht, da kann ich an anderen Orten besser werben und gezielter. Ich glaube nicht, dass das funktioniert. Jochen Fasko hat sich auch kritisch geäußert, und eine Möglichkeit für uns ist es auch nicht. Das wird vermischt, leider. Dann könnt ihr doch Werbung machen. Nein, natürlich nicht. Der Bürgerfunk
0: gar nicht hin.
1: Dürfen wir nicht, wollen wir nicht. Der muss werbefrei agieren. Dass diese wirtschaftlichen Interessen, das darf es nicht geben. Das ist gemeinwesenorientiertes, gemeinwohlorientierter Rundfunk. Den kann man nicht mit Werbung finanzieren. Das funktioniert nicht. Leider wird das ein bisschen vermischt. Das eine hat mit dem anderen gar nichts zu tun. Wir sehen lokal im kommerziellen Hörfunk gelassen entgegen. Sollen die machen, wenn sie es finanzieren können? Respekt. Ich glaube es nicht, aber das hat mit uns nichts zu tun. Es ist auch keine Konkurrenz.
0: Ich glaube, wir haben auch nochmal erklärt, was unser Ziel ist. Also wir sehen die nicht als Konkurrenz, sondern uns geht es eben um Planungssicherheit, deswegen die längeren Zulassungszeiträume, und uns geht es eben darum, dass wir auch gesichert Medienbildung machen können und dass das mit gesetzlich verankert wird, bestenfalls. Vielleicht auch noch ein weiterer Punkt, dass wir auch nochmal sagen, ja, wie lange ist denn jetzt Radio Frei so ganz gesichert, wie es jetzt ist? Das kann man nochmal sagen, bis Ende 2027, Also noch ein Jahr. Deswegen hast du ja schon angesprochen, diese vier Jahre, die gehen immer schnell rum. Ja. Das wäre schon mal auch was anderes, wenn wir dann zum Beispiel dann auch 8 Jahre Zulassung hätten. Und vielleicht können wir am Ende, und du bist ja schon ganz lange mit dabei, du bist schon über 30 Jahre mit dabei, ich bin seit 12 Jahren hier bei Radio Frei. Vielleicht können wir auch trotzdem nochmal ganz am Ende klar machen, warum es so wichtig ist, Radio Frei zu erhalten. Man könnte ja auch, der eine oder andere salopp sagen, na gut, dann ist es dann eben weg. Mhm. Aber erstens, wenn es einmal weg ist, kommt es nicht wieder. Gut, ist auch noch kein Argument entscheidendes, aber das können wir bestätigen. Es ist eben mehr als Radio. Es kam ja eben schon raus, wegen der Medienbildung und so. Es ist eben auch ein kultureller Ort. Es ist ein Ort für Begegnung, Bildung und so weiter. Und das ist ja auch die Idee, wenn wir dann ins Schauspielhaus ziehen. Also nicht einfach nur irgendein Radio, was verschwinden würde.
1: Also im Politikersprech würde ich sagen, das ist gelebte Demokratie. Es ist ein Ort der Demokratie, auch wenn es klingt wie eine Worthülse, aber die ist voll, die ist proppevoll mit Leben und mit Bedarf. Und wer hier mal in der Einrichtung war und dann perspektivisch am Kulturquartier Schauspielhaus sein wird und auch schon vielleicht mal war, der wird wissen, was ich meine. Ein Ort, wo gemeinsam Menschen was produzieren, miteinander streiten, erleben, das ist Kultur, das ist ein Schutzraum. Ich kann einen Podcast machen zu Hause, selbstverständlich, aber das hat nichts mit dem zu tun, was wir hier machen. Also die Medienbildung klingt irgendwie wie Schule, ist es aber nicht. Hier lernen Menschen selbstbestimmt und auch wirksam zu arbeiten. Es ist ein cooler Kulturort, es ist ein wichtiger Ort in dieser Zeit, es ist ein Ort der Demokratie. Ich bin jetzt sehr pathetisch, aber es ist es wirklich. Und meine Güte, warum stecken wir so viel Energie in dieses Kulturquartier Schauspielhaus? Weil wir da gemeinsam mit anderen wirklich was Tolles erreichen können. Und in diesen harten, bösen Zeiten ist es umso wichtiger.
0: Deswegen nochmal 3 Ausrufezeichen. Und Carsten, jetzt habe ich ja ein bisschen die Rolle übernommen, dass ich dich jetzt ausgefragt habe. Entschuldigung, dass ich einfach so reingeplatzt bin, aber es war jetzt einfach notwendig, dass wir jetzt auch mal drüber reden. Wir haben vorher immer mal natürlich auch im Küchenbereich drüber gesprochen.
1: Natürlich über sich selbst zu reden, aber wir sind sorgenvoll, muss man auch sagen, ohne jetzt, das ist nicht alarmistisch, das ist auch nicht kokett. Also die 6 Bürgersender und wir insbesondere machen uns natürlich große Sorgen, weil unsere Zukunft auf dem Spiel steht. Und wir haben jetzt auch drüber gesprochen, weil viele gesagt haben, Leute, klärt's mal bitte auf. Redet mal drüber, damit wir wissen, was da ist. Und wenn man Dinge teilt, ist es auch einfacher, das auszuhalten. Aber im Moment ist es schwer auszuhalten. Der Gedanke, dass es uns irgendwann nicht mehr geben wird, ist schwer auszuhalten. Und wir werden alles dafür tun und kämpfen, dass es nicht dazu kommt.
0: Und wir hoffen, dass wir euch da draußen jetzt ein wenig Klarheit geschafft haben, wie der Stand der Dinge ist. Wir werden euch auf dem Laufenden halten. Ihr habt ja schon rausgehört, wir sind weiter dann mit am Ball und werden dann schauen, wie das fertige Thüringer Landesmediengesetz, das neue, dann ausschaut.
1: Reinhard, danke fürs Ausfragen und Einordnen.
0: Tschüss. Sehr gern.
6: Soweit das Gespräch von Carsten Roos und Reinhard Hucker vom Erfurter Bürgerradio Frei zum neuen Thüringer Mediengesetz und zur momentanen Situation der Thüringer Bürgerradios.
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2: 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Für die Sendung ist verantwortlich
3: Nico Kotzner aus Hamburg.
4: Ein kleiner, aber feiner Museumshafen in Hamburg. Der Museumshafen Övelgönne ist der Heimathafen ausgedienter Hamburger Arbeitsschiffe. Hauptsächlich aus den Jahren zwischen 1880 und 1930. Heute alle wieder unter Dampf und Segel. Und aus diesem Museumshafen melde ich mich heute. Ich bin Nico Kutzner und gemeinsam erkunden wir die Schiffe. Und es geht heute um die Oskar-Alexander-Kurbahn in Bad Bramstedt. Ich freue mich, dass ihr eingeschaltet habt.

0: nochmal ein herzliches Willkommen zu einer Sendung aus dem Museumshafen Övelgönne. Tipptopp restauriert, möglich gemacht hat dies der Museumshafen Övelgönne e.V., gegründet 1976. Seine Mitglieder haben seitdem unendlich viele Arbeitsstunden geleistet, unentgeltlich und ehrenamtlich. Und jetzt wollen wir mal etwas mehr über den Museumshafen erfahren, welcher der älteste deutsche Museumshafen ist.
1: Mein Name ist Heino Schlichting, ich bin der Vorsitzende des Vereins Museumshafen Övelgönne e.V. Den Museumshafen Övelgönne gibt es seit 1976. Wir sind ein selbstständiger und eigenständiger Verein mit ungefähr 600 Mitgliedern. Und unsere Vereinsaufgabe ist es hier in Hamburg, Berufsschiffe oder ehemalige Berufsschiffe des Hamburger Hafens und der Elbe wieder in Fahrt zu halten, zu erhalten und zu pflegen. Und das ist die Aufgabe, die wir hier haben, und deswegen sind wir hier.
0: Jetzt geht es um das Feuerschiff Elbe 3, auf dem sich auch eine Amateurfunkstation befindet.
2: Wir haben hier das Feuerschiff Elbe 3 und haben auf Feuerschiff Elbe 3 im alten Kommunikationsraum eine Amateurfunkstation eingerichtet. Elbe 3 ist ein Seeschiff und hat das Seeschiffrufzeichen DALE. Und wir haben hier als Amateurfunkstation Delta Alpha 0 Lima Echo. Und wir haben die dann aufgebaut, haben hier ein ICOM 7300 in Betrieb, passen den an einen G5 RV, die hängt oben zwischen den Masten, ungefähr 20 Meter Höhe und ungefähr Spannweite 23 Meter.
3: Gehen wir runter in den CD-Bereich.
4: Ja.

0: Seit wann gibt es hier auf der Elbe 3 diese Amateurfunkstation?
1: Seit ungefähr anderthalb Jahren.
0: Mit welchem Hintergrund wurde diese Station eingerichtet?
1: Weil wir eine Zeit lang immer Lighthouse-Weekend gemacht haben, von Neuwerk aus. Und dann haben wir immer Kontakte bekommen hier über den Hafengeburtstag, auch über den Verein Hafenkultur zu Övelgönne und Elbe 3. Und dann sind wir einfach mal hier rübergegangen und haben mit dem Obmann hier gesprochen und haben gesagt, wir haben die und die Idee, wollen das gerne machen. Ja, hat er gesagt, oder haben mit der Crew gesprochen, ja, macht mal. Und dann haben wir das gemacht. Ja, und seitdem ist das voll eingeschlagen und ich betreue die Station hier. Ab und zu kommen mal Funkkollegen mit, funken hier dann auch vorwiegend samstags oder Sonntag nach Absprache. So machen wir das hier.
0: Was ist das Besondere dieser Funkstation?
1: Das Besondere ist, dass sie auf dem Feuerschiff ist. Das Feuerschiff ist über 100 Jahre alt. Und ja, also Feuerschiff, Lightship, das ist das Besondere an der Station. Und dass wir ab und zu mal rausfahren und dann diese Station auch in Betrieb ist. Das ist das Besondere.
0: Was ist das Faszinierende hier am Funkbetrieb?
1: Das Faszinierende ist, dass wir hier denn auf dem alten Seeschiff, also auf dem alten Feuerschiff, eine solche Funkstation haben und dann entsprechend auch betreiben können. Und alle, die mit uns funken, also Cap San Diego hat ja auch Marinefunker an Bord, mit denen haben wir auch ab und zu mal Kontakt. Das Besondere ist, dass es ein Lightship ist und das immer gern von anderen weltweit dann auch entsprechend bedient wird und gefunkt wird.
0: Wird dieses Hobby noch gut angenommen heutzutage?
1: Es wird gut angenommen. Also wenn wir hier Leute haben oder Besucher haben, die reinkommen, die sind durchaus immer interessiert, gucken sich das an und finden das alles toll. Ansonsten, ja, wie das so ist, Handy haben viele und Amateurfunk, ja, weiß ich nicht, Nachwuchs gibt es, weiß ich nicht, nicht mehr so viel. Also es sind vorwiegend immer ältere Damen und Herren, die dann auf diesen Frequenzen denn funken.
2: Martin von Eitzen, stamm aus Finkwerder, bin 20 Jahre hier schon Maschinist auf diesem schönen Feuerschiff.
0: Wie wird dieses Feuerschiff Elbe 3 angetrieben?
2: Mit einem Diesel 300 PS, der läuft vorwärts und rückwärts und ist von 1936, wurde er hier in dieses Schiff eingebaut. Vorher hatte das Schiff noch drei Masten und eine Hilfsbesegelung und seit 1936 ist schon diese Maschine hier drin.
3: Mein Name ist Peter. Ich bin hier für praktisch alles an Bord zuständig. Alle Reparaturen und so, das mache ich hier mit.
0: Was ist das Besondere an diesem Feuerschiff?
3: Dass das 130 Jahre alt ist und praktisch noch im Originalzustand. Die Maschine ist noch original und praktisch alles, was hier an Bord ist, das sind alles noch Originalteile. Da ist nichts groß anrepariert worden. Und wir sind da immer dabei, das instand zu halten. Egal, ein bisschen Farbe hier mal, da mal. Und ich hoffe ja, dass das noch ein bisschen länger so bleibt, das Schiff, dass wir damit die Elbe rauf und runter fahren können.
0: Wofür wurde dieses Feuerschiff früher eingesetzt?
3: Das lag fest auf einer Position in der Elbmündung und hat dem Kapitän den Weg gezeigt, damit die nicht auf die Sandbänke vor Cuxhaven laufen und so. Die meisten oder die anderen Leuchtfeuerschiffe, die sind nicht mehr fahrbereit oder nur bedingt fahrbereit.

0: Jetzt geht es für mich auf die Dampfsparkasse Otto Laufer.
1: Mein Name ist Jo, nennt man mich hier, das muss genügen. Kennen mich alle unter Jo. Jo ist derjenige, der fast alles weiß.
0: Was ist das hier für eine Veranstaltung?
1: Industriekultur in Hamburg, gestern und heute. Viele Institutionen nehmen teil, Industriebetriebe, Museen und so weiter. Und wir machen es erstmals auch heute, dass wir mit den Schiffen teilnehmen und wir machen kurze, also halbstündig, 30 Minuten, 40 Minuten eine Fahrt gegen eine Spende. Also das ist heute ausnahmsweise, dass wir denen unser Schiff vorstellen, weil es ist ein altes Industriedenkmal. Wir haben auch eine Plakette und ja, da machen wir das heute. Das ist ein ehemaliges Polizeiboot, Baujahr 1928, war 40 Jahre im Dienst, wurde 1968 außer Dienst gestellt. In der besten Zeit, in den 30er Jahren, 1930er Jahren, da gab es 13 Stück durchnummeriert, Hafenpolizei 1 bis 6, 1 bis 13, wir sind die 6 und wir sind das letzte noch betriebsfähige Schiff.
0: Was ist das Besondere an diesem Schiff im Vergleich zu den anderen?
1: Es ist eben ein Polizeiboot, während die anderen Schiffe dort hinten, der Tiger zum Beispiel, Klaus D. ist unterwegs, das sind Schlepper, das sind die Arbeitstiere des Hafens. Und diese Schiffe waren dazu da, um die Hafenpolizei im Hafen von A nach B zu bringen, wenn die irgendwo hin mussten. Also das ist nicht wie heute bei der Wasserschutzpolizei, wo die mit Blaulicht fahren und sowas, das war nicht. Die Polizei wurde von A nach B gebracht, mit diesen Schiffen. War immer eine Besatzung an Bord, 4 Mann. 2 im Keller, also 2 im Maschinenraum, einer an Deck und ein Schiffsführer. Und die entsprechende Anzahl Polizisten, die mitgenommen haben.
0: Und das Schiff wird ja auch noch mit Kohle befeuert, das ist richtig?
1: Das ist original, wie 1928 wird es noch mit Kohle befeuert.
0: Wie lange werden solche Schiffe noch erhalten bleiben?
1: Wissen wir nicht. Dieses Schiff war eigentlich schon Schrott. Und 2016 war genug Geld da, dass man es wieder restaurieren konnte. Kosten 890.000 Euro. Und deswegen konnte das wieder in Dienst gestellt werden. Aber bei vielen Schiffen ist die Kohle nicht da. Es gibt auch immer höhere Auflagen von seitens der Behörde, sodass wir mitunter als ehrenamtliche Leute, wir machen es ja nicht, wenn ihr bezahlt, dass vieles nicht mehr erfüllen können.
0: Zum Schluss die Frage, wie stellt ihr euch die Zukunft vor?
1: Wir hoffen, dass es noch lange weitergeht. Ich sage mal einen Zeitraum von 2 bis 3 Jahren, aber das kann sich auch ändern. Das weiß ich nicht. Ja, man muss sagen, wir haben Probleme, neue Leute anzuwerben, die diese Technik erlernen wollen und das Schiff weiter betreiben. Leider gibt es sehr wenige junge Leute, die sich hierfür noch interessieren. Heute sind halt andere Interessen da, denn man muss sehr viel Zeit mitbringen. Denn es ist ja nicht nur das reine Fahren. Man kann sagen, eine Stunde Fahren bedeutet immer 4-5 Stunden Wartung, Pflege, Reparatur. Und wie gesagt, wir haben ganz wenige Leute, die das noch machen wollen. Und deswegen wäre es schön, wenn auch jüngere Leute kommen. Wir sind meist alles ältere Leute. Ich bin zum Beispiel 71 bereits. Auch auf anderen Schiffen, die suchen auch alle Leute. Auch das sind meist ältere Leute. Ne?
0: Damit diese Tradition noch lange hoffentlich erhalten werden kann.
1: Ganz genau, so ist es nämlich. Damit wir weiterhin den Leuten zeigen können, wie es mal gewesen ist. Denn das können sich die meisten jüngeren Leute auch nicht mehr vorstellen.

0: Jetzt geht es auf eine Barkasse, die sich Hafendoktor nennt. Ich bin gespannt, woher der Name kommt.
1: Hallo, mein Name ist Christian. Ich bin einer der Kapitäne auf dem Hafendoktor.
0: Zuerst einmal die Frage, warum Hafendoktor, der Name?
1: Ja, der klingt ein bisschen skurril, das stimmt schon. Ich kann etwas zu der Geschichte erzählen. Die Barkasse, warum sie Hafendoktor heißt, sie hieß früher Hafenarzt 1, war offiziell im Dienst für den Strom- und Hafenbau und hat die Ärzte, ich sag mal, von den Landungsbrücken zu den Seeschiffen gefahren, wenn zum Beispiel irgendwelche Untersuchungen gemacht werden mussten oder Besatzungsmitglieder vielleicht eine Impfung brauchten. Dafür hat man dieses Schiff damals gebaut, 1929, und hat die Ärzte zu den Schiffen gefahren. So, und als es außer Dienst ging, durfte man den Namen damaliger Zeit Hafenarzt 1 nicht weiter benutzen, weil es ja in private Benutzung ging. Und deshalb hatten die Vorbesitzer sich eigentlich gaggigerweise den Namen Hafendoktor ausgedacht. Und warum Doktor mit CK? Weil das die Hamburger Mundart ist. Man sagt als Hamburger, wenn man zum Arzt geht, ich gehe nach dem Doktor. Und deshalb heißt er auch Hafendoktor. Und wir haben ihn nach der Restaurierung auch weiterhin so behalten, den Namen.
0: Unter welchen technischen Voraussetzungen läuft das Schiff?
1: Wir sind ein kleiner Verein mit 14 Mitgliedern, die das Schiff damals restauriert haben. Es war in einem verheerenden Zustand. Wir haben es damals in Freiburg an der Elbe entdeckt und haben es in zwei Bauabschnitten wieder instand gesetzt. Einmal im ersten Bauabschnitt das Schiff fahrfähig zu machen. Und da der Hafendoktor auch anerkanntes fahrendes Hamburger Denkmal ist, haben wir dann auch seitens der Behörden und auch seitens des Bundes Geld bekommen für die Restaurierung dieses Schiffes. Ja, und so wie er jetzt hier da liegt, ist er jetzt seit einigen Jahren wieder offiziell in Fahrt. Wir betreiben ihn als Verein und präsentieren ihn hier im Museumshafen in Övegönne.
0: Als nächstes begebe ich mich auf den Dampfschlepper Woltmann. Was ist das hier für ein Schiff?
2: Das ist ein ehemaliger Schleppdampfer, Woltmann, von 1904. Der ist gefahren zwischen Cuxhaven und der Nordsee und hat da früher Baggerschuten verholt. Er hat immer zusammen mit einem Bagger gearbeitet. Das ist der Bagger 11 gewesen und hat für den halt quasi die Verholdienste vollbracht. Also nicht den Bagger selber geschleppt, sondern die Schuten für den ganzen Elbschlamm, die hat er damals verholt.
0: Unter welchen Voraussetzungen läuft das Schiff?
2: Es ist ein Schleppdampfer, gebaut 1904, mit 268 PS an der Hauptmaschine. Es hat einen kohlegefeuerten Kessel, der Baujahr 1999 ist. Und das Schiff selber ist 22 Meter lang und 110 Tonnen schwer.
0: Jetzt geht es auf den Schleppdampfer Klaus D.
3: Christian Knittelmeier, auf dem Klaus D. hier. Dampfschlepper Klaus D. Ich bin Maschinist auf dem Schiff hier.
0: Was ist das für ein Schiff?
3: Das ist ein kleiner Hafenschlepper, gebaut 1913, hier in Hamburg, unter dem Namen Schulau. Wurde dann eingesetzt bei verschiedenen sogenannten EWA-Führereien, das heißt Betrieben, die Waren innerhalb des Hafens zu Wasser transportiert haben, um Schuten zu schleppen. Und wurde 1959 auf den Namen Klaus D. umbenannt, als es verkauft wurde an die Firma Karl-Robert Eckelmann, um dort dann ja auch zunächst noch als Schlepper und dann später als Dampfgeber eingesetzt zu werden. Die Maschine ist eine Zweizylinder-Verbundmaschine, auch von 1913. Das ist noch die Originalmaschine, die zu diesem Schiff gehört. Sie leistet 220 PS bei ungefähr 160 Umdrehungen pro Minute. Hinter mir ist ein Dampfkessel mit einem Wasserinhalt von ungefähr 10 Tonnen. Dieser Dampfkessel wird seit 1959, eben halt seit dem Verkauf an die Firma Karl-Robert Eckelmann, ölbefeuert. Das war damals eine super Idee, dieses Schiff auf Ölfeuerung umzubauen, da die Firma Eckelmann auf die Idee gekommen war, dass man Altölentsorgen oder dass Altölentsorgung ein großes Geschäft sein könnte für die Zukunft damals. Und man braucht zum Altölentsorgen immer Dampf. Deswegen hat man dieses Schiff nicht zum Motorschiff umgebaut, sondern die Dampfmaschine beibehalten, trotzdem man die schwächere Motorleistung dann halt in Kauf genommen hat und den dritten Mann, den man brauchte, und das Schiff eben dann halt mit einer Ölfeuerung oder mit einem neuen, damals ölgefeuerten Kessel ausgerüstet hat. Ist einer der letzten Schutenschlepper, die es noch mit Dampfmaschine hier im Hamburger Hafen gibt. Heutzutage ist das Schiff natürlich nicht mehr als Schlepper aktiv, sondern ein Museumsschiff. 1982 kam das Schiff in den Museumshafen Övelgönne und ist seitdem hier bei uns als Museumsstück zu besichtigen und auch zu fahren.

0: Jetzt geht es um das norwegische Museumsschiff Gamle Oksøy, welches den Museumshafen besucht hatte.
1: Ja, ich heiße Eivind Lande und bin also der Kapitän des Schiffes.
0: Was ist das für ein Schiff hier?
1: Das ist ein Schiff für die Leuchtturmbedienung. In Norwegen hat hauptsächlich mit Öl, Paraffin und Gas die ganze norwegische Küste entlang geliefert für die fast 200 Leuchttürme. Es ist ein Tankschiff. Man hat das mit Öl, hauptsächlich Paraffin, für jeden Leuchtturm geliefert. Mit diesem kleinen Boot hat man zuerst Paraffin vom Schiff nach die Kleine gepumpt und dann weiter an diese verschiedenen Leuchttürme weiter gepumpt, um Licht zu geben. Weil früher waren da die Leuchttürme nicht elektrifiziert, aber ab den 80er und 90er Jahren sind mehrere Leuchttürme elektrifiziert und ab 96 sind alle elektrifiziert. Dann braucht man einen Tanker nicht mehr.
0: Wofür kommt dieses Schiff heutzutage zum Einsatz?
1: Ja, heute ist es, also ab 96 ist es für Museumsziel gegeben vom Staat. So, wir haben seit 96 verschiedene Ausstellungen, verschiedene Museumsprojekte und wir machen auch viel Arbeit für die Lotsausbildung in Norwegen. Wir haben ganz oft neue Lotsen an Bord und sie kriegen ein Ausbildungspraktikum hier an Bord, zusammen mit alten Lotsen.
0: Was sind die technischen Besonderheiten von diesem historischen Schiff?
1: Das ist eine ganz normale 8-Zylinder-Dieselmotor, original 62 gebaut. Und sonst ist es ganz manuell mit einer Schraube, Verstellpropeller, ganz einfach zu manövrieren. Kein Bugstrahlruder, kein Problem zu Manöver machen, aber keine moderne Sachen.
0: Ihr seid jetzt hier auf einer Rundreise in Hamburg, steuert auch noch Cuxhaven an. Ja. Was ist das für eine Rundreise und warum macht ihr die?
1: Das ist eine Rundreise in 10, 11, 12 Länder. Es heißt die Europäische Route of Lighthouses. Und das ist eine Zusammenarbeit, wo viele Leuchttürme, Leuchtturmmuseen zusammenarbeiten, um eine Kulturroute in die europäische Lage zu entwickeln und einen Status zu bekommen für diese Route, für die Leuchttürme. Es gibt viele solche Kulturrouten in Europa, aber wir versuchen jetzt eine neue Route für Leuchttürme hauptsächlich dann zu machen.
2: Ja, mein Name ist Heino Schlichting. Ich war bis vor einiger Zeit der Vorsitzende des Vereins des Museumshafen Övelgönne und ich habe in der Anfangszeit diesen Besuch hier mit organisiert und insofern bin ich hier heute mit an Bord, um zu sehen, dass alles gut läuft und dass wir hier möglichst viele Besucher haben. Ja, wir haben ja den Leuchtturm Pagensand Süd, der ja unser Wahrzeichen sozusagen ist. Und mit diesem Leuchtturm sind wir im Verein der IGC-Zeichen verbandelt. Und die IGC-Zeichen wiederum, die sich um Leuchttürme kümmert, die ist in diesem europäischen Verband. Und so sind wir eigentlich letztendlich zu diesem Besuch hier heute gekommen.
0: Ist das ein besonderer Besuch hier im Museumshafen Övelgönne oder kommt so ein Besuch öfters vor?
2: Nein, sowas kommt überhaupt ganz selten nur vor, weil diese European Route of Lighthouses sich sowieso ja erst vor einiger Zeit gegründet hat. Die norwegischen Kollegen, die haben eben halt hier dieses Museumsschiff und wollen jetzt auch ihre Organisation europaweit vorstellen. Und deswegen machen sie diese Rundtour. Und da wir nun mal halt den Leuchtturm hier haben, sind wir eben halt auch Ziel mit ihrer Rundfahrt hier.
0: Hier im Museumshafen Övelgönne in Hamburg wurde der alte Leuchtturm Pagensand Süd wieder aufgebaut. Und um den geht es jetzt.
3: Moin, ich bin Frank Toussaint und in Zusammenarbeit mit dem Museumshafen Övelgönne macht unser Verein, die Interessengemeinschaft Seezeichen, hier die Führung für den Turm.
0: Was ist das für ein Turm?
3: Von diesen Türmen gab es in den 1930er Jahren eine ganze Menge an der Elbe. Das waren Gasfeuer und der untere Teil, also der Turmschaft, ist demgemäß ein Gaskessel. Und oben auf den Gaskessel hat man dann das Laternenhaus gebaut mit einem kleinen Umgang drumherum. Da war also ursprünglich eine Gaslaterne obendrauf, die dann lange Zeit brannte, bis das Gas wieder nachgefüllt werden musste. Heute ist der Turm natürlich umgestellt auf elektrisch. Und in dieser Form, wie er hier steht, hat er auf der Insel Pagensand in der Elbe als Turm Pagensand Süd viele Jahre seinen Dienst getan, bis 2015. 2015 wollte man ihn dann ersetzen durch etwas, was leichter zu pflegen ist, nämlich einen einfachen Pfeiler mit einer Lampe obendrauf. Und daraufhin hat der Museumshafen Övelgönne gesagt, wir können den gebrauchen, wir stellen ihn hier hin. Und hat dann mit seinem eigenen Kran den Turm abgeholt von Pagensand Süd und zunächst in die Werft gebracht, wo Blum und Voss uns sehr unterstützt hat. Und nach einem halben Jahr ist er dann hier aufgestellt worden, wo sein heutiger Standplatz ist.

0: Als nächstes möchte ich den Dampf als Brecher Stettin erkunden.
1: Mein Name ist Juliane und ich arbeite ungefähr seit 6 Jahren ehrenamtlich hier auf der Stettin.
0: Was ist die Stettin für ein Schiff?
1: Das ist ein Dampfeisbrecher, ist 1933 vom Stapel gelaufen in Stettin, deshalb auch Dampfeisbrecher Stettin. Und ist natürlich in erster Linie dafür angeschafft worden, Eis zu brechen. Und damals ist das Schiff im Stettiner Haff gewesen. Und in den 70er Jahren wurde das Schiff, als es abgefragt werden sollte, von einem Förderverein weitergeführt worden und wird seitdem rein ehrenamtlich hier betrieben.
0: Wie ist die Geschichte von der Stettin?
1: Die Geschichte

0: Wie kam das Schiff dann nach Hamburg im Museumshafen?
1: Soviel ich weiß, ist es damals hierhin geschleppt worden, weil es damals nicht mehr so verkehrstüchtig war. Und dann wurde ein Förderverein gegründet und wurden Leute gesucht. Und die haben dann angefangen, dieses Schiff wieder aufzubauen und wieder betriebsfähig zu machen, so dass es auch wieder seegängig ist.
0: Wofür wird das Schiff heutzutage benutzt?
1: Also das Schiff ist ein Museumsschiff und wir fahren regelmäßig zu Veranstaltungen, zum Beispiel zur Kieler Woche nach Büsum und zum Schwedenfest nach Wismar. Das sind nur einige Anlaufpunkte. Wir sind ungefähr 40, 45 Tage auf See und im Hafen hier in Hamburg machen wir Touren. Mal 2 Stunden, mal 3 Stunden, dann können die Gäste hier an Bord kommen, können sich umschauen, sowohl auf der Brücke als auch auf dem Bootsdeck, in der Maschine unten, können sich informieren, machen Führungen hier mit oder buchen auch schon mal das Schiff, um hier eine kleine Feier zu machen. Das ist ganz vielfältig. Manche kommen hier hin, feiern ihre Betriebsfeier oder ihre Weihnachtsfeier oder Sommerfest hier auf dem Schiff. Und dann fahren wir entweder durch den Hafen oder wir sind hier wie heute auf dem liegenden Schiff tätig.
0: Was glauben Sie, wie lange wird die Stettin noch erhalten bleiben?
1: Das ist natürlich ganz schwierig zu sagen. Wir hoffen natürlich, dass wir möglichst lange noch die Gelder bekommen, um die Kohle zu zahlen, dass wir eben auch weiterhin hier tätig sein können. Weil wie lange das geht, das kann Ihnen, glaube ich, keiner sagen. Ja, wir hoffen natürlich so als Ehrenamtliche, dass es noch so lange wie möglich ist, ne?
0: Hier im Museumshafen Övelgönne gibt es auch den Schwimmkran Karl Friedrich Steen.
2: Hallo, ich bin Andreas Stoll, ich bin hier der Maschinist auf dem Schwimmkran Halle 1.
0: Was ist das genau für ein Schwimmkran?
2: Das ist ein Schwimmkran von 1928, das ist ein selbstfahrender Schwimmkran, der früher zum Entladen der Schiffe genutzt wurde im Hamburger Hafen.
0: Wie alt ist dieser Kran?
2: Der Kran ist von 1928, also jetzt 95 Jahre alt.
0: Wie war das früher mit der Technik, um so einen Kran zu bedienen?
2: Also die Technik selber hat sich bis auf einige Sachen nicht wirklich verändert. Die gesamte Elektrotechnik, also die Generatoren und Erreger etc., die Motoren oben im Kran, die sind alle wirklich noch Baujahr 28. Die Maschinen sind mal, die Antriebsmaschinen, die Generatormaschinen sind einmal schon getauscht worden in den 70ern. Da waren eben die Ersatzteile damals nicht mehr zu kriegen für die Dieselmaschinen. Weil die Anlage war schon immer mit Diesel betrieben, ganz normal, so wie sie hier jetzt steht.
0: Was wird mittlerweile mit dem Kran gemacht?
2: Also der Kran ist hier nur im Museumshafen unterwegs. Wir machen hier Veranstaltungen drauf, um unseren Tagesbedarf quasi zu decken, also was die Kosten zu decken, die der Kran macht. Ansonsten sind wir hier so ein bisschen der Werftbetrieb im Winter. Wir haben hier oben auf Deck dann lauter Schiffe liegen, kleinere Boote, die dann hier eben überholt werden, so als Winterlager. Besichtigen kann man ihn bis zum Kranführerhäuschen, das sind ungefähr 12 Meter über Deck. Und dann eben in den Ausleger raus oben, das ist einfach zu gefährlich. Da muss man dementsprechend mit persönlicher Schutzausrüstung sichern, um da oben hochzugehen. Der hat oben, wenn er komplett eingezogen ist, sind oben die Spitze 39 Meter. Ja, das ist da schon ganz nett oben.

0: Ich bin Nico Kotzner und berichte heute über die Asker-Alexander-Kurbahn in Bad Bramstedt.
1: Ja, vielen Dank. Henning Schumacher, mein Name.
0: Wo befinden wir uns jetzt hier?
1: Wir befinden uns hier auf dem Gelände des Moorinformationszentrums in Bad Bramstedt und sind hier gerade zwischen zwei Moorbecken unterwegs an der Bahnstrecke und haben uns hier entsprechend die Natur mal angeschaut.
2: Ich bin Andreas Knopf, Betriebsleiter der Kurbahn in Bad Bramstedt.
0: Was ist die Kurbahn Bad Bramstedt?
2: Das ist eine Moorbahn, die früher den Transport erledigt hat, um den Torf zum Klinikum zu fahren vom Moor. Kurbahn Bad Bramstedt ist eine Lehr- und Versuchsanstalt für innovative Antriebe für Leichtbahnen. Und wir machen Naturschutz im Moor und führen am Wochenende Bereisungsfahrten mit Publikum durch. Zwischenzeitlich war das eine Mergelbahn, die Mergel aus einer Grube in Schmalfeld geholt hat. Das ist dann etwa 1924 eingestellt worden. Dann war eine ganze Weile gar nichts. Und dann hat Oskar Alexander in den 30er Jahren das Gelände für Mooranwendung entdeckt und hat diese Bahn reaktiviert.
0: An welchen Tagen bietet ihr Fahrten durch das Moorgelände an?
2: Jeden Sonntag zwischen April und Weihnachten.
0: Was wurde mit den Moorbecken früher gemacht?
1: Der Oskar Alexander hat 1930 die Kurklinik gegründet, die Rheumaklinik, und hat hier das Moor, das ist ein spezielles Heilmoor, was auch in die Wiederverwendung gegangen ist, also kein Raubbau betrieben worden ist. Und durch die sogenannte Huminsäure, die das Moor hier enthält, konnte man halt Moorheilanwendungen machen, wo man Moorbäder macht bei 42 Grad, was für Rheumapatienten dann letztendlich eine heilende Wirkung hat. Und das prüfen wir, dass wir das wieder bekommen.
0: Wie tief sind die Moore hier?
1: Oh, das geht teilweise bis zu 8 Meter, je nach Becken.
0: Wie viele Touristen und Einheimische kommen täglich hierher?
1: Das hängt immer ein bisschen vom Wetter ab. Also heute haben wir gefühlt irgendwas um die 30, 40 Leute gehabt. Wir haben Holländer dabei gehabt und wir haben halt viel Klinikgäste aus den beiden Kliniken, die hier kommen, die auch aus dem ganzen Bundesgebiet kommen. Und Einheimische hatten wir heute auch hier. Das wechselt, das kann auch durchaus mal 60, 70 am Tag sein oder weniger oder mehr. Das hängt immer vom Wetter ab.
0: Wo gibt es noch solche Moore wie hier in Bad Bramstedt?
1: Also so ein Heilmoor, wie wir es haben, ist mir hier in der Nähe nicht bekannt. Es gibt noch weitere Moore, wie zum Beispiel in Quickborn das Himmelmoor. Das ist aber ein Abbaumoor gewesen für Torfgewinnung, wo man letztendlich das Torf auch verbrannt hat. Aber ein Moor dieser Qualität ist mir hier nicht bekannt. Aber es gibt natürlich hier in der ganzen Umgebung viele Moore, ob das nun Heidmoor, Hasenmoor, sonst was ist. Wir haben hier sehr feuchte Zustände und viele Moorgebiete, aber das Moor hier in Bad Bramstedt, möchte ich gern behaupten, ist einzigartig.

Und das war eine Sendung über den Museumshafen Övelgönne in Hamburg. Am Mikrofon verabschiedet sich Nico Kotzner. Bis bald!

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1: Herzlich willkommen bei Handmade, das Musikmagazin für Thüringen. Mein Name ist Thomas und heute geht es um eine Band aus Erfurt, die sich selbst dem Goat Rock verschrieben hat. Trench Goat. Die Band steht kurz vor der Veröffentlichung ihrer ersten EP Catch of the Day, nämlich am 23.10. im Jugendhaus Fritzer in Erfurt. Natürlich mit einer großen Release-Show. Ein guter Anlass, um einmal genauer hinzuhören, exklusiv vor Release in die EP reinzuhören und zu erfahren, wer eigentlich hinter Trench Goat steckt, wie die Band zusammengefunden hat und was ihren Sound ausmacht. Hi, ihr Lieben!
2: Hallo!
3: Hi!
1: Tag! Stellt euch einmal kurz vor.
4: Ja, ich werde einfach mal anfangen. Ich bin JP und seit zu vielen Jahren bei Trench Goat dabei und bin der Bassist der Band.
5: Ja, hi, ich bin André. Ich bin tatsächlich der Neuling in der Band, jetzt seit knapp 2 Jahren, noch nicht ganz 2 Jahre dabei.
6: Ja. Ja, ich bin Axel, tatsächlich Gründungsmitglied, wenn man so möchte, Drummer und länger als gebraucht dabei.
4: Das mit dem Gründungsmitglied hätte ich auch sagen sollen.
6: Hättest du auch sagen sollen.
7: Ja, ich bin Mandy, ich bin die Sängerin und ich bin 2022 dazu gestoßen, als dann auch der Name zustande kam.
8: Ja. Genau, ich bin der Bernie, im Großen und Ganzen von der Truppe hier auch Gründungsmitglied. Ich spiele Keyboards und ein Kommentar noch zu JP da drüben am Bass. JP sorgt auch dafür, dass wir den Kontakt zur Jugend nicht verlieren.
1: Ja, true. Ja, JP ist hier das Nestküken, so rein äußerlich, aber innerlich seht ihr alle.
8: Sehen wir alle schon verdammt verbraucht
1: sehr
8: aus.
1: Sehr jung aus.
4: Lebensentscheidung.
1: Genau. Wenn ihr gerade schon mal so gesagt habt, Gründungsmitglied seid schon immer, seit wann gibt es euch denn?
6: Da muss Bernhard eingreifen, der hat sich die ganzen Daten abgespeichert.
8: Ja, das ist auch gar nicht so einfach. Also im Großen und Ganzen ist Trench Goat ein Scheidungskind. Das heißt, zwei von uns, nämlich JP und Axel, waren vorher schon in einer anderen Band. Axel, magst du mal kurz dazu einen Satz sagen?
6: Ja, also wir hatten vorher eine Band, die nannte sich Igor's Revenge und das hat dann aber einfach inhaltlich nicht mehr oder ja zwischenmenschlich dann einfach nicht mehr so gepasst, wie das halt manchmal so ist. Die Wege haben sich getrennt und ich hatte dann, oder JP und ich, wir hatten dann neue Bandmitglieder gesucht und da hatte sich der Bernhard dann bei uns gemeldet und kam mit seinem monsterschweren Keyboard um die Ecke gebogen.
8: Genau, das war April 2021. Da war ich dann dabei, gerade frisch nach Erfurt gezogen und auf der Suche nach neuen Musikern mitten in Corona. Das hat es uns auch manchmal noch nicht einfach gemacht am Anfang. Und dann haben wir uns auf Sänger- bzw. Sängerinnensuche begeben. Und das hat dann erstmal noch ganz ordentlich Zeit in Anspruch genommen. Aber ich würde mal sagen, so die Ursprünge von dem Projekt liegen so im April 2021.
1: Ihr selber bezeichnet euren Stil ja als Goat Rock. Was genau bedeutet das und wie würdet ihr Trench Goat jemanden vorstellen, der euch noch nie gehört hat?
7: Oh Gott, ich glaube, das wissen wir alle selber nicht, wie wir dazu gekommen sind.
5: Ich würde auch gerade sagen, ich bin jetzt gespannt, das auch endlich mal zu hören.
7: Die Namensfindung hat schon sehr lange gedauert, weil ich ständig mit neuen Namensvorschlägen um die Ecke kam.
6: Also,
7: und dann hatten wir uns entschieden für Trench Goat und dann dachten wir so, ja okay, bleiben wir bei der Ziege und machen Goat Rock. Also ich glaube, das ist
6: genau
7: die kürzeste Variante.
6: Also wenn ich das Leuten beschreibe, dann ist es eigentlich, wenn man es realistisch sehen möchte, schon so eine Mischung aus Pop-Rock, Blues-Rock. So könnte man es ein bisschen in Genres verpacken, wenn man das möchte. Aber da wir das nicht möchten, ist es einfach für uns der Goat Rock und das muss jeder für sich selber entscheiden.
1: Ja, das ist mir bei der Recherche aufgefallen. Ich konnte es nicht genau zuordnen. Ich hatte viele oder immer so eine Band im Kopf, wo ich dachte, da ist ein bisschen was davon mit drin. Aber auch nur an dieser einen Stelle. So, ne?
6: Ja.
1: Und im Großen und Ganzen hat es mir das Reinhören super gut gefallen bisher.
8: Das ist schön.
1: Und deswegen möchte ich auch die Hörer und Hörerinnen nicht mehr lange auf die Folter spannen und wir starten direkt mit dem ersten Song aus der bald erscheinenden EP Catch of the Day von Trench Goat in den Song Ladies of the Lake.

0: Das war Ladies of the Lake von meinen Gästen heute bei Handmade, das Musikmagazin. Zu Gast heute Trenchcoat, Goat Rock aus Erfurt. Sie stellen ihre kommende EP Catch of the Day vor und es wird eine große EP-Release-Show geben am 23.10. im Jugendhaus Fritzer. Ladies of the Lake. Ja, erster Song ist auch der erste Song auf der EP. Wollt ihr kurz erklären, worum es denn so ungefähr in dem Stück geht?
1: Oh, das muss Mandy ja erklären.
2: Oh, funny Geschichte. Den Song gab es ja schon mal. Und wir wollten einen neuen Song und dann die Jungs haben irgendwie einen alten Song rausgekommen. Wir haben da noch einen. Und dann haben sie den dann vorgespielt. Ich fand den total cool. Und die damalige Sängerin hatte halt schon irgendwie einen Text drauf. Und Ladies of the Lake haben wir auch direkt übernommen. Der hieß auch damals, glaube ich, so.
1: Ladies of the Lake, genau.
2: Genau, und ich fand das halt ziemlich cool. Deswegen habe ich so ein bisschen eine mittelalterliche Szenerie von damals genommen, also wo Frauen als Hexen abgestempelt wurden, wenn sie ein bisschen emanzipierter waren. Und genau, was, also im groben Ganzen so, Männer haben Frauen ziemlich viel Schlimmes angetan. Und dann Plot-Twist, dreht sich der Spieß halt rum und die Frauen üben dann Rache, quasi.
0: Oh.
2: Darum geht's. Ja. Also okay. Ein kleiner Feministen-Song quasi.
0: Very nice. Genau. In eurer neuen EP, welche Themen behandelt ihr denn generell so?
1: Und wieder muss Mandy
2: übernehmen. Ja, das schon
1: du,
2: wieder übernehmen. Ich darf mal reden.
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2: Ja. Wird mir ja immer vergönnt auf der Bühne. Ja, so im groben Ganzen alles, was sich so in meinem Schädel befindet, was mich so beschäftigt. Also von Depression bis hin zum Allgemeingeschehen, was ich zu viel finde, was ich gut finde, wie ich es manchmal gerne hätte. Also so wie zum Beispiel bei Breathe, so ein aufheiternder Song, dass manchmal einfach nicht alles so schwer sein soll. Also im groben Ganzen alles, was einen so im Leben beschäftigt
0: fertig
2: macht.
0: Du bist die Songwriterin,
2: ja,
0: die
2: genau.
0: Texterin.
2: Genau.
1: Genau.
0: Ja. Wie viele Titel sind denn auf der EP vertreten?
1: 6 an der Zahl. Wir haben uns für diese 6 Songs entschieden, weil die ja, uns einfach zusammen am tauglichsten waren. Also wir haben natürlich noch andere Songs, dafür müsst ihr aber am 23.10. natürlich ins Fritzer kommen, den ganzen anderen Kram auch noch zu hören von uns. Ja, aber das sind die 6 Songs, für die wir uns entschieden haben, weil wir die auch ein bisschen mit Klick spielen konnten.
4: Die geben auch einen ganz, ganz guten Überblick, was wir alles ein bisschen abgrasen.
5: Genau, einfach so ein bisschen Songs, unsere Farben, die wir so haben, die stecken da, glaube ich, ganz gut drin.
0: Ja. Wird es die EP auch in physischer Form geben oder nur im Streaming?
5: Die wird es auch in physischer Form geben.
4: Und zwar nicht rund, sondern eckig.
5: Nicht rund, sondern eckig, weil wir auch alle schon nicht mehr ganz so jung sind. Also wir machen den Release digital und auf Kassette.
0: Ach krass, okay.
5: Ja,
0: nice. Habe ich selten gesehen, dass ein Release auf Kassette gemacht wird, sodass es nur so ein Special-Bundle gibt mit einer Kassette.
5: Ja,
0: kennt man.
4: Also wer da draußen noch Kassettendecks hat, nicht wegschmeißen, hebt sie auf, wir kommen.
1: Wir kommen, genau.
0: Ja.
1: Ich habe dazu auch vielleicht eine ganz kleine, lustige Geschichte, weil ich war auf dem Stone from the Underground und da war Samstag früh, also wir waren natürlich, also Samstag früh fühlt man sich auch, noch ein bisschen weniger als Mensch bei so einem Festival und dann ging es auf dem Hügel hoch und da haben Blutige Knie gespielt, so eine Punker-Kombo, völlig abgedreht und das war der geilste Bäcker, den ich mir vorstellen konnte zum Samstag früh und die haben Kassetten dabei gehabt und die sind weggegangen wie warme Semmeln.
0: Ja.
1: Und das hat mich so beeindruckt irgendwie und es ist so in mir, also ich habe natürlich selber auch eine gekauft und es ist so hängen geblieben, dass ich mir gedacht habe, okay, Kassette ist cool. Das muss so sein.
5: Naja, und dazu kommt, CD kann heute auch keiner mehr abspielen.
1: Genau.
5: Also,
1: und Platte können wir uns nicht leisten.
5: Genau.
0: Ja, teures Hobby, das stimmt.
2: Ich meine, die Hosen kommen wieder, die Platoons kommen auch wieder. Also warum soll nicht auch wieder Kassette kommen?
0: Ja, das stimmt.
2: Ne?
0: Jetzt müssten nur noch mal gescheite Walkmans rauskommen. Weil da bin ich gerade noch so ein bisschen am Suchen. Ich habe selber als Teenager einen richtig, richtig geilen gehabt.
1: Ja.
0: Und ich finde nichts, was annähernd daran kommt.
1: Also es gibt welche. es gibt auch, also ich habe mir jetzt tatsächlich einen gekauft, damit ich unsere Kassette hören kann. es gibt welche, ich will da jetzt keine Werbung machen. Also man, wenn man sich ein bisschen umschaut, es ist halt eine Frage des Preises am Ende, das ist ja ein bisschen ärgerlich, ja, weil diesen sagen sich natürlich gut, wenn ihr das haben wollt, bitte.
0: Ja, Nostalgie kostet, das stimmt schon. Ihr habt erwähnt, dass Ladies in the Lake, schon ein etwas älterer Song war oder ist, der geupcycelt wurde, würde ich mal so sagen. Mhm. Wann habt ihr denn angefangen, an der EP generell zu arbeiten?
1: Oh, da ist wieder Bernhard Datenmann.
5: Also wir haben tatsächlich im April 2023 einen Versuch unternommen aufzunehmen, sind ins Studio gegangen, damals war André bei uns noch nicht Gitarrist, und haben uns daran versucht und sind dann erstmal ganz ordentlich auf die Fresse gefallen, würde ich sagen.
1: Das also, war ein Reality-Check.
5: Das war ein Reality-Check für uns alle.
0: Ja. Geht es halt aus, wenn ich fange?
5: Ja, wir haben halt bis dahin bei uns irgendwie einen Proberaum im Keller gehabt mit einer PA, immer ordentlich Druck auf den Ohren, schön ungenau gespielt, Klick kannten wir nicht bis dahin.
1: Nee, war unbekannt.
5: War ziemlich unbekannt und dann einfach, das klang immer gut. Wobei, du hattest uns ja vorher sogar schon mal live gesehen, also das klang auch okay, aber es hat halt nicht ausgereicht, um dann wirklich die Genauigkeit für eine Aufnahme auch dann dazu liefern. Da sind auch noch ein paar andere Sachen auch schief gelaufen, das waren nicht nur wir, würde ich sagen, aber am Ende des Tages war das keine so gute Erfahrung.
1: Ja.
5: Die hatte dann auch zur Folge, dass wir nochmal Gitarrist getauscht haben, weswegen der André jetzt hier sitzt. Und dann haben wir eigentlich mit Andres Einstieg im Februar 2025 haben wir uns dann relativ bald, sobald er eingearbeitet war, wieder so auf die Socken gemacht. Aber wir haben das alles eigentlich bei uns im Proberaum gemacht, deswegen hat es ein bisschen gedauert.
1: Ja. Genau.
4: Ja, das war für mich natürlich eine super Startgrundlage, so traurig das auch ist, wenn man als Band ins Studio geht und sich da so ein bisschen Spiegel vorgehalten bekommt und es auseinandergeht. Aber ich kam dann natürlich in diese Band und es gab schon recht gute Aufnahmen von allen Instrumenten von diesen 6 Songs, die ich mir halt zum Üben zu Hause schon mal auf die Ohren legen konnte, um erstmal die Songs zu lernen. Und damit hat für mich das Aufnehmen auch Spaß gemacht ohne Ende, weil ich hatte schon eine gute Qualität von Songs, konnte mich da hinsetzen mit meiner Gitarre und mein Zeug dazu schrammeln. Und ich glaube, da war die Lernkurve steil. Das war gut.
1: Ja, da hat es einfach ganz schnell einen Stand.
2: Das war echt
1: gut.
2: Ja. Du musstest dir auch übel schnell übelst.
5: André war im Februar 2025 bei uns dabei und im Juni haben wir dann mit dir schon den ersten Gig gespielt. Das war eben das Bolzplatz-Beats und da warst du schon voll mit dabei. Also das ging recht fix.
4: Genau, da hatte ich noch mein Tablet mit ein paar Chords an der Seite liegen als Spickzettel. aber im Wesentlichen hat es geklappt.
1: Ja, und das war auch tatsächlich, also wie gesagt, wir haben das viel in Eigenregie aufgenommen. Wir haben uns einen guten Kumpel mit rangeholt, der Norm, der hat uns so ein bisschen Equipment hingestellt, hat noch mal ein bisschen, Grüße gehen raus.
2: Schaut aus.
1: Ja, der hat uns noch mal ein bisschen was mikrofoniert, hat da uns die Software natürlich auch zur Verfügung gestellt. Und das war für uns dann einfach ein schöner Prozess, weil wir nicht diesen Studiodruck hatten. Wir konnten uns selber entscheiden, wann nehmen wir was auf. Sagen wir jetzt, okay, komm, wir machen heute, manchmal merkt man ja, ach, es läuft heute nicht so gut, komm, dann brechen wir ab, können morgen weitermachen, ja, und in dem Studio hast du immer den Druck, okay, wir haben das jetzt heute, wir haben das gebucht, wir müssen jetzt abliefern und das muss jetzt super cool sein und super tight, und dadurch war es ein bisschen Segen und Fluch zugleich, dass wir uns so viel Zeit gelassen haben, weil auch die Nachbearbeitung hat dann auch wirklich einiges in Zeit in Anspruch genommen, weil es halt nicht professionell in dem Sinne gemacht wurde und auch monetär gar nicht so eine große Rolle gespielt hat. Und ja, aber jetzt sind wir mit dem Ergebnis super zufrieden.
5: Absolut. Ich weiß noch, dass wir letztes Jahr im Herbst mit dem Handmade-Musikmagazin schon immer hin und her geschrieben
1: haben. Das stimmt,
5: mal zu einem Interview vorbeikommen. Und wir haben gesagt, wir haben da was, es kommt bald was. Und dann hat es eben doch noch gedauert. Ja, genau, Segen und Fluch.
0: Umso mehr habe ich mich gern gefreut, als die Nachricht ankam, dass es fertig ist. So, das
2: danke
0: war,
2: für eure Geduld
0: auch. Hey, sehr gerne. Cool. Sehr gerne. Super cool. Ich mag es lieber im Voraus eine Band schon Monate vorher da zusammen, anstatt 2 Wochen nach einer Band zu suchen und dann ist die Sendung so ungefähr. Oh. Aber ja, cool. Wo wurde das Album denn aufgenommen? Im Proberaum?
1: Im eigenen Proberaum,
0: ja. Ja, okay. Und da hat dann Norman jegliche Technik mitgebracht.
1: Ja, und Laptop hingestellt und Mikros und dann haben wir angefangen.
0: Ich muss ehrlich sagen, die Qualität der Aufnahme klingt für mich nach Studioaufnahme so, ne?
4: Oh, ja, also ich muss ich auch dazu sagen, ich habe vorher schon in einer Heimat in einer Band gespielt und haben wir dasselbe Experiment gemacht mit Proberaum umgebaut zum Studio und da kam lange nicht so hohe Soundqualität raus.
5: Ja, aber auch geübt zwischendrin.
1: Leider. Ja. Also auch da muss man wirklich nochmal auch großen Dank an Norm einfach aussprechen, ja. Der auch gerade in der Nachbearbeitung, ich meine, auch er hat gesagt, ist Shit in, Shit out, das ist auch klar, also es muss natürlich auch eine Qualität sein, die in die Mikrofone reingeht. Aber er hat da wirklich auch nochmal in der Nachbearbeitung viel rausgeholt, hat uns auch viel mit eingebunden in die ganze Geschichte, wirklich uns auch gefragt, hey, wie stellt ihr es euch vor, wie wollt ihr das haben? Das war, glaube ich, so ein bisschen auch der Gegensatz zu dem Studio, wo wir vorher waren. Der hatte sehr seinen eigenen Willen, was völlig in Ordnung ist, das muss jeder für sich selber entscheiden. Das hat aber gar nicht so richtig zu uns gepasst, weil wir wollen ja schon unsere Musik machen, wir wollen schon unser Ding einfach haben.
5: Genau, und dann, muss auch nach uns klingen,
1: genau,
5: und das klang nicht nach uns.
1: Genau, und dann bringt es mir nichts, wenn jemand sagt, ja, aber hey, für die Allgemeinheit und für die große Bühne, das muss so und so sein und du bist aber damit nicht zufrieden, dann bringt dir ja. Das auch nichts.
0: Ja, das passt gut zu meiner nächsten Frage. Worauf legt ihr denn beim Songwriting am meisten Wert? Jetzt nicht nur textlich gesehen, sondern auch wenn Text und Instrumente zusammenfließen, so legt ihr darauf Wert, dass einzelne Textpassagen auch musikalisch krass vorgehoben werden, also die Energie, die Atmosphäre, oder auch, wie du gerade sagtest, so Live-Tauglichkeit oder so, ne? So ja. Von wegen, hey, die Masse möchte das so, aber wir wollen das irgendwie jetzt nicht so, weil wir es nicht so fühlen.
5: Also, vielleicht
1: beginnt.
5: Bernhard beginnt. Vielleicht, weil ich es in meiner ersten Band so ganz anders kennengelernt habe, da war letztendlich einer für Songwriting verantwortlich und wir haben auch tatsächlich auch mit Noten gearbeitet, das war alles sehr strukturiert und wir sind hier in einer Band, wo wir wirklich, glaube ich, das kann man so sagen, da gibt jeder so sein Fünftel rein in die Musik. Das ist ein extrem kollaborativer, demokratischer, auch sehr chaotischer Prozess, der auch manchmal richtig ordentlich nervt, ja. Kann man glaube ich auch sagen, ja,
1: ist so.
5: Wo auch regelmäßig einer sauer wird oder wütend wird oder auch ein bisschen verzweifelt.
2: Quatsch.
5: Ach, naja. Nee, Mandy. genau, und also deswegen sind wir, glaube ich, auch langsam, aber deswegen hört man unsere Individualität so stark. Und ich glaube, man kann jetzt nicht sagen, dass wir da auf irgendwas besonders viel Wert legen, sondern jemand kommt, jemand hat eine Idee und dann legen wir los und dann spinnen wir so vor uns hin und da könnte doch das noch gut passen.
1: Mhm. Bernhard hat auf jeden Fall immer Wert drauf gelegt, dass Akkordwechsel eingefügt werden.
3: Das stimmt, das war vorher nicht so der Fall. Ich glaube
1: auch, dass wir das, ich meine, ich schätze uns als gute Musiker ein. Also das mag jetzt nicht mit der Qualität des Spielens vielleicht zusammenhängen, das muss jeder für sich selber entscheiden. Aber ich glaube, dass wir jeder alle fünf Ahnung von Musik haben und uns ja, in Musik, ja. Ja, du auch, du fühlst dich in Musik auch sehr wohl.
5: Sehr
1: und
5: intuitiv.
1: Genau, und dadurch hat man, glaube ich, beim Songwriting auch hat jeder seine eigene Prämisse und also ich kann es für mich am Drum sagen, ich versuche dann halt schon den Song zu unterstützen, ich versuche mich da gar nicht so in den Vordergrund zu pressen und guck mal, was ich kann und hier ganz toll und Stick Tricks und hast du nicht gesehen, sondern wirklich den Song zu unterstützen und ja, und wo es kracht, dann kracht es und wo es ruhiger ist, dann muss man auch ein bisschen Platz lassen und ich glaube, das ist so eine Feinfühligkeit, die wir alle für uns selber haben und die dann auch ja im Ergebnis zu hören ist. Aber André wollte ja noch was sagen.
4: Schön, dass du es dir gemerkt hast. Ich finde, dass viele von unseren Songs, wenn nicht alle, an irgendeiner Stelle einen leichten Twist haben und irgendwas kommt, was man als Zuhörer nicht erwartet.
1: Das stimmt.
4: Und das finde ich ist cool. Ich habe das gemerkt quasi am eigenen Leib auf die harte Tour, als ich die Songs am Anfang geübt habe, weil ich bin ja auch, man ist ja faul, ne? Und du hörst ja die Songs an, hörst den erste Strophe, spielst mit, hörst den ersten Refrain, spielst mit und denkst, ja okay, jetzt kommt da noch eine zweite Strophe, ein zweiter Refrain und dann bist du durch mit dem Song. Und dann stehst du im Proberaum und dann kommt plötzlich eine Bridge, die du nicht hast kommen sehen und die erwischt dich dann eiskalt, weil plötzlich Tonart wechselt oder keine Ahnung. Und ich glaube, das ist aber eigentlich eine sehr coole Sache. Also,
5: und da kommt was eigentlich ein ganz neuer Song hätte sein können,
4: aber heute nicht. Das stimmt, ja. Genau. Ja, das ist cool.
0: Dann lasst uns doch mal in einen weiteren Song von euch reinhören. Ihr habt nämlich auch ein Musikvideo gemacht zu dem Song Brief. Darüber würden wir im Anschluss nochmal kurz quatschen. Jetzt Gerne. Hören wir erstmal den Song, damit auch ihr noch einmal euch überzeugen könnt von der musikalischen Vielfalt, die Trenchcoat euch mitliefert.
5: Durchatmen.
0: Und ab dafür.
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0: Brief von Trenchcoat, meinen Gästen heute bei Handmade, das Musikmagazin für Thüringen. Sie bringen am 23.10. ihre EP Catch of the Day raus mit einer Release-Show im Jugendhaus Fritzer. Wir haben gerade Brief gehört, zu dem es auch ein Musikvideo gibt. Bevor wir da anfangen, will ich noch einmal erwähnen, der Song klang komplett anders als der Song davor von den Einflüssen her, was wir vorher besprochen haben mit Jeder bringt ein Fünftel und es ist super, super individuell. Für mich nochmal unterstreicht und für mich diese EP auch immer wieder hörbar macht, also weil sie sehr abwechslungsreich ist, so als vorgenommenes Feedback schon mal.
1: Ich werde mal rot für uns alle.
0: So, ja, Brief. Ein Musikvideo dazu. Warum dieser Song und worum, was passiert in dem Video?
2: Bernhard, du fängst an mit der Idee.
3: Ja, warum dieser Song? Eigentlich glaube ich, weil einfach die Idee da war. Ich habe irgendwie bei diesem Breathe-Thema immer so Assoziationen zu Yoga gehabt. Ich kann gar nicht so genau sagen, warum, aber das war immer so, das hatte ich sofort im Kopf und ich hatte immer so eine Szene, wie irgendwie wir Jungs irgendwie uns in einem Yoga-Studio abquälen und Mandy dann halt irgendwie so dazu stößt. Der Text handelt ja auch von so einem Mensch, der da so ein bisschen struggelt und das Yoga dachte und ich dachte, könnte irgendwie eine schöne Auflösung sein. Und dann muss man vielleicht noch wissen für das Video, wir haben da noch so ein ominöses sechstes Bandmitglied, das ist der Goatheart. Der Goatheart ist Ziegenbock, ist unser Manager.
0: Ich habe kurz tatsächlich auch überlegt, so als mit den Promo-Picks, die ihr mir geschickt habt, und ich dachte, kommt jetzt eine sechste Person mit hinzu, oder?
4: Nee, der ist nie dabei, der drückt sich vor allem.
3: In letzter Zeit ist er manchmal schon dabei. Ja. Ja. Aber grundsätzlich ist Goatheart eigentlich eher eine faule Natur, aber er treibt uns auch wiederum ganz schön an. Und genau, wie gesagt, ist ein Ziegenbock und wir hatten dann so die Idee, dass eben Goatheart Mandy so auf so einer Reise begleiten könnte durch den Wald, durch die Stadt, an verschiedenen Orten, die eigentlich versuchen, auch den Song so ein bisschen zu highlighten, bis dann eben zum Schluss am Ende die Auflösung in dem Yoga-Studio kommt. Und ja, das war so ein bisschen die Idee, eigentlich einfach nur dieses Atmen und das Yoga und alles andere hat sich entwickelt.
2: Ja, und dann kann ich ja mal übernehmen, wie das dann weiter entstanden ist. Bernhard hatte die Idee eingebracht, wir haben dann zusammen überlegt, wie wir das irgendwie umsetzen können und ich habe dann einen guten Kumpel und Musikerkollegen gefragt, ob er denn Lust hätte, das für uns zu drehen. Robert von Mono Oco und jetzt von Sugar Beats.
5: Ja. Grüße gehen auch da raus. Ja,
2: großes Danke nochmal dafür. Ja. Wir hoffen auch, Klopf auf Holz, dass er beim nächsten Mal wieder dreht. Hat das für uns abgedreht und dann auch den ersten Rohschnitt für uns gemacht. Wir haben uns dann gemeinsam getroffen, Robert, ich und Axel, bei mir in der Wohnung, um weiterzuschneiden. Ich habe Essen mitgebracht, was wir kochen wollten. Robert saß am PC und hat dann schon gefragt, naja, wann gibt's ein Essen? Ich habe keine Lust zu schneiden, macht ihr mal, ich koche einfach für euch. Ja, stimmt, ja. Und ab dem Punkt haben dann Axel und ich das Video weitergeschnitten. So ist es dann irgendwie entstanden. Wir kamen sehr nah an die Idee, glaube ich, die wir im Vorhinein hatten. Es war tatsächlich irgendwie doch ganz gut geplant. Ja, und dann hatten wir nach 3 Wochen.
5: Sagen wir mal, gut gemeinte 3 Wochen.
2: Bernhard wollte es auf jeden Fall früher fertig haben.
4: Für unsere Verhältnisse ging das sehr, sehr schnell.
5: Für unsere Verhältnisse war es morgen.
6: Ging wahrscheinlich schneller als das Recording vom Song. Ja.
0: Also, wenn ihr Lust habt, euch das Brief-Musikvideo anzuschauen, gibt es auf YouTube Trenchcoat Brief. Ihr findet's.
5: Genau.
0: Checkt's aus.
4: Sehr gut. Ja. Und lasst ein Like da vor allem.
0: Genau, lasst ein Like.
4: Und wir haben nämlich gesehen, dass Leute geguckt haben und kein Like da gelassen haben. Das wird nichts mit dem Algorithmus so. Ja. Ihr Süßis.
0: Von dem Musikvideo auf die Bühne, auf euren Fotos von Konzerten oder generell auf euren Konzerten. So, präsentiert ihr euch ja mit ziemlich unterschiedlichen und auffälligen Outfits. ist das so Teil eurer Bandidentität? Oder ein Ausdruck eurer individuellen Persönlichkeiten?
5: Beides.
4: Also ich glaube, wir haben den Schlüssel einfach noch nicht gefunden, außer Bernhard und André.
6: Das war die Falle.
4: Sind wir einfach total
6: ich hatte vorher Fotos
4: Empfindungsmodus, glaube ich.
6: Kam in die Band und dachte, das ist eigentlich ganz cool musikalisch, kannst du bleiben. Und dann war ich quasi gebucht und plötzlich hieß es, du brauchst übrigens ein Bühnenoutfit.
0: Ja, da musst du mal kurz durch die Zauberkugel gehen. Ne? Ja.
5: Genau. Ja. Wir hatten uns mal am Anfang Gedanken darüber natürlich gemacht, wie das jede Band, glaube ich, macht. Okay, wenn du auf der Bühne stehst, wie willst du dich präsentieren? Und da wir uns glaube ich, alle selber nicht so ernst nehmen. Also das Leben ist in vielen Punkten ernst genug und warum sollte es auf der Bühne so sein? Haben wir uns dann entschieden, dass einfach jeder sich irgendwas Verrücktes für sich selber ausdenkt. Es gab auch kein, es wäre cool, wenn du das und das anhast oder ich ziehe das an, vielleicht passt ja das und das dazu, wenn du das anhast. Also das war einfach jedem völlig freigestellt und deswegen ist das eigentlich so schön, wie du das sagst, dass auch ein, ja, dass wir uns selber damit irgendwie ein bisschen ausdrücken. Bernhard mit seinem Glitter Outfit, Mandy in ihrem, naja, da ist eigentlich alles mit Leo Print.
4: Auf alle Fälle was mit Leo, ja.
5: Es muss Leo
4: mal gucken,
5: sein.
4: Wie ich mich fühle an dem Tag.
5: Für mich muss es immer bunt und verrückt sein. Ja. JP, naja, da ist Luft.
3: Hat sich noch nicht gefunden. seit JP sich nicht mehr traut, Netzhemd zu tragen, ja, trinkt er Poncho.
2: Ja. Es wird ja auch jährlich ein bisschen gewechselt.
5: Ja, das ist
2: mal auch schauen, okay, was es nächstes Jahr ist.
3: Genau. Und André musste tatsächlich, so fair muss man sein. Also der,
4: ja, tatsächlich.
6: Ich musste mir was überlegen und dann saß ich zu Hause und habe gedacht, scheiße, was hast du jetzt irgendwie, was da anziehen kannst, keine Ahnung. Und da habe ich tatsächlich die Franzellederjacke meiner Mutter aus dem Schrank gezogen. Und ja, nice. Hi Mom, danke dafür. Trage ich heute noch.
3: Ich finde halt, dass das auch eigentlich auf eine sehr schöne Art und Weise nochmal unsere Texte oder Mandys Texte viel mehr kontrastiert, die ja doch auch einfach sehr ernst sind. Und diesen Kontrast, der dadurch entsteht, der gefällt mir persönlich sehr gut. Ja. Den kann man vielleicht auch komisch finden, aber für mich persönlich macht es das interessant.
0: Ja. Was macht für euch denn eine wirklich gute Live-Show aus? Und seid ihr vor Konzerten eher entspannt oder nervös?
6: Also bei mir hängt es krass davon ab, wie der Sound auf der Bühne ist. Wenn wir Soundtrack machen und man merkt so, ja, okay, ich kann mich hier gut hören, ich höre die anderen gut, dann habe ich auch ein entspanntes Gefühl. Und wenn ich merke, ich darf jetzt hier, wenn ich einen Schritt nach links gehe, höre ich mich selbst nicht mehr. Und wenn ich einen Schritt nach rechts gehe, höre ich den Axel nicht mehr oder keine Ahnung, dann ist man, glaube ich, eher nervös. Aber ich glaube, so geht es wahrscheinlich jeder Band.
5: Ja, ich bin vor Auftritten immer eigentlich sehr entspannt, bis es auf die Bühne geht und ich auf der Bühne das erste Mal nach oben gucke, dann, ja, guckt der Stift, wie man so schön sagt. Ja, also dann bin ich auch einfach nervös, das legt sich, ich finde immer, dass der erste Song ist so der Game Changer irgendwie, wenn der erste Song läuft, wenn der flutscht, dann kann man sich ein bisschen zurücklehnen. Und aber ich finde die Frage, dass du, was macht für mich eine gute oder für uns eine gute Bühnenshow aus, ist, glaube ich, einfach, dass sie im Gedächtnis bleibt. Das ist letztlich völlig egal. Ich war mein erstes Konzert von Düse zum Beispiel.
0: Nice, ja.
5: Habe ich mich eine Stunde kaputt gelacht, weil das einfach super witzig und super geil ist. Habe mir danach die Platte angehört und dachte mir so, ja, okay, hätte ich nicht auf Platte als erstes hören dürfen, weil dann hätte ich gesagt, ja, ist okay, Mucke, so gefällt mir, aber jetzt nichts super krass. Ist so. Und aber dadurch, dass ich die das erste Mal auf der Bühne gesehen habe und was die Jungs abreißen, die zwei, das ist halt im Gedächtnis geblieben. Genauso wie ich vorhin schon gesagt habe, bei Blutige Knie, es war genau das Gleiche. So, und ist jetzt nicht die super, super, super Mucke, aber bleibt halt drin.
4: Ja. Ich hatte auch mal, da waren wir beim Festival gewesen und da hatten wir eine Band, das war die allererste Band am Tag, also um 11 im Zelt und Fight the Fire hießen die. Und die waren musikalisch echt nice. Aber weil es um 11 am zweiten oder dritten Festivaltag war, sind natürlich um die Uhrzeit doch kein Schwein wach. So, und da standen wir davor, lass vielleicht 20, 30 Mann gewesen sein. Und die haben die Bühne abgerissen. Also die haben wirklich gezockt, als wäre die Bude voll für 1000 Mann. Und ich finde, das muss es auch irgendwie, also in erster Linie auf alle Fälle, dass wir hinter dem stehen, was wir machen.
5: Ja.
4: Hinter der Musik stehen, die wir machen, die wir vertreten wollen. Jede Menge Spaß haben auf der Bühne und wie gesagt, für jeden einzelnen Menschen irgendwie das geben, dass der merkt, wenn nur zwei vor uns stehen, den zweien aber zeigen, ey Leute, wir haben so Bock auf euch, es ist so geil, dass ihr da seid. So, die halt abholen. Wenn es am Ende nicht geklappt hat, okay, kann man es nicht ändern, aber für uns halt alles geben, also jedenfalls aus meiner Sicht, alles zu geben, um diese zwei Menschen abzuholen, dass die fühlen, wir haben Bock drauf gehabt. Das hat uns sehr viel Spaß gemacht und ich glaube, das färbt halt auch aufs Publikum.
3: Ja, krass. Mit den zwei Menschen vor der Bühne sprechen wir durchaus aus Erfahrung.
4: Tatsächlich.
3: Das ist schon passiert. Ja,
0: weil du gerade gemeint hast, Hauptsache Erinnerungen werden erzeugt.
5: Ja.
0: Könnt ihr euch an einen Auftritt von euch erinnern, wo ihr sagt, das war ein legendärer, erinnerungswürdiger Auftritt?
4: Legendär?
5: Ich weiß gar nicht. Also ich fand unseren ersten Auftritt beim Fiddler Musik fand ich sehr erinnerungswürdig. Also A, natürlich, weil es ein Haufen Geschleppe ist. Man muss dazu sagen, uns geht es da wie Dead Serious, genau. Wir sind im gleichen Haus. Wir sind quasi zwei Räume weiter wie Dead Serious. Das heißt, auch wir schleppen das 5 Etagen runter und auch wieder 5 Etagen hoch, was viel schlimmer ist.
4: Liebe Grüße an den Hausmeister, der immer noch keinen Fahrstuhl
5: genau, es ist eine Fahrstuhlfirma im Haus. Mhm. Okay, aber da fand ich einfach schön, dass wir Leute gezogen haben, dass wirklich Menschen einfach stehen geblieben sind. Das ist ja beim Fête de la Musique immer so eine Sache. Es bezahlt keiner Eintritt. Es ist niemand gezwungen, in Anführungszeichen, da dort zu sein. Und wenn man dann sieht, dass man da Leute stehen hat und mal sich ein bisschen umguckt und dann sieht man da die 4 Chaoten mit sich selbst als auch Chaot, dann ist das schon eine coole Sache.
2: Ja, vor allem hat

0: Das war You and I von Trenchcoat aus ihrer kommenden EP Catch of the Day, die am 23.10. im Jugendhaus Fritzau released wird. Was erwartet die Leute denn eigentlich bei der Release-Show am 23.?
1: Schatz. Also erstmal, glaube ich, gilt es noch zu erwähnen, dass wir natürlich noch zwei andere Bands mit an Bord haben. Da hätten wir zum einen Secret Enemy, mit denen wir schon mal gespielt haben und die uns da auch natürlich überzeugt haben. Female-fronted Band, machen echt coole Mucke. Hoffe, dass die vielleicht auch mal bald hier sind. Die können den Support auch, glaube ich, ganz gut gebrauchen. Und dann haben wir noch Hanging Free. Da kann vielleicht André eine Nummer dazu sagen. Der kennt die ganz gut.
2: Ja, also ich kenne zumindest den Mike ganz gut. Grüße an den Mike. Das war tatsächlich mein erstes musikalisches Encounterment, als ich nach Erfurt zog. Ich kam ja so 2023 nach Erfurt und habe, wie ihr ja jetzt schon gehört habt, so etwa 2 Jahre gebraucht, bis ich Trenchcoat gefunden habe. Habe zwischendrin lange nach anderen Bands gesucht und nicht so richtiges gefunden. Und der Mike war einer, der sich bei mir gemeldet

0: gesagt hat, ich bin Buzzer und lass doch mal was machen. Und dann habe ich mich mit dem Mike und dem Martin aus Weimar ein paar Mal getroffen, wir haben ein bisschen gejammt. Da ist keine Band draus geworden, leider, aber man hat halt die Connection. Und dem habe ich dann letztens irgendwann geschrieben, gemeint, hier, ich habe jetzt eine Band gefunden, Trenchcoat, voll cool, vielleicht kannst du ja mal vorbeikommen für einen Auftritt. Und der meinte, oh, voll cool, ich habe auch eine Band jetzt und so. Und dann dachte ich, oh, nice. Und ja, und jetzt freue ich mich eigentlich sehr, dass das klappt, weil ich ihn auch mit seiner Band zum ersten Mal hören werde dann. Also das wird cool. Ja.
1: Also ich glaube, was die Leute halt grundsätzlich erwarten können, ist eine richtig coole Trenchcoat-Show. Wir werden gut drauf sein und da macht es bei uns sowieso schon mal richtig bumm. Und ich könnte mir vorstellen, dass vielleicht Goathard auch wieder einen kleinen Cameo-Auftritt haben wird. So, mal gucken. Also wer Goathard kennenlernen will, sollte den Termin nicht verpassen.
2: Und wer uns kennenlernen will, hallo, wir machen übel Spaß auf der Bühne.
3: Ja.
2: Also kommt bitte.
3: Naja, Konzerte sollen ja auch Spaß machen. Deswegen,
2: absolut.
3: Leute, geht mehr auf Live-Konzerte.
4: Yes. Unbedingt.
3: Hier nochmal ein Tipp. 23.10. Jugendhaus Fritzer in Erfurt. Trenchcoat, Secret Enemy und Hanging Free. Wird eine schöne Sause. Ich freue mich drauf.
4: Ja.
3: Wir haben noch gar nicht über eure persönlichen Inspirationen zur Musik gesprochen. Was hat euch denn bewegt, generell Musik zu machen? Und welche MusikerInnen inspirieren euch denn vor allem beim Songwriting?
4: Ich fange einfach an.
5: Du an. Ja.
4: Ich mache wieder rein. Und ihr guckt mich alle so an. Also zur Musik gefunden durch ein Schulprojekt. Da habe ich auch Robert kennengelernt, den wir schon mal erwähnt hatten beim Musikvideo. Dann den Bass in die Hand genommen und erstmal Rock angefangen zu hören, Punk zu hören. Dann ging das weiter, da habe ich dann irgendwann Axel kennengelernt. Da kam dann der Stoner Rock dazu, den ich viele Jahre dann doch auch viel gehört habe. Und vor allem dann auch viel Funk, Wolfpack, viel des Flyers, was, denke ich, bei mir sehr viel Einfluss genommen hat.
0: Gitarre spiele ich schon ewig. Ich habe angefangen, Gitarre zu lernen, ich glaube mit 6 oder so. Ich weiß, also quasi auch, wenn man in die erste Klasse kommt, das war mehr oder weniger eine Elternentscheidung. Ne? Willst du nicht ein Instrument lernen? Ja, klar, warum nicht? Und habe in vielen Bands gespielt, überall da, weil ich so zum Studium und so war. Und ich glaube, mein Background ist sehr, sehr klassische Konzertgitarre am Anfang gewesen und dann halt ein bisschen Klassik-Rock, also Blues, Eric Clapton, solche Sachen, Sweet Child of Mine hier, Guns N' Roses, solche Dinger. Dann wurde es ein bisschen härter, also so vielleicht ein Foo Fighters Richtung so und hat mich ein bisschen inspiriert, höre ich nach wie vor gern. Aber tatsächlich auch Bluesrock ist halt drin geblieben und auch jetzt so Southern Rock und so ein Zeug. Deswegen mache ich vielleicht so ein bisschen mehr den Rock'n'Roller in der Band. Ja, genau.
4: Also meine Mutter ist Musiklehrerin, ich komme aus einer sehr musikalischen Familie. Wir haben schon immer zu Hause Musik gemacht, Klavier, Gitarre, wie auch immer. Ich wollte immer Schlagzeug spielen, das habe ich dann irgendwann vergessen. es ist tatsächlich so. Ich habe es einfach wirklich irgendwann vergessen. Ich durfte es nie, weil es halt laut ist und Krach macht. Durfte das nie. Habe dann irgendwann mal von meinem Bruder eins geschenkt bekommen. Habe bis dahin tatsächlich nur Techno gehört.
3: Ach, krass.
4: Das war so meine Zeit. Ganz viel auf Partys gewesen. Und habe dann in einem Restaurant, wo ich gearbeitet habe, zwei ganz liebe Kellner kennengelernt, die mir den Stoner Rock tatsächlich nahegebracht haben. Und das war irgendwie so ein Ding, wo ich mich rein verliebt habe. Und dann bin ich da in dieser Nische sehr lange hängen geblieben. Und ja, ich glaube, das ist auch so ein bisschen das, was man auch an meinem Schlagzeugspiel merkt. Das ist schon treibend und auch heavy. Und aber durch diese ganze Techno-Geschichte und selber Musik machen, bemühe ich mich da schon ziemlich Teil zu sein irgendwie, dass das schon passt, dass man den Groove gut hält. Ja, das sind so meine Backgrounds.
6: Was ist dein Background, Mandy?
2: Oh mein Gott, ich weiß gar nicht, wo ich anfangen soll. Ganz früher habe ich Helge Schneider gehört. Also dieser Einfluss ist sehr, sehr
6: bester Mann.
2: Sehr gut, bester Mann. Genau, und dann kam halt Limp Bizkit, Linkin Park, so die ganze 2000er-Schiene,
7: Korn. Was so nach Helge Schneider
2: alles,
7: kommt,
2: alles, was geholfen hat, im Jugendalter zu überstehen irgendwie. Ja, jetzt läuft halt auch alles so von Alligator bis hin zu Muse. Also ich bin da ziemlich vielfältig. Bluesrock holt mich auch einiges ab. Und ja, ich glaube, da tendiere ich auch so hin. Ich kann es selber nicht sagen. Ich weiß nur, ich hatte mal Gitarre angefangen zu lernen. Ging auch eine Weile gut. Ich wollte es nur für so 3 Akkorde, so dass du im Jugendclub mal irgendwie abends zocken kannst. Hab dann halt auch relativ schnell gemerkt, das ist, ich lieb's, aber ich will das Instrument halt nutzen, was ich habe. Und dann bin ich zum Gesangsunterricht, hab mir das durchgezogen und, also durchgezogen nicht, aber hab mir da ein bisschen was aneignen können, auch Selbstwertgefühl vor allen Dingen. Und ja, irgendwie, ja, ich guck halt, was mir die Jungs geben und da lasse ich mich dann quasi, da versuche ich dann so reinzufließen. Ja, ich glaube, das ist das, weil weil das sind die coolsten Einflüsse. Wir gucken, was bei rauskommt und das finde ich auch ziemlich nice. Einfach mal treiben lassen.
1: Jetzt hast du mir fast das Wort aus dem Mund genommen, weil ich würde sagen, nee,
2: wir sind uns mal einig, hey.
1: Ja, wir sind uns mal einig. Nee, also ich komme so aus meiner Jugend eigentlich auch eher so aus dem Metal-Bereich, aber so ein bisschen so die Gothic-Metal-Ecke. Meine erste Band, wir haben als Nightwish-Coverband angefangen, bevor wir dann auch irgendwie eigene Songs gemacht haben. Nightwish ist wahrscheinlich so der größte musikalische Einfluss meiner Jugend und bin dann immer mehr so in den Gothic-Bereich musikalisch auch abgedriftet. Klar, geht nach unten.
3: Hochgedriftet.
1: Genau. Und ja, das sind auch so, also wenn mich heute jemand fragt, was meine Lieblingsband, sage ich immer Laibach. Das ist so ein ganz großes Vorbild von mir aus dieser Ecke. Aber ich muss sagen, davon abgesehen, dass ich auch nach wie vor irgendwie ein bisschen in der Szene zu Hause bin und auch gerne mal feiern gehe und man das, glaube ich, auch hört, vielleicht auch manchmal irgendwie so ein bisschen Depeche Mode Einfluss oder in den Synthies, dass ich es da gerne manchmal so ein bisschen 80er-lastig mag, ist es tatsächlich so, dass mein Haupteinfluss im Moment auch wirklich die vier da neben mir sind, weil ich höre im Alltag mittlerweile nicht mehr so wahnsinnig viel Musik. Ich komme schlicht und einfach nicht dazu. Und dann gucke ich letztendlich auch, was wird mir da geboten, wie kann ich mich da reinfühlen, und das ist dann am Ende das Ergebnis.
3: Wir sind schon fast am Ende unserer Sendung angekommen. Oh. Meist folgt ja so nach einem Release die nächste Planung für irgendwas Großes, irgendwas, was kommen soll. Gibt es da etwas, was bei euch kommt? Also ein Album 2000 irgendwann.
1: 2035. Genau,
4: 2035. Ich wollte nicht zu hoch pokern. Nee, also worauf wir uns jetzt konzentrieren, wir haben uns selber tatsächlich eben erstmal nochmal darüber unterhalten, weil wir jetzt so in dem Prozess mit dem Album, mit dem Release, das hat uns auch wirklich alle viel Zeit gekostet, insbesondere Bernhard, der sich gerade um den Social Media Kram unwahrscheinlich kümmert, ohne das funktioniert es halt einfach nicht. Wir mussten uns jetzt selber erstmal ein bisschen einig werden, wo soll es denn eigentlich hingehen jetzt? Wir wollen erstmal größere Bühnen erkunden, das ist erstmal so unsere Prämisse, vielleicht ein paar Festivals mitnehmen. Raus aus Erfurt war so eine Aussage, die öfter gefallen ist.
1: Apolda, Jena, Brandenburg, Meiningen, wo seid ihr?
4: Genau. bucht uns. Oder ganz verrückt, hinter dem Tunnel. Mal nach Coburg oder sowas. das sind so die nächsten Pläne. Live-Auftritte, Erfahrungen sammeln, Leute abholen.
5: Musikvideo.
4: Und neues Musikvideo.
5: Das ist jetzt hier einmal erwähnen, dass es passiert.
4: Genau, dann haben wir es. Nicht, da müssen wir es machen.
2: Oh mein Gott,
1: ja. Genau, der erste Song, den ihr heute gehört habt, zu dem soll es nochmal ein Musikvideo geben. Da haben wir erste Ideen und ich glaube, das könnte sehr lustig werden.
4: Ja, genau. Das sind so die nächsten Ziele.
3: Sehr schön. Dann sind wir auch schon am Ende unserer Sendung. Ich hoffe, ihr hattet genauso viel Spaß wie ich.
2: Es war sehr, sehr schön. Echt cool. Sehr sympathisch. Vielen Dank für die Einladung.
3: Sehr schön.
5: Ja. Fand ich auch mal, oder?
3: Wir machen das gleiche jetzt nochmal. Ja. Genau. Kommt auf jeden Fall am 23.10. ins Jugendhaus Fritzer zur Release-Show von Catch of the Day von Trenchcoat. Mit dabei sind Secret Enemy aus Erfurt und Hanging Free aus Weimar. Also drei Bands für einen schmalen Taler. Jugendhaus Fritzer ist immer sehr erschwinglich, was den Eintritt angeht. Deswegen checkt den Laden auch generell mal aus.
2: Und auch sehr sympathisch sind die Menschen, die
3: sehr arbeiten. Sympathische Menschen hatte ich hier auch schon mal zu Gast. Ganz tolle Leute auf jeden Fall.
4: Ja.
3: Checkt auf jeden Fall auch Trenchcoat aus. Das Musikvideo zu Brief könnt ihr euch jetzt auf YouTube anschauen. Und wir hören jetzt noch einen letzten Song. Und zwar, den dürft ihr gerne anmoderieren.
2: Genau, der letzte Song wäre quasi als Wiedergutmachung für zwei unserer Groupies von der ersten Stunde an. Call gehen an Marie und Christine. Wir spielen für euch Black Mamba, weil wir das letztens nicht gemacht haben auf der Bühne.
1: Hashtag die mit der Ziege!
2: Genau.
3: Alles klar, dann hört jetzt Black Mamba von Trenchcoat. Ich sage Tschüss und auf Wiedersehen für diese Woche. Hört auch gern nächste Woche wieder rein bei Handmade, das Musikmagazin. Danke an meine Gäste. Danke, dass ihr zugehört habt.
4: Wir bedanken uns bei dir.
1: Danke, danke.
2: Ciao. 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